0: russischen Parlaments Volodin sagte laut Staatsduma, bei Angriffen auf die russische Zivilbevölkerung könne man eine Waffe einsetzen, die so wörtlich von niemandem mehr eine Spur übrig lasse.
1: Auslöser der martialischen Drohung ist ein Angriff des Kiewer Militärs auf ein Wohnheim im von Russland kontrollierten Teil der Ostukraine. Dabei waren mehr als 20 Menschen ums Leben gekommen. Russland hat schon mit schweren Angriffen auf Kiew selbst reagiert, unter anderem mit einer neuen Mittelstreckenrakete. Das Außenministerium drohte mit weiteren Attacken, nun der Parlamentschef sogar mit Massenvernichtungswaffen. Aus Moskau, André Berlin.
0: Für die deutsche Fußballnationalmannschaft startet heute die Mission Weltmeisterschaft. In Herzogenaurach trifft sich das Team zum Trainingslager. Dort will der Bundestrainer die ersten Grundlagen für den angestrebten WM-Titel legen.
2: Natürlich wollen wir Weltmeister werden. Diese Ansage machte Julian Nagelsmann vor knapp 2 Jahren nach dem EM aus, auch in Herzogenaurach. Hier will der Bundestrainer die taktischen und körperlichen Grundlagen schaffen für das XXL-Turnier. Viel Zeit dafür hat er aber nicht. Bis zum Mittag sollen die Spiele ankommen. Bis Samstag bleibt das Team in Franken. Am Tag danach geht es zum Länderspiel nach Mainz. Auch die Spiele aus Bayern und Stuttgart werden kommen, 4 Tage nach dem Pokalendspiel. Nur Kai Havertz fehlt. Er steht mit Arsenal London im Champions League. Endspiel. Thomas Bremser, Sportredaktion.
0: Und noch diese Meldung vom Fußball. Die Spielvereinigung Greuther Fürth hat in der Relegation den Klassenerhalt in der zweiten Bundesliga geschafft. Fürth setzte sich im Rückspiel 2:0 gegen Drittligist Rot-Weiß Essen durch.
3: Das Wetter. Das ist fast eine sternklare Nacht bei uns. 11 bis 16 Grad. Relativ mild ist es für eine Nacht im Mai, muss man dazu sagen. Aber trotzdem mild genug oder kalt genug, wenn ihr so wollt, um das Fenster vielleicht mal aufzumachen und ein bisschen frische Luft reinzulassen. Nachher wird es wieder richtig warm. Allerdings nicht mehr so heiß wie noch in den letzten Tagen. Nur noch 28 Grad immerhin. Und auch da sehr viel Sonne. Und das geht auch Donnerstag und Freitag so weiter.
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5: A44 Kassel-Dortmund zwischen Kreuzwerl und Unna Ost. Dichter Verkehr, 7 Minuten Zeitverlust. Wir wünschen allen unterwegs gute Fahrt.
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3: Und damit sind hochoffiziell die Pfingstferien vorbei. Also ich hoffe, dass uns jetzt keine Schülerinnen und Schüler zuhören, die hoffentlich jetzt alle schön schlafen und dann gleich in ein paar Stunden frisch aufwachen und motiviert in eine neue Schulwoche starten, die zum Glück sehr kurz sein wird. Ja, Mittwoch, Donnerstag, Freitag, dann schon wieder Wochenende. Und nächste Woche auch schon wieder ein

0: Hallo, Tag zusammen. Ich weiß nicht, habt ihr schon euren Sommerurlaub gebucht? Wer von euch geht auf eine Kreuzfahrt? Das ist der Reisetrend immer noch. Ich würde es ja auch mal ab und zu mal machen, aber meine Frau sagt, nee, kein Bock da drauf, mit 3000 Leuten auf so einem Kahn da zusammengefercht sein und alle kommen aus Deutschland. Hilfe. Ja, die Zahl der Kreuzfahrtgäste mit Abfahrt in Deutschland ist im vergangenen Jahr auf einen Rekord von 1,5 Millionen Urlaubern gestiegen. Und da gibt es vor allem ein Urlaubsziel vieler, sagt Kreuzfahrtexperte Matthias Mohr.
1: Von Deutschland aus ist natürlich ein Highlight Norwegen. Das ist auch mein Favorit, definitiv, weil die Landschaft einfach traumhaft ist. Es gibt so ein paar andere Routen noch, die man ab Deutschland fahren kann. Also zum Beispiel Richtung England, Richtung Frankreich. Ja, das machen viele halt, weil es unkompliziert ist, weil das dann eben eine Reise ist, die man ab Hamburg machen kann.
0: Ja, beliebt sind auch sogenannte Festival-Cruises. In diesem Jahr gibt es da zum Beispiel Kreuzfahrten mit Malesta, Mia Julia, Andrea Berg, Howard Carpendale, Maite Kelly, Beatrice Egli. Hier alles, was sonst bei Florian Silbereisen auftritt, die sind da. Modern Talking Star Thomas Anders, den haben sie auch nochmal rausgekramt. Und es gibt die Full Metal Cruise. Das finde ich ja ganz interessant. Europas größte Kreuzfahrt für Heavy-Metal-Music-Fans.
1: Das machen die Reedereien dann besonders gerne, weil das eben viele Leute an Bord bringt, die noch nie auf Kreuzfahrt waren. Es gibt für alle möglichen Zielgruppen gibt es Spezialkreuzfahrten, also für Veganer, für Schwule und so weiter. Also das ist ein ganz großer Markt.
0: Ja, und dann gibt's ja die zwei großen Anbieter in Deutschland, AIDA und Mein Schiff. Da wird Deutsch gesprochen. Und die unterscheiden sich allerdings, vor allen Dingen im Restaurantkonzept, sagt Experte Matthias Mohr.
1: Beim größten Anbieter AIDA ist es so, dass ich in erster Linie mein Abendessen zum Beispiel in Buffet-Restaurants zu mir nehme. Das ist natürlich dann ein anderes Flair, als wenn ich jetzt beim zweiten auf dem deutschen Markt, also bei Mein Schiff, wenn ich da nun abends esse, da bin ich dann in einem Restaurant mit Bedienung, bekomme 5 Gänge am Platz serviert. So. Das hat schon so einen anderen Charakter.
0: Ja, übrigens, für Einsteiger empfiehlt Matthias Mohr, die erste Kreuzfahrt über ein spezialisiertes Reisebüro zu buchen, weil es eben etwas komplexer ist als ein Hotelurlaub. Also Kreuzfahrten immer beliebter und ein paar Sachen muss man da beachten, hat uns Matthias Mohr erzählt. Vielen Dank.
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0: Das Wetter.
1: Das ist eine angenehme Nacht. 11 bis 16 Grad, da kann man fast draußen schlafen oder so, ne? Also relativ mild für eine Mainacht. Nachher geht's dann wieder richtig hoch, aber nicht so heiß wie in den letzten Tagen. Also wir erreichen keine Werte mehr über 30 Grad. 28 Grad, Top-Temperatur nachher im Tagesverlauf. Dazu wieder den ganzen Tag Sonnenschein, keine Wolke, logischerweise auch kein Regen. Und das geht auch am Donnerstag und am Freitag so weiter.
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3: Hier die aktuelle Verkehrslage. A3 Köln-Oberhausen zwischen Solingen und Mettmann, dichter Verkehr, 10 Minuten Zeitverlust. Weiterhin auf der A4 Köln-Olpe zwischen Reichshof-Bernweistadt und Kreuz-Olpe Süd. 6 Kilometer stockender Verkehr, 5 Minuten Verzögerung. Zusätzlich auf der A44 Kassel-Dortmund zwischen Kreuzwerl und Unna-Ost. 1 Kilometer zähfließender Verkehr, 9 Minuten längere Fahrzeit. Und darüber hinaus auf der A448 Dortmund-Witten Bochum West zwischen Kreuz Dortmund, Witten und Wittenstockum 3 Kilometer Stau. Wir wünschen allen unterwegs gute Fahrt.
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1: Schöne Nacht mit uns. Wer heute keine Lust auf Sport hat nachher, ja, da rennt ihr ja bei mir eine offene Tür ein. Wobei Rennen ist viel zu anstrengend. Ihr geht bei mir durch eine offene Tür. Aber wir können nichts dafür, ab und zu mal faul zu sein, keinen Bock auf Sport zu haben. Es liegt an den Höhlenmenschen. Da hat sich nämlich unser Gehirn entwickelt. Das empfindet Sport als anstrengend und nicht erholsam. Also wenn wir nicht von Tieren bedroht werden oder Tiere fangen müssen, dann lassen wir es gerne mal. Ja? Das sagt unser Hirn immer noch. Vielen Dank, Höhlenmenschen. Also, ich gehe erst wieder ins Fitnessstudio, wenn mich ein Säbelzahntiger dahin jagt. Vorher macht's ja keinen Sinn, sagt mein Gehirn. Ich wünsche euch eine schöne Nacht. Vielleicht könnt ihr die entspannt angehen lassen. Jetzt mit O.

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0: Rattenkäse. Jedes Jahr in England lassen sie so einen Käserattenberg runterrollen und dann rennen zahlreiche Menschen hinterher und probieren, dieses Käserad zu fangen. Das ist in dem Ort eine englische Tradition. Gut englischer Käse, sagt der Franzose. So einen Berg runterrollen, das ist das Beste, was du wahrscheinlich damit machen kannst, aber ja, die würden auch nicht anfangen, da hinterher zu rennen, die Franzosen wahrscheinlich. Ja? Jährlich brechen sich da zahlreiche Teilnehmerinnen und Teilnehmer die Haxen. Am Ende darf man dann den Käse behalten. Also die machen das alles für so ein Käserad, ja. Und jetzt kommt das Beste. Ein Bayer, ein Deutscher, ja, Tom Kopke, 24 Jahre alt, hat jetzt zum dritten Mal diesen Wettbewerb gewonnen. Herzlichen Glückwunsch an dieser Stelle. Viel Spaß mit dem Käse. Er ist Bayer, was macht er damit? Einen ordentlichen Obersten, ne?
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1: Ich bin Diana Kramer. Nach dem russischen Aufruf an ausländische Staatsbürger und Diplomaten, die ukrainische Hauptstadt Kiew zu verlassen, hat die EU den derzeit ranghöchsten Vertreter Russlands bei der EU einberufen. Auch Deutschland und andere EU-Länder haben ihre jeweiligen russischen Botschafter einbestellt. Frage an Dieter Ebeling in Brüssel. Wie ist dieser Schritt zu bewerten?
2: Also die EU spricht von einer nicht hinnehmbaren Eskalation durch Moskau. Russland müsse aufhören, die Zivilbevölkerung der Ukraine zu bombardieren und sich stattdessen auf sinnvolle Friedensgespräche einlassen. Besondere Sicherheitsvorkehrungen für Diplomaten gibt es nicht in Kiew. Aber sie sind ebenso wie die ukrainischen Bürger natürlich daran gewöhnt, dass Russland ständig zivile Ziele angreift. Der russische Parlamentspräsident Volodin jedenfalls hat jetzt ja sogar mit dem Einsatz von Massenvernichtungswaffen gedroht.
1: Vielen Dank, Dieter Ebeling nach Brüssel. Der gesetzlichen Krankenversicherung droht ein Milliardendefizit. Die Bundesregierung arbeitet deshalb an einer Reform. Nun ist eine weitere Erhöhung des Beitragssatzes für Kinderlose um 0,1 Prozentpunkte im Gespräch.
3: Kinderlose Versicherte ab 23 Jahren müssten dann einen Pflegebeitragssatz von 4,3% zahlen. Für versicherte Mütter und Väter würden die Sätze gleich bleiben, also bei 3,6% bei einem Kind und entsprechend kleineren Beiträgen bei mehr Kindern. Gesundheitsministerin Wagen wollte die Pläne nicht bestätigen, sondern kündigte ein Gesamtkonzept an. Das wünscht sich auch der Koalitionspartner SPD. Es sei legitim, unterschiedliche Stellschrauben zu diskutieren, das ersetze aber keine umfassende Reform, hieß es. Ursula Winkler, Nachrichtenredaktion.
1: Schwellungen an den Beinen, Blutergüsse an den Händen. Donald Trumps Gesundheitszustand sorgt immer wieder für Spekulationen. Jetzt hat sich der US-Präsident seiner turnusmäßigen ärztlichen Untersuchung unterzogen. Alles sei perfekt verlaufen, schrieb er danach auf seiner Plattform Truth Social. Genauere Informationen gab das Weiße Haus bislang nicht bekannt. Der mit 120 Millionen Euro maximal gefüllte Euro-Jackpot ist geknackt. Ein Lottospieler oder eine Tippgemeinschaft aus Tschechien haben die richtigen Zahlen getippt, teilte Westlotto am Abend nach der Ziehung in Helsinki mit. In der zweiten Gewinnklasse gab es auch mehrere Gewinner in Deutschland. 4 Millionen Euro gehen jeweils nach NRW und Thüringen und zweimal nach Sachsen.
4: Das Wetter.
5: Jetzt in der Nacht klar und trocken, im Norden zum Tagesstart ja auch mal wolkiger, das dann bei 16 bis 11 Grad. Der Mittwoch wird dann wieder sehr sonnig, bleibt auch trocken, weiter kommende Wolke da am Himmel zu sehen und das dann heute bei 22 bis 28 Grad.
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6: A3 Köln-Oberhausen zwischen Solingen und Mettmann, 2 Kilometer Stau, 12 Minuten Zeitverlust. Und A448 Dortmund-Witten-Bochum-West zwischen Kreuz Dortmund-Witten und Witten-Stockum, 3 Kilometer stockender Verkehr. Wir wünschen allen unterwegs gute Fahrt.
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5: Ja, und geht direkt weiter durch die Nacht jetzt mit Tate McRae und Greedy. Angenehme Nacht.

0: Lutricia McNeil. Ich weiß, jetzt um kurz nach drei ist das jetzt gerade so der Moment, ne, wo man die Bude mal so ein bisschen durchlüften kann. Ja, Wahnsinnstemperaturen da auch am letzten Pfingstwochenende. Und genau so geht's da auch erstmal weiter. Wir freuen uns. Oder vielleicht doch nicht. Also, wir haben euch mal gefragt, ab welcher Temperatur sagt ihr so, Dankeschön, reicht?
1: 24 Grad, weil ich das angenehm finde, wenn es so ein bisschen kühler ist, dass man auch Sport machen kann, draußen entspannt, ohne die ganze Zeit sich so kaputt zu schwitzen.
2: Oh, alles ab 25 Grad ist zu viel.
3: Man schwitzt nur.

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4: Na dann, ne? Jetzt wird es noch mal ein bisschen wärmer in dieser Woche. Also Leute, viel trinken, eincremen, Kappe auf. Ich meine, ihr kennt ja das Programm.
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0: Das Wetter.
1: Und da geht's jetzt weiter klar und trocken durch diese Nacht. Der Mittwoch, der kommt dann wieder sehr sommerlich um die Ecke. Einige Regionen, die können bei 22 Grad mal so ein bisschen durchatmen. Ansonsten, ja, schwitzt NRW wieder bei maximal 28 Grad.
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2: A2 Hannover-Dortmund zwischen Gütersloh und Reda-Wiedenbrück. 1 Kilometer Stau, 9 Minuten Zeitverlust. Und A448 Dortmund-Witten-Bochum-West zwischen Kreuz Dortmund-Witten und Witten-Stockum. 3 Kilometer stockender Verkehr. Wir wünschen allen unterwegs gute Fahrt.
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1: Ja, und so einen kleinen musikalischen Abstecher ins Jahr 2012, den machen wir jetzt zusammen mit Britney Spears und Will.i.am. 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

0: Ja, die habt ihr erkannt, Taylor Swift. Und den Titel habe ich nicht erkannt, oder was? Doch klar, Opelite. 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
1: Ich bin Diana Kramer. Bundesfamilienministerin Karin Prien will die Einkommensgrenze beim Elterngeld trotz Spardruck nicht antasten. Daran wolle sie nichts verändern, sagte Prien im Deutschlandfunk. Die Koalition will allerdings wegen der angespannten Finanzlage im Haushalt für das kommende Jahr auch sparen.
2: Klartext von der zuständigen Ministerin. Die Rahmenbedingungen in Deutschland müssen Familien mehr Lust auf Kinder machen. Das sagt Karin Prien. Sie würde sogar gerne die Mindest- und Höchstsummen beim Elterngeld anheben. Das sind in der Regel 65% des vorherigen Nettolohns, mindestens 300 und höchstens 1800 Euro pro Monat. Gespart werden sollte an anderer Stelle. Da nennt sie die Stichworte Partnerschaftlichkeit und Bezugsdauer. Thomas Thonfeld, Berlin.
1: Das iranische Außenministerium hat die jüngsten US-Angriffe als groben Verstoß gegen die Waffenruhe verurteilt und mit Vergeltung gedroht. Man werde keinen provokativen Akt unbeantwortet lassen, hieß es in einer Erklärung aus Teheran. Das US-Militär hatte zuvor nach eigenen Angaben im Süden des Landes iranische Raketenstellungen sowie Boote angegriffen, die in der Straße von Hormuz Minen verlegen wollten. Die Gewerkschaft Verdi hat die Beschäftigten der Postbank von heute bis Samstag zu Warnstreiks aufgerufen. Hintergrund sind die laufenden Tarifverhandlungen. Betroffen von den Warnstreiks ist heute das Backoffice der Postbank, wo der Zahlungsverkehr geregelt wird.
3: Wer heute über sein Postbankdepot Aktien verkaufen will, da könnte die Bearbeitung vielleicht etwas dauern. Und wenn ausgerechnet der Backoffice-Mitarbeiter heute im Warnstreik ist, der meine Kreditanfrage prüft, dann wird sich die Antwort der Postbank in der Sache verzögern. Ab morgen gibt es auch Arbeitsniederlegungen in den Filialen. Verdi fordert für die Beschäftigten der Postbank 8% mehr Geld, mindestens aber 300 Euro mehr pro Monat. Verhandelt wird wieder am 15. Juni. Lea Matschulat, Nachrichtenredaktion.
1: Deutschland ist zu Beginn der kurzen Arbeitswoche ordentlich ins Schwitzen gekommen. Laut vorläufigen Daten des Deutschen Wetterdienstes war es gestern in Regensburg an der Donau mit 34 Grad Celsius bundesweit am wärmsten. In Neunkirchen-Wellesweiler im Saarland wurden 33,2 Grad gemessen, im baden-württembergischen Ulzbach 33,1 Grad.
4: Das Wetter.
5: Und da geht's jetzt weiter klar und trocken durch diese Nacht. Der Mittwoch, der kommt dann wieder sehr sommerlich um die Ecke. Einige Regionen, die können bei 22 Grad mal so ein bisschen durchatmen. Ansonsten, ja, schwitzt NRW wieder bei maximal 28 Grad.
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6: A2 Hannover-Dortmund zwischen Gütersloh und Rheda-Wiedenbrück. 1 Kilometer Stau, 17 Minuten Zeitverlust. Und A448 Dortmund-Witten-Bochum West zwischen Kreuz Dortmund-Witten und Witten-Stockum. 4 Kilometer stockender Verkehr. Wir wünschen allen unterwegs gute Fahrt.
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5: Tja, und wir steigen ein in diese Stunde jetzt mit einem ganz großen 80er von U2. Ich bin Andreas Grunwald. Hallo zusammen.

0: das ja Nico Santos. Wir schieben direkt mal frisches Material hinterher. Was ist schon Liebe ohne ein gebrochenes Herz? Also diese Frage stellt sich aus Diss in ihrem neuen Song The Art of Letting Go, also auf Deutsch die Kunst des Loslassens. Und so melancholisch die Frage nach Liebe ohne Schmerz auch klingt, genauso geht es aus Diss um Zuversicht und Hoffnung, also darum, dass man zwar traurig über das Ende einer Beziehung ist, aber die guten Gründe für eine Trennung auch jetzt nicht wegromantisieren soll.
1: So it's about letting go.
2: Es geht ums Loslassen und vor allem darum, damit okay zu sein. Es geht um schöne Erinnerungen, Herzschmerz, Küsse, wie man als Mensch wächst und darum, dass du das alles nicht immer mit den Menschen erlebst, mit denen du es dir vorgestellt hast.
1: You were gonna do it with, but that's okay.
0: Ja, also die Selbstbefreiung von Trauer und Herzschmerz, dafür steht der Text. Und was den Sound betrifft, es klingt schon ein bisschen anders, diesmal akustischer als sonst. Wir hören mal rein in The Art of Letting Go, eine Hommage an das Weitermachen.
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0: Das Wetter.
1: Jetzt in der Nacht klar und trocken, im Norden zum Tagesstart ja auch mal wolkiger, das dann bei 16 bis 11 Grad. Der Mittwoch wird dann wieder sehr sonnig, bleibt auch trocken, weiter kaum eine Wolke da am Himmel zu sehen und das dann heute bei 22 bis 28 Grad.
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2: A2 Hannover-Dortmund zwischen Gütersloh und Reda-Wiedenbrück. 2 Kilometer Stau, 20 Minuten Zeitverlust. Und A448 Dortmund-Witten-Bochum-West. Zwischen Kreuz Dortmund-Witten und Witten-Stockum. 3 Kilometer stockender Verkehr. Wir wünschen allen unterwegs gute Fahrt.
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1: Und das mit Andreas Grunwald und gleich mit einem 80er von Alice Cooper. Jetzt erstmal die beiden hier, Yusuf Islam und Ronan Keating und Father and Son.

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1: Ich bin Diana Kramer. Die Pflegebeiträge für Kinderlose könnten erneut steigen. Nach Angaben aus Koalitionskreisen erwägt Gesundheitsministerin Nina Wagen im Zuge der Pflegereform für Menschen ohne Kinder eine Anhebung des Beitragszuschlags um 0,1 Prozentpunkte. Der Deutsche Gewerkschaftsbund kritisiert diese Pläne. Kinderlose zum wiederholten Male mit höheren Beiträgen dafür bestrafen zu wollen, dass sie aus welchen Gründen auch immer keine Kinder haben, löst die strukturellen Probleme der Pflegeversicherung absehbar nicht, sagte DGB-Vorstandsmitglied Anja Piel dem RND. Das sei Diskriminierung ohne Not, sagte sie. Nach den Drohungen vor einem weiteren massiven Angriff auf die ukrainische Hauptstadt Kiew hat Moskau eine neue Eskalationsstufe im Ukraine-Krieg gezündet. Der Chef des russischen Parlaments Volodin hat der Ukraine mit dem Einsatz von Massenvernichtungswaffen gedroht.
2: Auslöser der martialischen Drohung ist ein Angriff des Kiewer Militärs auf ein Wohnheim im von Russland kontrollierten Teil der Ostukraine. Dabei waren mehr als 20 Menschen ums Leben gekommen. Russland hat schon mit schweren Angriffen auf Kiew selbst reagiert, unter anderem mit einer neuen Mittelstreckenrakete. Das Außenministerium drohte mit weiteren Attacken, nun der Parlamentschef sogar mit Massenvernichtungswaffen. Aus Moskau, André Balin.
1: Für die deutsche Fußballnationalmannschaft startet heute die Mission Weltmeisterschaft. In Herzogenaurach trifft sich das Team zum Trainingslager. Dort will der Bundestrainer die ersten Grundlagen für den angestrebten WM-Titel legen.
3: Natürlich wollen wir Weltmeister werden. Diese Ansage machte Julian Nagelsmann vor knapp 2 Jahren nach dem EM aus, auch in Herzogenaurach. Hier will der Bundestrainer die taktischen und körperlichen Grundlagen schaffen für das XXL-Turnier. Viel Zeit dafür hat er aber nicht. Bis zum Mittag sollen die Spiele ankommen, bis Samstag bleibt das Team in Franken, am Tag danach geht es zum Länderspiel nach Mainz. Auch die Spieler aus Bayern und Stuttgart werden kommen, 4 Tage nach dem Pokalendspiel. Nur Kai Havertz fehlt, er steht mit Arsenal London im Champions League Endspiel. Thomas Bremser, Sportredaktion.
1: Und noch diese Meldung vom Fußball. Die Spielvereinigung Greuther Fürth hat in der Relegation den Klassenerhalt in der zweiten Bundesliga geschafft. Fürth setzte sich im Rückspiel zu Hause 2:0 gegen Drittligist Rot-Weiß Essen durch.
4: Das Wetter.
5: Und dann geht's rein in einen sehr sommerlichen Mittwoch. Wird wieder sehr sonnig. Das bei Werten zwischen 22 und 28 Grad. Da können einige mal etwas durchatmen. Andere kommen wieder ins Schwitzen. Morgen wird's dann nochmal ähnlich schön. Das dann bei 23 bis 28 Grad.
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7: A2 Hannover-Dortmund zwischen Gütersloh und Reda-Wiedenbrück. 3 Kilometer Stau, 24 Minuten Zeitverlust. Und A448 Dortmund-Witten-Bochum-West zwischen Kreuz Dortmund-Witten und Witten-Stockum. 3 Kilometer stockender Verkehr. Wir wünschen allen unterwegs gute Fahrt.
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5: Ja, und was könnten wir denn mal Sommerliches hier in die Playlist drücken? Nehmen wir ihn hier, oder? Eros Ramazzotti geht immer. Starten jetzt erstmal mit Lost Frequencies. Ich bin Andreas Grunwald. Guten Morgen zusammen.

0: So, nochmal einen schönen guten Morgen an diesem Mittwoch.
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0: Da sprechen wir jetzt drüber, zusammen mit der Kollegin Natascha Wittmark. Natascha, guten Morgen.
2: Guten Morgen.
0: Das Wichtigste direkt mal zuerst, weil ja gestern ja schon so viele gemeckert haben. Es wird heute nochmal warm, nochmal sonnig, aber jetzt nicht ganz so heiß wie gestern, ne?
2: Ja, die Temperaturen bleiben heute tatsächlich unter 30 Grad. Im Norden von NRW ist es auch deutlich kühler als im Süden. Kann man das so sagen bei den Temperaturen?
0: Absolut. Unterstreiche ich so.
2: Rund 22 Grad werden es da im Norden von NRW, im Rheinland bis zu 28 Grad.
0: Also ausreichend, ne, dass sie in Hamm da nicht frieren müssen. Ja. Da startet heute das große Klimaprotestcamp.
2: Genau, das wurde ja in den letzten Tagen schon aufgebaut im Lippepark. Und heute ist der offizielle Start. Unter dem Motto Gemeinsam gegen Gas finden da bis Samstag Vorträge und Protestaktionen gegen den Ausbau von Gaskraftwerken statt. Zelte für bis zu 1500 Menschen wurden aufgestellt. Viele Anwohner lassen Aktivisten aber auch bei sich privat übernachten.
0: Okay, und wir wissen, unsere Nationalmannschaft, die schläft ab heute auch nicht mehr zu Hause.
2: Genau, unsere Nationalelf, die zieht heute ins WM-Trainingslager ein in Herzogenaurach. Und passend zum Thema Fußball noch, heute ist auch die Premiere der Netflix-Doku über Lukas Podolski im Rhein-Energiestadion. Ab nächster Woche Donnerstag kann man die Doku dann auch ganz normal über Netflix streamen.
0: Wunderbar. Außerdem sind wir mittendrin in unserer Themenwoche Kreuzfahrten, das Thema. Die sind ja im Moment total am Boom. Laut Studien auch bei der Gen Z, da sprechen wir heute auch noch drüber bei uns im Programm.

0: Das Wetter.
1: Bisschen Abkühlung und mal die Wohnung etwas durchlüften. Das wäre jetzt ein guter Zeitpunkt, bevor der Mittwoch dann wieder hochsommerlich weitermacht. Es bleibt heute zwar bei Temperaturen mal unter 30 Grad, wird mit 28 Grad aber auch wieder sehr warm.
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2: A2 Hannover-Dortmund zwischen Gütersloh und Reda-Wiedenbrück. 3 Kilometer Stau, 40 Minuten Zeitverlust. Und A448 Dortmund-Witten-Bochum-West zwischen Kreuz Dortmund-Witten und Witten-Stockum. 3 Kilometer stockender Verkehr. Wir wünschen allen unterwegs gute Fahrt.
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1: Und ja, ich weiß, es ist ein bisschen hart, ne, morgens um 5:30 schon das Saxophon da aus dem Keller zu holen, aber irgendwie müssen wir euch ja wach kriegen. Versuchen wir jetzt mit Alexandra Stan. Ich bin Andreas Grunwald. Guten Morgen.

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0: Meredith Brooks, ist das so ein Bitch? Hab mich gerade eben noch gefragt, wie alt ist die Bitch eigentlich? Also der, ihr wisst schon, was ich meine. Fast 30 Jahre alt, die Nummer. Gleich neue Musik bei uns von Tim Bensko, Kopf hoch.
1: Augenblick mal. Samuel Rösch heißt der Gewinner von The Voice of Germany aus dem Jahr 2018. Das ist schon eine ganze Weile her, aber Samuel ist immer noch kräftig aktiv und schreibt berührende Songs.
2: Irgendwann im letzten Jahr habe ich mal mit unserer Tochter über das Thema Himmel geredet. Und wir haben so über den Himmel gesprochen als ja, der Ort, wo Vögel sind, der Ort, wo die Wolken sind.
3: Ich glaube,

0: Und irgendwann kamen wir auch auf das Thema Gott zu sprechen. Und ich habe gemerkt, dass es für sie nicht so eine zufriedenstellende Antwort war, dass Gott irgendwie im Himmel ist. Und dass das irgendwie was anderes ist, wie der Ort, wo die Vögel sind und die Wolken sind. Aber so richtig sind wir da noch nicht auf ein Ergebnis gekommen. Und es hat mich nicht losgelassen.
1: Ja, weil es einen Ort gibt, wo mein Zuhause liegt, tut mein Herz nicht mehr so weh.
2: Samuel Rösch macht uns mit seinem Song Stückchen Himmel tatsächlich ein bisschen den Himmel auf. Und sein Glaube an Gott ist ermutigend und ansteckend.
0: Im Chorus heißt es ja, ich glaube, ein Stückchen Himmel steckt in jedem von uns drin. Und ich glaube, viele Leute können das nicht glauben, dass etwas Schönes, etwas absolut Vollkommenes, etwas Perfektes in uns drin ist und Leute oft ein sehr negatives Bild von sich selbst haben. Und ich glaube da fest dran, dass ein Stückchen Himmel in jedem Einzelnen von uns ist.
2: Daniel Harter von der Evangelischen Kirche für Augenblick mal.
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1: Mit Danny Hoppe. Guten Morgen. Wer Kunde bei der Postbank ist, braucht von heute bis Samstag mehr Geduld. Denn die Gewerkschaft Verdi hat zu Warnstreiks dort aufgerufen. Hintergrund ist der festgefahrene Tarifstreit. Darin geht es vor allem um mehr Geld und klare Regeln für den Einsatz von KI. Marc Weiß hat mehr dazu.
2: Heute soll erstmal nur das Backoffice vom Streik betroffen sein. Hier werden die Bankgeschäfte, wie zum Beispiel der Zahlungsverkehr, abgewickelt. Ab morgen wird der Streik dann vermutlich für Kunden spürbarer, denn dann sind die Beschäftigten in den Postbankfilialen und den Callcentern zum Warnstreik aufgerufen. Verdi fordert für die etwa 9.000 Beschäftigten 8% mehr Geld, mindestens aber 300 Euro pro Monat. Azubis sollen 200 mehr bekommen. Die Bank bietet bisher 2,4% in diesem und nochmal 2,3% dann im nächsten Jahr. Die Gewerkschaft wirft der Postbank vor, nur im Sinne der Aktionäre, nicht aber der Mitarbeiter zu handeln. Außerdem will Verdi verbindliche Zusagen zur Sicherung von Beschäftigung und Standorten und verbindliche Qualifizierungsmaßnahmen zum Einsatz von künstlicher Intelligenz. Hintergrund ist hier die Angst vor Jobverlust durch KI. Laut einer Umfrage für Verdi machen sich aktuell 28% der Bankbeschäftigten wegen der KI Sorgen um ihren Job.
1: Und jetzt weitere Meldungen im Überblick. Das Bundeskabinett will heute eine schnellere Bauplanung der Kommunen auf den Weg bringen. Bundesbauministerin Hubert stellt dafür ein Gesetz vor. Es soll Städten und Gemeinden außerdem den Kampf gegen verwahrloste Schrottimmobilien erleichtern und im Extremfall auch Enteignungen erlauben. In Deutschland gibt es immer mehr Superreiche, also Menschen, die umgerechnet mehr als 100 Millionen Dollar besitzen. Das hat die Unternehmensberatung Boston Consulting Group herausgefunden. Demnach besitzen 5000 Superreiche mehr als ein Viertel des Finanzvermögens in Deutschland. Vor dem Landgericht Verden könnte heute das Urteil gegen die frühere RAF-Terroristin Daniela Klette fallen. Laut Anklage soll sie mit ihren mutmaßlichen Komplizen zwischen 1999 und 2016 maskiert und bewaffnet Geldtransporter und Supermärkte überfallen haben in NRW, Niedersachsen und Schleswig-Holstein. Bis zum Schluss wurde noch gehofft und mitgefiebert, aber es hat nicht gereicht. Und bei einigen Spielern flossen auch die Tränen. Denn Rot-Weiß Essen spielt auch nächste Saison in der dritten Liga. Im Relegationsrückspiel in Fürth gab es für die Essener eine 0-2-Pleite. Dadurch wurde der ersehnte Aufstieg in die zweite Bundesliga verpasst. Entsprechend groß war die Enttäuschung natürlich auch bei Trainer Uwe Koschinat. Wenn man so nah dran sei, tue das natürlich weh, sagte er. Trotzdem war er stolz auf seine Mannschaft. Sie habe alles auf den Platz gelassen und einen großen Kampf geliefert. RWE habe Eindruck in Deutschland hinterlassen.
3: Und jetzt zum Westmünsterland.
4: Ich bin Sven Hein. Schönen guten Morgen. Heute Morgen schauen wir hier in den Radio WMW Nachrichten nach Enschede, denn dort findet am Vormittag eine deutsch-niederländische Katastrophenschutzübung statt. Bis zu 50 Einsatzkräfte nehmen daran teil. Darunter sind auch Vertreter des Kreises Borken sowie der Rettungsdienste und Krankenhäuser hier aus dem Westmünsterland. Bei der Übung handelt es sich um eine theoretische Simulation eines Massenanfalls von Verletzten in der Umgebung des Stadtzentrums von Enschede. Und darum geht es um 6:30 in den nächsten Radio WMW Nachrichten. 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
5: Jetzt ist Hochboris zuständig und das heißt, wir bekommen trockenwarme Luft, aber eben nicht mehr so eine Hitze. Hier und da sind noch ein paar Wolken unterwegs und es kann auch ein bisschen tröpfeln. Ansonsten wieder viel Sonne mit frischem Wind und bis zu 24 Grad. Morgen sieht es nochmal ähnlich aus. Am Freitag ist dann wieder Sahara angesagt mit über 30 Grad. Abends sind dann die ersten Gewitter möglich. Aktuell haben wir entspannte 15 Grad in Stadtlohn am Losbergpark und in Isselburg am Wolfsee.
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6: Die Straßen sind soweit frei, kommen Teile durch. Und wenn ihr heute Morgen was seht, Blitzerverkehr oder mehr, 0800 77 55 010 ist unsere kostenlose Hotline. Melden geht sonst auch immer per WhatsApp mit einer Sprachnachricht oder direkt über unsere App.
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6: Leute, reißt alle Fenster auf. Es ist einfach nur schön und es tut richtig gut heute Morgen.
5: In vielen Wohnungen im Westmünsterland ist die Hitze sicher noch drin.
6: Ja.
5: Draußen ist es jetzt aber wirklich angenehm. Und so heiß wie gestern wird es heute auch nicht. Wir können also ganz entspannt in diesem Mittwoch starten.
6: Dann machen wir das mal ganz entspannt zusammen. Moin Westmünsterland.
5: Schönen guten Morgen zusammen.

0: 12 Minuten nach 6 am Mittwoch bei Radio WMW. Noch vor der Arbeit extra früh aufstehen, um in Gummistiefeln durchs nasse Gras zu waden. Es klingt anstrengend, das machen aber einige ehrenamtliche Helfer im Moment hier im Westmünsterland, um Rehkitze zu retten.
1: Und zwar vor den Mähmaschinen der Bauern. Radio WMW-Reporterin Lisa Richter ist heute extra früh rausgefahren, um den Hegering Stadtlohn-Südlohn-Öding bei der Rehkitzrettung mal zu begleiten.
2: Also mein Wecker ging heute Morgen schon um 3:15. Da habe ich mich auch kurz gefragt, ob ich mich da vielleicht vertan habe. Aber nein, ich bin mittlerweile in Stadtlohn. Wir stehen hier mitten im Feld und wir wollen Rehkitze retten. Die Gummistiefel habe ich schon an, Antibrumm habe ich auch, mich gefühlt drin geduscht und Simon ist bei mir, der hat das Ganze schon öfter gemacht. Wie läuft das Ganze jetzt ab? Wie starten wir?
3: Ja, wir fliegen das Feld gerade mit einer Wärmebilddrohne ab. Da sehen wir Wärmebildquellen drauf und die Kitze, die strahlen natürlich Wärme ab, die können wir da gut drauf sehen. Und wenn wir eins gefunden haben auf der Kamera, dann gehen ein paar Helfer dorthin, werden vom Drohnenpiloten aus genau gelotst, weil man das ganz schwer sehen kann, wenn man direkt daneben steht im hohen Gras. Und dann werden die Kitze vom Feld getragen und dort gesichert unter einem Korb.
2: Und wieso genau müssen wir die Kitze überhaupt retten?
3: Weil die noch keinen Fluchtinstinkt haben und bei der Maat bleiben sie reglos liegen und geraten dann schlimmstenfalls ins Mähwerk.
2: Das wollen wir natürlich nicht. Den ersten Hasen haben wir schon entdeckt mit der Wärmebilddrohne und wir hoffen natürlich, dass wir jetzt auch noch einen Kitz entdecken.
0: Respekt an alle Helferinnen und Helfer, die jetzt gerade in der Mähsaison früh aufstehen, um die Rehkitze von den Wiesen zu retten, damit die Landwirte in Ruhe mähen können.
1: Ob unsere Reporterin heute Morgen beim Hegering Stadtlohn-Südlohn-Öding noch einen Rehkitz findet und rettet mit dem Team vor Ort, das hören wir noch hier in der Morningshow. Daniel Krawinkel und Sina Kolpers sind wir, wünschen euch jetzt einen schicken Mittwoch.
0: Moin zusammen.
1: Morgen.

0: 17 Minuten nach 6. Ich habe unsere Wohnung gestern ja gemieden. Ich war Fahrradfahren und dann bei meiner Mama. Die wohnt nämlich schön im kalten Erdgeschoss. Wir dagegen ja in eine butzewarmen Dachgeschosswohnung. Und das war wirklich kein Spaß gestern.
1: Für alle, die ganz genau wissen, wovon du redest, es ist Durchschnaufen angesagt. Kein Zorn aus der Radio WMW Wetterredaktion. Das wird ein Tag zum Durchlüften bis in die letzte Ritze. Wie kommt es denn eigentlich, dass es jetzt deutlich frischer ist?
2: Weil wir eine andere Luftmasse bekommen. Die kommt jetzt nicht mehr vom Mittelmeer, sondern vom Nordmeer. Und die Sonne, die ja sehr hoch steht und lange scheint, erwärmt diese Luftmasse. Die Luft ist außerdem sehr trocken. Das werden wir im Laufe des Tages spüren. Wir haben noch ein paar Wolkenreste aus der Nacht übrig. Da ist auch ein Minischauer gerade noch so Richtung Isselburg und Borken. Vielleicht auch Richtung Regen möglich, aber das Risiko ist gering. Dann setzt sich strahlender Sonnenschein durch mit ein paar dünnen, hohen Wolken. Die Temperaturen erreichen maximal 23, 24 Grad. Und im Laufe des Tages wird die Luft immer trockener. Das merken wir an dem auffrischenden Nord- bis Nordostwind.
1: Morgen auch nochmal ein Durchschnauftag.
2: Ja, und vor allen Dingen die kommende Nacht. Da gibt's einstellige Temperaturen. Morgen nochmal so ein Wetter wie heute. Dann nochmal recht kühle Temperaturen. Und der Freitag ballert volle Lotte rein. Da wechselt dann wieder die Luftmasse auf dampfige Mittelmeerluft mit über 30 Grad von heute auf morgen mit ersten Gewittern. Und dann im Wochenendverlauf wird's immer schwüler mit immer mehr Schauern und Gewittern. Und dann geht diese super Sonnenscheinserie, die wir bisher hatten, zu Ende.
0: Es ist eine ziemliche Achterbahnfahrt. Nicht der Gefühle, sondern mit der Temperatur in die nächsten Tage hier im Westmünsterland. Aber ich muss sagen, ich freue mich schon, dass wir jetzt erstmal zwei Tage ein bisschen durchatmen können.
1: Wir holen also alle schon mal Tiefluft. Und starten dann den Mittwoch. Moin zusammen.
3: Guten Morgen.
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0: Mark Forster, mein Gott, Mark Forster um 6.21 Uhr hier bei Radio WMW.
1: Wenn er Mark Forster heißen würde, hieß er übersetzt Mark Schneller. Auch nicht schlecht, Leute. Moin.
0: Moin zusammen.
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0: 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Um 6.30 Uhr mit Sven Hein. Schönen guten Morgen. In Enschede findet heute Vormittag eine grenzüberschreitende deutsch-niederländische Katastrophenschutzübung statt. Bis zu 50 Einsatzkräfte nehmen daran teil. Mehr dazu hat jetzt Harald Block aus den Radio WMW-Nachrichten.
1: Bei der Übung handelt es sich um eine theoretische Simulation eines Massenanfalls von Verletzten in der Umgebung des Stadtzentrums von Enschede. Deutsche und niederländische Kräfte müssen bei der Triage, der Versorgung und der Verteilung der Patienten auf verschiedene Krankenhäuser zusammenarbeiten. Vor allem die Koordination zwischen verschiedenen Rettungsdiensten und Kliniken soll dabei geübt werden, um auf den Ernstfall vorbereitet zu sein. Aus dem Kreis Borken sind neben Vertreterinnen und Vertretern der Kreisverwaltung Kräfte der Rettungswachen im Kreis Borken, der Feuerwehr Ahaus sowie der Notaufnahmen des Klinikums Westmünsterland und des St. Antonius Hospitals Gronau dabei. Im Anschluss an die Übung unterzeichnen die Kreise Borken und Grafschaft Bentheim sowie die Leiter der Gesundheitsämter von Twente, Nord- und Ostgelderland zusammen mit den Rettungsdiensten eine Arbeitsvereinbarung zur grenzüberschreitenden Zusammenarbeit.
0: In Gronau sollten die Radwege an der Enscheder Straße verbessert werden. So sieht es zumindest ein Bürgerantrag des ehemaligen Ratsmitglieds Udo Buchholz vor. Ihm geht es vor allem um den Abschnitt zwischen der Grenze und dem Kreisverkehr am Ortseingang, also Butterlandstraße, Königstraße. Der sollte zeitnah verbessert werden. Damit deutlich wird, wie sanierungsbedürftig die Radwege sind, sieht der Bürgerantrag einen Ortstermin vor, am besten mit Fahrrädern. Perspektivisch soll an der Enscheder Straße der Schnellradweg F35 realisiert werden. Das werde aber vermutlich erst in vielen Jahren zur Umsetzung kommen, heißt es in dem Bürgerantrag. Am Freitag ist der bundesweite Tag der Nachbarschaftshilfe und schon heute gibt es eine erste Infoveranstaltung hier bei uns im Westmünsterland. In Frieden geht es ab 17 Uhr im Jugendcampus darum, wie vor allem junge Menschen Älteren in ihrer Nachbarschaft helfen können. Dann wird die Sozialplanerin des Kreises Borken, Lena Schlamann, das Konzept von Support Your Neighbors vorstellen. Was einige nicht wissen, schon einfache Hilfen können über einen monatlichen Entlastungsbetrag in Höhe von 131 Euro mit der Pflegekasse abgerechnet werden. Außerdem sollen sich nach Möglichkeit junge und ältere Menschen in lockerer Atmosphäre austauschen können. Anmelden müsst ihr euch vorher nicht. Die Gemeinde Rasfeld sucht Teams für Spiel ohne Grenzen. Am 12. September sollen sie sich dann mit Teams der niederländischen Partnergemeinde Wehl messen. Anlass ist das 40-jährige Partnerschaftsjubiläum. Wie vor 15 Jahren in den Niederlanden soll dieses Mal auf dem Rasfelder Sportplatz zum Michael das Motto Spaß ohne Grenzen sein. Die Teams sollen aus 8 bis 10 Personen bestehen und können aus Vereinen, Freundeskreisen, Familien, Nachbarschaften oder auch Stammtischen kommen. Anmeldungen sind bis zum 15. August bei der Gemeinde Rasfeld möglich. 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
3: Da machen wir jetzt mal Sommer light. Ein paar Quellwolken ziehen durch, aber es gibt auch wieder viel Sonne bei bis zu 24 Grad. Die Hitze ist also erstmal weg. Auch morgen ähnlich. Am Freitag kommt dann die Hitze zurück. Über 30 Grad. Abends sind dann die ersten Gewitter möglich. Aktuell nur 15 Grad in Gescher am Glockenmuseum und 16 in Bocholt am Europabrunnen.
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4: Einen Stau haben wir heute Morgen auf der A2 Dortmund-Oberhausen zwischen Bottrop und dem Kreuz Oberhausen. 6 Kilometer dauert eine halbe Stunde länger. Blitzerverkehr und mehr, wenn ihr noch was seht, 0800 77 55 010 ist unsere kostenlose Hotline. Gerne durchrufen, melden geht sonst auch immer per WhatsApp oder direkt über unsere App.
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4: Einen schicken Mittwoch.
3: Moin zusammen.

0: 19 Minuten vor 7 am Mittwochmorgen hier bei Radio WMW. Im Moment mähen ja viele Landwirte hier bei uns im Westmünsterland ihre Wiesen und Felder. Und damit dabei alles glatt läuft und keine Tiere, wie zum Beispiel Rehkitze, unter den Mähdrescher kommen, gibt es freiwillige Helferinnen und Helfer, die die Felder im Moment ganz früh am Morgen mit Wärmebilddrohnen absuchen. Denn die Kitze, die werden von ihren Müttern im hohen Gras versteckt und bewegen sich von alleine nicht von der Stelle.
1: Genau bei so einem Einsatz ist Radio WMW-Reporterin Lisa Richter heute Morgen mit dabei, mit dem Hegering, Stadtloh und Südloh und Öding.
2: Während wir jetzt warten, ob wir mit der Drohne was sehen können, also ein Kitz finden, ist Helmut bei mir. Und Helmut, wie kommt ihr denn da drauf? Also wer sagt euch Bescheid, wo ihr suchen sollt?
3: Bei uns kommen die Landwirte oder auch die Jagdausübungsberechtigten. Die rufen uns an, am liebsten ein, zwei Tage vorher, damit wir dann einen Suchauftrag bei uns in der Gruppe, wo wir also beschreiben, wo und welche Flächen wir absuchen werden, und dann Freiwillige können sich dann in diese App eintragen als Ansager. Das heißt, der den Bildschirm beobachtet oder die Kitze bergen wollen als Berger. Und wir haben etwa 10 Piloten bei uns in der Gruppe, die dann entsprechend eine der beiden Drohnen dann verwenden können, um die Flächen abzusuchen.
2: Steckt also ganz schön viel Organisation hinter. Wie viele Kitze habt ihr denn schon so gefunden diese Saison?
3: Also wir haben jetzt insgesamt knapp 900 Hektar abgesucht und haben gestern das 30. Kitz gefunden.
2: 30 ist ja schon auf jeden Fall eine Menge. Wir gucken gespannt weiter und hoffen, dass wir gleich auch noch eins zu Gesicht bekommen und vielleicht auch eins retten können.
0: Das wäre natürlich super cool. Wir sind heute Morgen bei der Rehkitzrettung in Stadtloh mit dabei. Unsere Reporterin begleitet die freiwilligen Helferinnen und Helfer, die vor der Maat der Landwirte jetzt aktuell regelmäßig Felder nach Kitzen absuchen, um sie an den Rand zu setzen, bis das Mähen dann wieder vorbei ist.
1: Ein besonderer Start auf jeden Fall. In den Mittwoch ist das Sina Kolpers und Daniel Krawinkel hier. Moin, Westmünsterland.
0: Schönen guten Morgen.

0: 14 Minuten vor 7 am Mittwoch. Zeit für unsere neue Rubrik.
1: Fakt oder Fake?
0: Wir beide, wir müssen uns jeden Morgen um diese Zeit entscheiden. Stimmt's oder ist es einfach eine glatte Lüge?
2: Natürlich dürft ihr da immer gerne mitraten. Jonathan Butzewig aus dem Radio WMW Morningshow Team hat die nächste Geschichte für uns. Jonathan, schieß los.
3: Nilpferde haben pinken Schweiß.
2: Was? Also ich habe ja in Afrika live welche gesehen vor kurzem.
0: Ja, und waren die pink?
2: Ob die geschwitzt haben, weiß ich nicht.
0: Können die überhaupt schwitzen?
2: Die waren grau, waren die? Und die haben gegrunzt.
0: Guck mal, die waren grau. Wer hätte das gedacht?
2: Und die waren ganz viel im Wasser. Da schwitzt man. Also wo schwitzen die dann? Auf dem Kopf? Da habe ich nichts gesehen.
0: Ja, aber wenn die jetzt pink schwitzen würden, dann würde ja das Wasser, in dem die schwimmen, auch irgendwann dann pink werden, oder?
2: Ja, aber so viel schwitzen.
0: Also ich meine ja, so ein Nilpferd ist ja groß. Das schwitzt ja mehr als wir.
2: Sag nochmal, schwitzen pink oder haben pinken Schweiß?
3: Nilpferde haben pinken Schweiß.
0: Ja gut, nee. Aber nee, ich würde auch sagen nee, weil also das nee.
2: Nein.
0: Das hätte man schon mal gesehen so ein bisschen. Ich würde sogar sagen, die schwitzen gar nicht.
2: Ja, unser Schweiß ist ja auch farblos. Vielleicht so ein bisschen, wenn man mal Deo hat, gelb unter so einem T-Shirt.
0: Geile Details, geile Details.
4: Ich löse das mal auf, bevor das hier noch eskaliert. Also ich würde sagen, ihr habt es schon ganz gut gemacht. Nilpferde haben tatsächlich keinen pinken Schweiß, da sie nicht schwitzen, also keine klassischen Schweißdrüsen haben.
2: Die sind ja eh im Wasser.
4: Sie produzieren aber eine rötliche, viskose Substanz, die sich bei Sonneneinstrahlung orange verfärbt und die als Sonnenschutz und Antibiotikum fungiert. Also, sie sondern schon pinke Flüssigkeit aus.
2: Ich dachte mal, die wühlen sich in dem Sand und dann sind die irgendwie dann diese Farbe. Wow.
0: Das ist ja ein Regenbogen-Nilpferd, direkt pink und orange.
2: Ich sag Oranje Boven als Holländerin.
0: Spannend auf jeden Fall. Auch morgen spielen wir natürlich wieder Fakt oder Fake. Jeden Morgen nämlich um 6:45 hier bei Radio WMW.
2: Damit einen schönen Start in den Mittwoch mit uns Daniel Krawinkel und Sina Kolpers hier. Moin.
0: Schönen guten Morgen.

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1: Mit Danny Hoppe. Guten Morgen. Plastikmüll bleibt weltweit ein riesiges Problem. Jedes Jahr landen insgesamt rund 20 Millionen Tonnen Plastik in der Umwelt. Das meiste davon wird über Flüsse ins Meer gespült. Eine Gruppe von Forschern wollte wissen, was genau für Abfälle im Meer landen. Und die Ergebnisse ihrer Studie wurden jetzt im Fachjournal One Earth veröffentlicht. Malte Albrecht aus dem News-Team. Was haben die Forscher dabei herausgefunden?
2: Also die Ergebnisse sind eindeutig. Nicht Fischernetze oder Industrieabfälle sind das Problem, sondern vor allem Einwegprodukte aus unserem Alltag. Die Forschungsgruppe hatte Strandmüll aus über 110 Ländern untersucht und hunderte Studien ausgewertet. In 93% der Länder gehören Lebensmittelverpackungen, Plastikflaschen, Verschlüsse und Deckel zu den häufigsten Müllarten. Dahinter folgen Plastiktüten und Zigarettenreste. Das ist alles jetzt nicht überraschend, aber Ziel der Forschungsgruppe war es, Erkenntnisse zu den Ursachen der Plastikverschmutzung zu liefern, um sie gezielter angehen zu können.
1: Und gibt es denn schon Lösungen, die wirklich was bringen?
2: Ja, die gibt es. Die Studie zeigt zum Beispiel, dass strenge Verbote direkt an der Quelle wirken. In afrikanischen Ländern wie Kenia oder Tansania, die Plastiktüten verboten haben, ist die Belastung spürbar gesunken. Das Forschungsteam fordert das jetzt auch für Lebensmittelverpackungen, also mehr Mehrwegsysteme, bessere Verpackungsdesigns und Abgaben auf Einwegplastik. Nur wenn bestimmte Kunststoffe weniger produziert und verbraucht würden, lasse sich die Plastikflut langfristig eindämmen, heißt es.
1: Danke, Malte. Und jetzt weitere Meldungen im Überblick. Menschenhandel soll in Deutschland in Zukunft stärker verfolgt und härter bestraft werden können. Das Bundeskabinett will heute einen entsprechenden Gesetzentwurf auf den Weg bringen. Dabei soll es nicht nur um sexuelle Dienstleistungen gehen, sondern es soll auch private Bauherren, Schlachthofbetreiber oder Kundinnen von Nagelstudios betreffen. Wegen einer Technikstörung waren gestern in mehreren NRW-Städten wichtige Systeme ausgefallen. In Wuppertal, Remscheid und Solingen waren Ampeln betroffen. Einzelne Geschäfte mussten außerdem wegen Problemen mit den Kassen schließen. Das hat die Polizei mitgeteilt. Der Grund für die Störung ist noch unklar. In Hamm werden heute viele Aktivisten in einem Klimaprotestcamp erwartet. Es richtet sich gegen den geplanten Bau neuer Gaskraftwerke. Die Polizei rechnet mit einer vierstelligen Teilnehmerzahl. Schon seit Tagen läuft der Aufbau der großen Zeltstadt. Es hat nicht geklappt. Rot-Weiß Essen hat den Aufstieg in die zweite Fußball-Bundesliga verpasst und spielt auch nächste Saison weiter drittklassig. Im Relegationsrückspiel gab es gestern Abend in Fürth eine 0-2-Pleite. Entsprechend groß war die Enttäuschung bei Spielern und Fans, aber auch bei Trainer Uwe Koschinat. Trotzdem ist er stolz auf seine Mannschaft. RWE habe Eindruck in Deutschland hinterlassen.
0: Und jetzt zum Westmünsterland.
3: Ich bin Sven Hein. Schönen guten Morgen. Heute Morgen schauen wir hier in den Radio WMW Nachrichten nach Enschede, denn dort findet am Vormittag eine deutsch-niederländische Katastrophenschutzübung statt. Bis zu 50 Einsatzkräfte nehmen daran teil. Darunter sind auch Vertreter des Kreises Borken sowie der Rettungsdienste und Krankenhäuser hier aus dem Westmünsterland. Bei der Übung handelt es sich um eine theoretische Simulation eines Massenanfalls von Verletzten in der Umgebung des Stadtzentrums von Enschede. Und darum geht es um 7:30 im Morgenbriefing. 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
4: Da lüften wir erstmal ordentlich durch. Wir bekommen auch heute wieder viel Sonne, nur ein paar Wolken sind unterwegs und es weht frischer Wind. Bei 24 Grad ist dazu Schluss. Die Hitze ist also erstmal weg, morgen auch noch ähnlich. Am Freitag kommt die Hitze dann wieder zurück. Abends sind dann die ersten Gewitter möglich. Aktuell haben wir 16 Grad in Geben am Kreishaus und in Öding am Grenzübergang.
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5: Zwei Staus heute Morgen, einmal die A2 Dortmund-Oberhausen zwischen dem Dreieck Bottrop und dem Kreuz. 7 Kilometer, dauert fast 40 Minuten länger, jetzt schon. Und auf der A3 Arnheim Richtung Oberhausen zwischen Dienstlaken Süd und Oberhausen-Holten 2 Kilometer Stau, da 10 Minuten plus. Wenn ihr sonst noch was seht, Blitzerverkehr oder mehr, 0800 77 55 010 ist die kostenlose Hotline, um eben anzurufen. Melden geht aber sonst auch immer per WhatsApp oder direkt über unsere App.
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1: Guten Morgen.
5: Moin zusammen.

0: 11 Minuten nach 7 bei Radio WMW. Am Mittwoch. Ich glaube, ich spreche vielen Frauen im Westmünsterland aus der Seele, wenn ich sage, liebe Männer, nutzt bitte euer Hirn und nicht unseres noch zusätzlich mit.
1: Was soll das denn heißen? Ich habe mein eigenes.
0: Das ist schon mal gut. Ich habe zu Hause oft das Gefühl, mein Mann nutzt mein Gehirn gerne mit. Denn wenn er zum Beispiel was sucht, dann fragt er, bevor der guckt, erstmal, wo ist denn überhaupt das Ladekabel oder so? Dann muss ich schon direkt, das passiert, einfach so mein Gehirn anstrengen, bevor er seins überhaupt großartig benutzt hat.
1: Ja, ich merke schon. Wunderpunkt. Ja. Ich sag am besten gar nichts mehr.
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3: Dass Männer oft schusseliger sind als Frauen, ist ein absolutes Klischee. Das aber stimmt. Es passiert im Haushalt.
4: Schatz, wo ist denn nochmal hier der Pfannenwender?
3: Die Frau sagt, der ist in der oberen Schublade links. Er geht hin und sagt,
4: da ist er nicht.
3: Frau geht hin, öffnet die Schublade, gibt ihm den Pfannenwender. Zweitens Supermarkt, er soll Backpulver kaufen, ruft aus dem Supermarkt an und fragt,
4: wo steht denn das Backpulver?
3: Und danach kommt er mit Mehl und Vanillezucker nach Hause, aber ohne Backpulver. Und Fallbeispiel 3.
4: Schatz, wo ist denn schon wieder meine Brille?
3: Und er sucht auf der Ablage im Flur, im Regal, auf dem Nachttisch. Und wenn er dann feststellt, dass er die Brille die ganze Zeit auf hatte, sagt er,
4: Schatz, ich hab sie auf. Das musst du mir doch sagen.
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0: 19 Minuten nach 7 am Mittwoch. Wer morgens vor der Arbeit noch ganz früh eine Runde mit dem Hund geht, der hat sie vielleicht schon mal gesehen, die Rehkitzretter. Jedes Jahr im Frühling sind die Hegeringe hier im Westmünsterland damit beschäftigt, Wildtiere vor dem Mähtod auf den Feldern zu retten.
1: Dabei geht es vor allem um kleine Rehkitze, die von ihren Mamas in hohem Gras versteckt werden und noch keinen Fluchtinstinkt haben. Simon Demis vom Hegering Stadtlohn, Südlohn und Öding ist seit Jahren bei solchen Einsätzen dabei und nimmt heute unsere Radio WMW-Reporterin Lisa Richter mit.
2: Wir haben jetzt gerade tatsächlich einen Rehkitz gefunden und ist auch schon eingefangen quasi, um es dann an einer anderen Stelle wieder abzusetzen. Der Simon hält das gerade mit beiden Händen fest und das schreit natürlich, weil es gar nicht weiß, was passiert. Es weiß ja nicht, dass es gerettet wird. Hat in einen Korb quasi ganz viel Gras reingetan und hält es jetzt fest, weil kurz daneben noch ein anderes Rehkitz liegt, was wir gerade versuchen zu bergen, um dann eben beide im Wald wieder freizulassen. Wir stehen mitten im Feld, hier ist wirklich gar nichts, aber das Gras geht bis über die Knie. Ich habe auch schon total nasse Beine. Der Simon hat gesagt, zieh eine Regenhose an. Ich habe es nicht gemacht, bin selber schuld. Aber es ist auf jeden Fall, also man würde die Rehkitze ohne die Hilfe der Drohne gar nicht finden. Wir verständigen uns mit Walkie-Talkies, so können wir suchen und das Rehkitz schreit ja jetzt nur, weil wir es schon haben. Ansonsten sind die natürlich leise und somit quasi unmöglich zu finden.
1: Ach Gottchen, ey, das klingt echt niedlich.
0: Ja, Rehkitz 31 und 32 sind da also bei dir auf dem Feld. So viele hat der Hegering diese Saison schon gerettet. Und Lisa, was ist das für ein Gefühl, einem Rehkitz so nah zu sein?
2: Boah, das ist schon ein richtig tolles Gefühl, muss ich ehrlich sagen. Also es fühlt sich einfach schön an, weil man weiß, man hilft. Und es ist aber auch irgendwie ein bisschen ungewohnt, weil die Rehkitze halt so quietschen und natürlich nach ihrer Mutter schreien. Und das tut einem dann in dem Moment auch so ein bisschen leid, aber man weiß ja, wofür man es tut und dass man denen ja damit hilft. Also es ist einfach, die sind unfassbar süß. So viel kann ich auf jeden Fall sagen.
1: Ja, das glauben wir dir. Respekt an alle Helferinnen und Helfer, die jetzt gerade regelmäßig noch vor der Sonne aufstehen und mit vollem Einsatz durchs hohe Gras warten, um Rehkitze vor dem Mähdrescher zu retten.
0: Eine coole Zusammenarbeit zwischen Landwirten und Hegeringen bei uns hier in der Region. Unsere Reporterin war heute Morgen mit dabei. Sina Kolpers und Daniel Krawinkel hier. Moin zusammen.
1: Schönen guten Morgen. Baby!

0: 7 Minuten vor 7:30. Die neuesten Blitzer gibt's nur hier bei Radio WMW und das auch nur dank eurer Hilfe. Es blitzt in Epe mitten im Ort auf der Gronauer Straße. Wenn ihr Richtung Gronau unterwegs seid, hat Dominik uns gemeldet. Danke für den Hinweis. Wenn ihr noch was seht, Blitzerverkehr oder mehr, 0800 77 55 010 ist unsere kostenlose Hotline. Ansonsten könnt ihr euch auch jederzeit per WhatsApp oder direkt über unsere App melden. Gute Fahrt!
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1: Um 7.30 Uhr mit Sven Hein. Schönen guten Morgen. In Enschede wird heute für den Ernstfall geübt. Bei einer deutsch-niederländischen Katastrophenschutzübung testen Behörden, Rettungsdienste und Krankenhäuser die grenzüberschreitende Zusammenarbeit. Mitbeteiligt sind auch Vertreter des Kreises Borken sowie der Rettungsdienste und Krankenhäuser hier im Westmünsterland. Harald Block aus den Radio WMW Nachrichten. Was passiert bei der Übung genau?
2: Es gibt ein fiktives Übungsszenario, das theoretisch durchgespielt wird. Es sind also nicht draußen Rettungswagen und Einsatzfahrzeuge unterwegs, sondern die Teilnehmer sind in einem Hörsaal und simulieren einen Katastrophenfall mithilfe eines speziellen Trainingssystems. Bei dem Szenario geht es um ein Ereignis mit vielen Verletzten in Nähe der Innenstadt von Enschede. Im Vordergrund steht die Kommunikation und Koordination der verschiedenen Stellen. So müssen die deutschen und niederländischen Rettungskräfte bei der Triage, sprich wem helfe ich zuerst, der Versorgung und der Verteilung der Patienten auf verschiedene Krankenhäuser zusammenarbeiten. Deshalb sind auch die Notaufnahmen des Klinikums Westmünsterland mit seinen Standorten Ahaus, Bocholt und Borken sowie des St. Antonius Hospitals Gronau beteiligt.
1: Es geht ja auch um die schnelle und effektive Zusammenarbeit zwischen den Rettungsdiensten auf beiden Seiten der Grenze.
2: Genau, und deshalb finden diese theoretischen Übungen regelmäßig zweimal im Jahr statt. Dazu gab es in den vergangenen Jahren zwei groß angelegte sogenannte Real-Life-Übungen, bei denen auch in der Praxis das Zusammenspiel der einzelnen Kräfte geübt wurde. Der Kreis Borken, die Grafschaft Bentheim und die niederländischen Regionen Twente und Nord- und Ostgelderland arbeiten seit mehr als 20 Jahren immer intensiver zusammen. Das ist einzigartig im Vergleich zu anderen deutsch-niederländischen Grenzregionen. Nach Abschluss dieser Übung wird noch eine Arbeitsvereinbarung zur grenzüberschreitenden Zusammenarbeit, medizinische Hilfeleistung bei Großereignissen, Katastrophen und Krisensituationen unterzeichnet.
1: Harald, besten Dank für die Infos. In Gronau sollten die Radwege an der Enscheder Straße verbessert werden. So sieht es zumindest ein Bürgerantrag des ehemaligen Ratsmitglieds Udo Buchholz vor. Ihm geht es vor allem um den Abschnitt zwischen der Grenze und dem Kreisverkehr am Ortseingang, also Butterlandstraße, Königstraße. Der sollte zeitnah verbessert werden. Damit deutlich wird, wie sanierungsbedürftig die Radwege sind, sieht der Bürgerantrag einen Ortstermin vor, am besten mit Fahrrädern. Perspektivisch soll an der Enscheder Straße der Schnellradweg F35 realisiert werden. Das werde aber vermutlich erst in vielen Jahren zur Umsetzung kommen, heißt es von Buchholz. Und das hier ist heute Morgen auch noch wichtig. Am Freitag ist der bundesweite Tag der Nachbarschaftshilfe. Und schon heute gibt es eine erste Infoveranstaltung hier bei uns im Westmünsterland. In Frieden geht es ab 17 Uhr im Jugendcampus darum, wie vor allem junge Menschen Älteren in ihrer Nachbarschaft helfen können. Was einige vielleicht nicht wissen, schon einfache Hilfen können auch über einen monatlichen Entlastungsbetrag in Höhe von 131 Euro mit der Pflegekasse abgerechnet werden. Wer Interesse an Nachbarschaftshilfe hat in Frieden, kann einfach vorbeikommen. Die Gemeinde Rasfeld sucht Teams für Spiel ohne Grenzen. Am 12. September sollen die sich dann mit Teams der niederländischen Partnergemeinde Wehl messen. Anlass ist das 40-jährige Partnerschaftsjubiläum. Wie vor 15 Jahren in Wehl soll dieses Mal auf dem Rasfelder Sportplatz zum Michael das Motto Spaß ohne Grenzen sein. Die Teams sollen aus 8 bis 10 Personen bestehen und können aus Vereinen, Freundeskreisen, Familien, Nachbarschaften oder auch Stammtischen kommen. Anmeldungen sind bis zum 5. August bei der Gemeinde Rasfeld möglich. 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
0: Das Wetter im Westmünsterland.
3: Angenehm. Wir bekommen auch heute wieder viel Sonne mit so ein paar Wolken zwischendrin. Und es weht frischer Wind bei bis zu 24 Grad. Da ist Schluss. Die Hitze ist also erstmal weg. Morgen auch noch ähnlich. Am Freitag kommt die Hitze dann aber zurück. Abends sind dann Gewitter möglich. Aktuell aber 16 Grad in Lechten am Daliengarten und in Fehlen am Schloss.
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4: Ein Blitzer, zwei Staus und zwar auf der A2 Dortmund-Oberhausen zwischen dem Dreieck Bottrop. Bottrop und dem Kreuz 7 Kilometer, gut 40 Minuten plus. Und auf der A3 Arnheim Richtung Oberhausen zwischen Dienstlaken Süd und Oberhausen-Holten 2 Kilometer Stau, da dauert es 10 Minuten länger. Die neuesten Blitzer gibt es nur hier bei Radio WMW. Einer steht in Epe auf der Gronauer Straße mitten im Ort, wenn ihr Richtung Gronau unterwegs seid. Hat Dominik gesehen und uns gemeldet. Dankeschön. Blitzerverkehr und mehr, wenn ihr noch was seht, 0800 77 55 010 ist die kostenlose Hotline, um eben anzurufen. Melden geht sonst auch immer per WhatsApp oder direkt über unsere App.
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4: Wunderschönen guten Morgen.
3: Moin zusammen.

0: 18 Minuten vor 8 am Mittwoch hier bei Radio WMW. In 2 Wochen gibt's wieder Rekordeinschaltquoten im Fernsehen. Dann startet ja die Fußball-Weltmeisterschaft. Noch hält sich die Euphorie vor dem Turnier allerdings in Grenzen.
1: Gut, das ist aber nichts Ungewöhnliches, ne? Nee. Vielleicht auch so ein bisschen typisch deutsch. Das kommt erst im Laufe des Turniers, wenn unsere Mannschaft ordentlich spielen sollte. Was meint ihr? Wie weit kommen wir?
2: Ich glaube mal, Gruppenphase kommen wir auf jeden Fall weiter. Da mache ich mir eigentlich keine Sorgen. Dann, ich glaube, wir kommen ziemlich früh gegen irgendwie Frankreich oder England oder so. Da mache ich mir da schon ein bisschen Sorgen. Aber ich hoffe mal, wir kommen schon so Viertel-Halbfinale auf jeden Fall.
3: Ach, das wäre schon gut, wenn sie möglichst weit kommen. Ich würde sagen, schön wäre Halbfinale, aber wahrscheinlich ist es nicht.
4: Denkt man nicht so gut dieses Jahr, ne? Verteidigung schwach. Mal sehen.
5: Naja, nachdem ich jetzt die Champions League geschaut habe und die Konkurrenz gesehen habe, weiß ich noch nicht, ob wir es übers Achtelfinale hinaus schaffen, wenn dann Frankreich eventuell wartet. Die Mannschaft ist schon ziemlich stark, aber ich hoffe natürlich, dass wir mal wieder so ein Sommermärchen nach Hause holen.
1: Ja, da hätte ich ja auch nichts gegen, ne? Bin aber ehrlich gesagt so ein bisschen skeptisch.
0: Und das klingt jetzt allerdings auch wieder typisch deutsch, ne? Da hast du doch selbst gerade noch von gesprochen.
1: Ja, komm. Wir starten jetzt erstmal gemeinsam in diesen Mittwoch.
0: Okay, Daniel Krawinkel und Sina Kolpers hier. Wunderschönen guten Morgen.
1: Mein Westmünsterland.

0: Da hat sich in mir gerade einmal alles vor lauter Süßigkeit zusammengezogen, Leute. 7.46 Uhr haben wir es bei Radio WMW am Mittwoch. Denn so klang es heute Morgen schon auf einem Feld in Stadtlohn.
1: Ja, das ist keine Möwe. Ein kleines Rehkitz ist das, was Helfer vom Hegering Stadtlohn Südlohn Öding aus dem hohen Gras retten, bevor der Landwirt da heute sein Feld mäht.
0: Die Rehkitzrettung ist jetzt gerade in der Hochsaison und wir haben deshalb heute Morgen unsere Reporterin Lisa Richter mal mit auf so einen Einsatz mit Wärmebilddrohne und Co. geschickt. Und ihr seid sehr erfolgreich an dem Feld in Stadtlohn, ne Lisa?
2: Hier ist auf jeden Fall richtig was los. Wir haben schon 4 Kitze gefunden und jetzt gerade hat die Drohne uns schon das 5. angezeigt. Wir haben aber gar nicht genug Körbe, um die alle zu retten. Deswegen tun wir jetzt 2 Geschwisterchen in denselben Korb, damit wir eben noch einen Korb frei haben, um auch das Kitz noch zu retten. Und das alles in einem Feld. Ich bin echt begeistert. Ich bin ehrlich gesagt gar nicht davon ausgegangen, dass wir einen sehen, um auch nicht enttäuscht zu sein. Aber dass wir jetzt so viele sehen und die alle retten können, das macht mich irgendwie total glücklich, muss ich ehrlich sagen. Die Helfer sind auch, die sind so motiviert, die gehen hiernach noch alle zur Arbeit und machen das in ihrer Freizeit, haben ihre eigene Gruppe extra, um sich dafür zu verabreden, weil die alle so leidenschaftlich einfach die Kitze retten wollen. Ich finde das unfassbar schön.
1: Der Hegering Stadtlohn Südlohn Öding ist einer von vielen Hegeringen im Westmünsterland, die sich in der Mähsaison gerade regelmäßig sehr früh an den Feldern treffen, um Rehkitze darunter zu holen.
0: Die Mütter legen ihre Kitze nämlich im hohen Gras ab. Die Kleinen haben aber keinen Fluchtinstinkt und würden ohne die Hilfe der Ehrenamtlichen im Mähwerk landen. Also eine ganz wichtige Arbeit, die da in Absprache mit den Landwirten jede Saison aufs Neue ziemlich gut klappt.
1: Auf jeden Fall ein cooler Einsatz, den wir heute Morgen begleiten. Sina Kolpers und Daniel Krawinkel hier im Moin Westmünsterland.
0: Wunderschönen guten Morgen.

0: 7.51 Uhr, die neuesten Blitzer gibt's nur hier bei Radio WMW. Einer steht in Epe auf der Gronauer Straße, ziemlich mitten im Ort. Wenn ihr Richtung Gronau unterwegs seid, hat Dominik uns gemeldet. Danke für den Hinweis. Wenn ihr noch was seht, Blitzerverkehr oder mehr, 0800 77 55 010 ist unsere kostenlose Hotline. Gute Fahrt.
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0: Unsere Nachrichten nach nur einem Spot.
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4: Mit Danny Hoppe. Guten Morgen. Im Bundeskabinett steht heute einiges auf dem Programm. Es geht zum Beispiel um den Wohnungsbau. Der läuft weiter nur sehr schleppend, deshalb soll das Baugesetzbuch geändert werden. Planungen und Genehmigungen für neue Bauprojekte sollen in Zukunft deutlich schneller vorangehen. Die Reform soll Städten und Gemeinden außerdem den Kampf gegen sogenannte Schrottimmobilien erleichtern. Im Extremfall werden sogar Enteignungen erlaubt. Malte Albrecht aus dem News-Team, das ist aber nicht das einzige Thema heute im Kabinett. Auch der Kampf gegen Menschenhandel soll verschärft werden.
5: Genau, künftig sollen nicht nur die Täter härter bestraft werden, sondern auch Kunden, die wissentlich Dienste von Opfern von Menschenhandel in Anspruch nehmen. Bisher ist das nur für sexuelle Dienstleistungen strafbar. Künftig könnte es zum Beispiel auch private Bauherren, Schlachthofbetreiber oder Kundinnen von Nagelstudios betreffen. Bundesjustizministerin Hubig sagt, wer moderne Sklaverei ausnutze, dürfe nicht straffrei davon kommen. Außerdem soll der Strafrahmen für Menschenhandel direkt deutlich erhöht werden. Statt bisher maximal 5 Jahre sollen künftig bis zu 10 Jahre Gefängnis möglich sein. Das geht bisher nur bei schweren Fällen. Auf der anderen Seite werden die Opfer besser geschützt. Wer unter Zwang Straftaten begangen hat, soll künftig unter bestimmten Voraussetzungen straffrei bleiben.
4: Danke, Malte. Und jetzt weitere Meldungen im Überblick. Die Wirtschaftsweisen legen am Vormittag in Berlin ihr Frühjahrsgutachten vor. Und das dürfte nicht gut ausfallen. Im Herbst hatten die Ökonomen noch mit einem Plus des Bruttoinlandsprodukts von 0,9% gerechnet. Durch den Iran-Krieg und die Preissprünge bei Öl und Gas dürfte die Prognose deutlich gesenkt werden. Pro Jahr landen rund 20 Millionen Tonnen Plastik in den Meeren und der Großteil davon sind nicht Industrieabfälle oder Fischernetze, sondern vor allem Produkte aus unserem Alltag. Das hat eine internationale Forschungsgruppe in einer Studie herausgefunden. Demnach machen Lebensmittelverpackungen und Plastikflaschen mehr als 90% des Mülls aus. Rot-Weiß Essen hat den Aufstieg in die zweite Fußball-Bundesliga verpasst. Im Relegationsrückspiel gab es am Abend in Fürth eine 0-2-Pleite. Dadurch spielen die Essener auch in der nächsten Saison in der dritten Liga. Die US-Raumfahrtbehörde NASA hat große Pläne für die nächsten Jahre. Sie will nicht nur, dass Menschen zum Mond fliegen, sondern dass sie dort auch leben. Ab den frühen 2030er Jahren soll es dort eine hunderte Quadratkilometer große Mondstation geben, die dann dauerhaft von Menschen bewohnbar ist. Das hat NASA-Chef Isaac Mann jetzt angekündigt. Damit das auch klappt, plant er für die nächsten Jahre dutzende Missionen, um Lander, Drohnen und steuerbare Rover zum Mond zu bringen. Amerika kehre zum Mond zurück und dieses Mal um zu bleiben, sagte Isaac. Hintergrund ist auch der globale Konkurrenzkampf im All, zum Beispiel mit China. Auch Peking hat das Ziel, bis 2030 Menschen auf den Mond zu bringen.
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7: Ich bin Sven Hein. Schönen guten Morgen. Heute Morgen schauen wir hier in den Radio WMW Nachrichten nach Enschede, denn dort findet am Vormittag eine deutsch-niederländische Katastrophenschutzübung statt. Bis zu 50 Einsatzkräfte nehmen daran teil. Darunter sind auch Vertreter des Kreises Borken sowie der Rettungsdienste und Krankenhäuser hier aus dem Westmünsterland. Bei der Übung handelt es sich um eine theoretische Simulation eines Massenanfalls von Verletzten in der Umgebung des Stadtzentrums von Enschede. Und darum geht es um 8:30 in den nächsten Radio WMW Nachrichten. 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
8: Ganz entspannt geht's in den Mittwoch. Wir müssen auch nicht völlig panisch die Fenster schon wieder schließen. Die Hitze ist nämlich weg. Wir bekommen heute bis zu 24 Grad, dazu viel Sonne und es weht frischer Wind. Auch morgen nochmal ganz ähnlich. Am Freitag dann wieder Hitze. Gegen Abend sind dann die ersten Gewitter möglich. Aktuell immer 17 Grad in Südlohn am Turmhaus und in Heiden am Kranmeer.
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9: Ein Blitzer, zwei Staus und zwar auf der A2 Dortmund Richtung Oberhausen zwischen dem Dreieck Bottrop und dem Kreuz Oberhausen. 7 Kilometer, 40 Minuten Fluss und auf der A3 Arnheim in Richtung Oberhausen zwischen Dienstlaken Süd und Oberhausen-Holten. 3 Kilometer Stau, da dauert es eine Viertelstunde länger. Außerdem blitzt es in Epe auf der Gronauer Straße mitten im Ort, wenn ihr Richtung Gronau unterwegs seid. Und wenn ihr noch was seht, auch ein Blitzer, Verkehr oder mehr, 0800 77 70 55 010 ist unsere kostenlose Hotline. Melden geht aber sonst auch per WhatsApp oder direkt über unsere App.
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9: Hast du schon was am Wochenende vor?
11: Ja, ich habe Stammtisch.
9: Ah, da habe ich noch was ihr unternehmen könntet, wenn ihr Lust habt.
11: Okay.
9: Gleich dazu mehr nach zwei Songs am Stück.
11: Schönen guten Morgen zusammen.
9: Moin.

0: Radio WMW ist hier. Am Mittwoch, 8:12 haben wir es. Für viele geht die kurze Woche erst heute richtig los. Denn gestern war in NRW noch, NRW-weiter Schulferientag.
1: Ja, meine Freundinnen, die Lehrerinnen sind, waren auch sehr früh gestern schon am See bei dem Wetter. Also willkommen an all die jetzt wieder im Alltag. Und dann ist ja aber eben auch bald schon wieder Wochenende. sehen wir uns da vielleicht in Aarhus?
0: Ja, ihr habt Stadtfest ab Freitag, ne? Wieder mit einem Stadtfestlauf?
1: Genau. Geht los am Rathausplatz 4 Uhr nachmittags. Voll süß mit dem Laufradrennen der Kinder. Immer sehr niedlich. Und später geht's dann im Hauptlauf auf 5 Kilometern drum, der oder die schnellste zu sein. Da ist Anfeuern auch immer ein guter Zeitvertreib. Das weiß ich aus Erfahrung.
0: Und am Samstag steigt dann abends unsere Radio-WMW-Party beim Stadtfest in Aarhus.
1: Ja, genau. Da haben wir DJ und auch Partyband am Start, damit ihr da mit eurem Stammtisch oder den Nachbarn zum Beispiel am Rathaus feiern könnt. Am Oldenkottplatz wird vorher noch Fußball übertragen und tagsüber zeigen ganz viele Vereine, Tanz und musikmäßig, was bei uns in der Ecke eigentlich so angeboten wird. Also da können wir uns insgesamt einen sehr netten Tag machen.
0: Bevor dann am Sonntag ja auch nochmal verkaufsoffen ist.
1: So sieht's aus. Ja, ab 13 Uhr können wir Sonntag dann in Aarhus noch ganz entspannt bummeln. Alle Infos zu diesem Stadtfest, aber auch zu vielen anderen Events, die jetzt am Wochenende hier im Westmünsterland so anstehen, findet ihr auch nochmal zum Nachlesen auf radiowmw.de.
0: Damit einen guten Start in den Mittwoch mit uns.
1: Moin zusammen.
0: Morgen.

0: 18 Minuten nach 8 hier bei Radio WMB. Der Einsatz ist schon vorbei und das Fazit, das fällt gigantisch aus.
1: Wir waren heute Morgen dank unserer Reporterin Lisa Richter bei der Rehkitzrettung in Stadtlohn live mit dabei. Aktuell ist ja Mähsaison der Landwirte und die geben den örtlichen Hegeringen immer Bescheid, bevor sie ihre Wiesen und Felder mähen, damit die Helferteams kleine Rehkitze aus dem hohen Gras retten können.
0: Ja, darin verstecken die Rehmütter ihre Kitze vor Feinden, aber durch einen noch fehlenden Fluchtinstinkt drohen sie dann ins Mähwerk zu kommen. Wenn da zum Beispiel nicht Helmut und das Team vom Hegering Stadtlohn Südlohn Öding wäre, der zieht mit unserer Reporterin folgendes Fazit vom Einsatz heute Morgen.
2: So, wir sind jetzt fertig. 7 Kitze haben wir gefunden. Was sagst du dazu? Ist das gut? Ist das Alltag? Ist das normal so?
3: Nee, das ist super. Also das ist äußerst selten, dass wir so viele an einem Morgen finden. In der Regel ist es so, dass man losfährt, gerade so zu Beginn und Ende der Saison und halt noch nichts findet. Aber es kann was da sein und wir möchten nicht, dass irgendein Tier vermäht wird.
2: Verständlich. Und jetzt sind ja heute auch echt viele Helfer dabei. Seid ihr immer so viele?
3: Wir sind ja heute relativ viele, weil wir eigentlich mit 2 Teams unterwegs sind. Und heute Morgen bei der Menge an Kitzen haben wir ja auch alle Leute gebraucht.
2: Ja, definitiv. Das war schon gut. Hier hilft man sich echt gegenseitig. Ja. Ihr helft euch auch mit der Drohne. Ihr lernt andere an. Und so, dass ihr eben ein großes Team habt und auch viel abdecken könnt, oder?
3: Ja, wir brauchen ja auch immer neue Leute dazu. Und es gibt auch viele jüngere Leute, die gerne Drohne fliegen möchten. Und die machen den Drohnenschein. Und dann kriegen wir uns eine Einweisung. Und dann dürfen wir morgens mit der Drohne los und suchen. Super. Also wer Lust hat, kann gerne mitmachen. Es dürfen auch Leute mitmachen, die einfach nur bergen wollen, die zum Suchen da sind, mitschauen wollen.
2: Also alle Helfer willkommen, wir sind echt zufrieden, super glücklich. Ich bin begeistert, was ihr hier geleistet habt und bin so froh, dass ich mir das anschauen durfte. Danke.
3: Gerne.
1: Ja, krasse Sache, ey. Einfach 7 Rehkitze an einem Morgen vor Mähtod gerettet.
0: Da lohnt sich doch das extra frühe Aufstehen der Helferinnen und Helfer der Rehkitzrettung in Stadtlohn. Wir waren heute Morgen mit dabei.
1: Und wir sprechen auch mit unserer Reporterin gleich nochmal ganz in Ruhe über diesen besonderen Einsatz. Schönen Mittwoch mit uns, Daniel Krawinkel und Sina Kolpers hier. Moin.
0: Schönen guten Morgen. Morgen.

0: 8:22 Uhr, hier ist Radio WMW am Mittwoch.
1: Moin!
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1: Um 8.30 Uhr mit Sven Hein. Schönen guten Morgen. In Enschede findet heute Vormittag eine grenzüberschreitende deutsch-niederländische Katastrophenschutzübung statt. Bis zu 50 Einsatzkräfte nehmen daran teil. Mehr dazu hat jetzt Harald Block aus den Radio WMW-Nachrichten.
2: Bei der Übung handelt es sich um eine theoretische Simulation eines Massenanfalls von Verletzten in der Umgebung des Stadtzentrums von Enschede. Deutsche und niederländische Kräfte müssen bei der Triage, der Versorgung und der Verteilung der Patienten auf verschiedene Krankenhäuser zusammenarbeiten. Vor allem die Koordination zwischen verschiedenen Rettungsdiensten und Kliniken soll dabei geübt werden, um auf den Ernstfall vorbereitet zu sein. Aus dem Kreis Borken sind neben Vertreterinnen und Vertretern der Kreisverwaltung Kräfte der Rettungswachen im Kreis Borken, der Feuerwehr Ahaus sowie der Notaufnahmen des Klinikums Westmünsterland und des St. Antonius Hospitals Gronau dabei. Im Anschluss an die Übung unterzeichnen die Kreise Borken und Grafschaft Bentheim sowie die Leiter der Gesundheitsämter von Twente, Nord- und Ostgelderland zusammen mit den Rettungsdiensten eine Arbeitsvereinbarung zur grenzüberschreitenden Zusammenarbeit.
1: In Gronau sollten die Radwege an der Enscheder Straße verbessert werden. So sieht es zumindest ein Bürgerantrag des ehemaligen Ratsmitglieds Udo Buchholz vor. Ihm geht es vor allem um den Abschnitt zwischen der Grenze und dem Kreisverkehr am Ortseingang, also Butterlandstraße, Königstraße. Der sollte zeitnah verbessert werden. Damit deutlich wird, wie sanierungsbedürftig die Radwege sind, sieht der Bürgerantrag einen Ortstermin vor, am besten mit Fahrrädern. Perspektivisch soll an der Enscheder Straße der Schnellradweg F35 realisiert werden. Das werde aber vermutlich erst in vielen Jahren zur Umsetzung kommen, heißt es in dem Bürgerantrag. Am Freitag ist der bundesweite Tag der Nachbarschaftshilfe und schon heute gibt es eine erste Infoveranstaltung hier bei uns im Westmünsterland. In Frieden geht es ab 17 Uhr im Jugendcampus darum, wie vor allem junge Menschen Älteren in ihrer Nachbarschaft helfen können. Dann wird die Sozialplanerin des Kreises Borken, Lena Schlamann, das Konzept von Support Your Neighbors vorstellen. Was einige nicht wissen, schon einfache Hilfen können über einen monatlichen Entlastungsbetrag in Höhe von 131 Euro mit der Pflegekasse abgerechnet werden. Außerdem sollen sich nach Möglichkeit junge und ältere Menschen in lockerer Atmosphäre austauschen können. Anmelden müsst ihr euch vorher nicht. Die Gemeinde Rasfeld sucht Teams für Spiel ohne Grenzen. Am 12. September sollen sie sich dann mit Teams der niederländischen Partnergemeinde Wehl messen. Anlass ist das 40-jährige Partnerschaftsjubiläum. Wie vor 15 Jahren in den Niederlanden soll dieses Mal auf dem Rasfelder Sportplatz zum Michael das Motto Spaß ohne Grenzen sein. Die Teams sollen aus 8 bis 10 Personen bestehen und können aus Vereinen, Freundeskreisen, Familien, Nachbarschaften oder auch Stammtischen kommen. Anmeldungen sind bis zum 15. August bei der Gemeinde Rasfeld möglich. 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
3: So ist es doch eigentlich perfekt. Wir bekommen auch heute wieder viel Sonne und ein paar Wolken bei frischem Wind. Das Schöne, die extreme Hitze ist weg. Bei 24 Grad ist heute Schluss. Morgen auch noch ähnlich. Am Freitag kommt die Hitze dann wieder zurück. Abends sind dann die ersten Gewitter möglich. Aktuell haben wir 17 Grad in Aarhus an der Villa van Delden und 18 in Weseke an der Windmühle.
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4: Ein Blitzer, zwei Staus, einmal die A2 Dortmund-Oberhausen zwischen Gladbeck-Ellinghorst und dem Kreuz Oberhausen. 8 Kilometer, Dreiviertelstunde plus. Und auf der A3 Arnheim Richtung Oberhausen zwischen Dienstlaken-Süd und Oberhausen-Holten. 3 Kilometer, da dauert es eine Viertelstunde länger. Außerdem blitzt es in Epe und zwar mitten im Dorf auf der Gronauer Straße, wenn ihr Richtung Gronau unterwegs seid. Blitzerverkehr und mehr, wenn ihr noch was seht. Blitzerverkehr und mehr. Kein Gehirn. Ja, die Nummer, die ihr braucht, ist die 0800 77 55 010. Kostenlose Hotline. Melden geht aber auch per WhatsApp. Könnt ihr gerne eine Sprachnachricht schicken und den Blitzer auch zweimal nennen, weil doppelt hält besser. Oder ihr meldet euch direkt über unsere App.
3: Passt es jetzt?
4: Ja.
0: Schön. Hier ist eure Morningshow bei Radio WMW mit Daniel Krawinkel und Sina Keupers.
3: Ja, schönen Mittwoch.
4: Moin zusammen.
3: Morgen.
4: Moin.

0: 19 Minuten vor 9 am Mittwoch hier bei Radio WMW. Morgen in 2 Wochen startet die Fußball-Weltmeisterschaft in den USA, Mexiko und Kanada. Und weil es in 3 Ländern ist, gibt es auch direkt einfach mal 3 Eröffnungsfeiern.
1: Ja klar, keine halben Sachen. Ne? Die erste ist am 11. Juni in Mexiko. Am Tag drauf ist die nächste dann in Kanada. Und den Abschluss machen dann die USA nochmal einen Tag später. Natürlich jedes Mal mit einem Star-Aufgebot. Ich bin mir nicht ganz sicher, ob da überhaupt noch Zeit zum Fußballspielen ist.
0: Na, das Line-Up kann sich auf jeden Fall sehen lassen. Ne? Mit dabei sind zum Beispiel Alessia Cara, Michael Bublé oder auch Katy Perry.

0: Da haben sich die Austragungsländer also nicht lumpen lassen und jeweils eine XXL-Show auf die Beine gestellt.
1: Ja, richtig fettes Konzertfeeling hast du da ja schon nur beim Hören von der Musik. Kritiker sagen deshalb schon, eigentlich sollte der Fußball ja im Mittelpunkt stehen und das sei eher schwierig.
0: Wir warten einfach mal ab. Morgen in 2 Wochen wird die Fußball-Weltmeisterschaft eröffnet und es geht dann eben nicht nur um Fußball. Jetzt einen schönen Start in den Mittwoch.
1: Moin zusammen.
0: Morgen.

0: schön am Mittwochmorgen. Wer morgens vor der Arbeit noch ganz, ganz früh eine Runde mit dem Hund geht oder weswegen auch immer ganz früh draußen ist, der hat sie vielleicht schon gesehen, die Rehkitzretter in Action. Jedes Jahr jetzt im Frühling sind die Hegeringe hier im Westmünsterland nämlich damit beschäftigt, Wildtiere vor dem Mähtod auf den Feldern zu retten.
1: Dabei geht es vor allem um kleine Rehkitze, die von ihren Mamas im hohen Gras versteckt werden und noch keinen Fluchtinstinkt haben. Simon Demes vom Hegering Stadtlohn-Südlohn-Öding ist seit Jahren bei solchen Einsätzen dabei und hat heute unsere Radio WMW-Reporterin Lisa Richter mitgenommen.
2: Wir haben jetzt gerade tatsächlich einen Rehkitz gefunden und ist auch schon eingefangen quasi, um es dann an einer anderen Stelle wieder abzusetzen. Der Simon hält das gerade mit beiden Händen fest und das schreit natürlich, weil es gar nicht weiß, was passiert. Es weiß ja nicht, dass es gerettet wird. Hat in einen Korb quasi ganz viel Gras reingetan und hält es jetzt fest, weil kurz daneben noch ein anderes Rehkitz liegt, was wir gerade versuchen zu bergen, um dann eben beide im Wald wieder freizulassen. Wir stehen mitten im Feld, hier ist wirklich gar nichts, aber das Gras geht bis über die Knie. Ich habe auch schon total nasse Beine. Der Simon hat gesagt, zieh eine Regenhose an. Ich habe es nicht gemacht, bin selber schuld. Aber es ist auf jeden Fall, also man würde die Rehkitze ohne die Hilfe der Drohne gar nicht finden. Wir verständigen uns mit Walkie-Talkies, so können wir suchen. Und das Rehkitz schreit ja jetzt nur, weil wir es schon haben. Ansonsten sind die natürlich leise und somit quasi unmöglich zu finden.
0: Das ist so eine mega coole Aktion. Insgesamt hat das Helferteam in Stadtlohn allein heute Morgen 7 Rehkitze mit der Wärmebilddrohne gefunden und vor dem sicheren Mähtod gerettet.
1: Großen Respekt vor dem ehrenamtlichen und ja auch immer sehr frühen Einsatz der Hegeringe hier im Westmünsterland. Unsere Reporterin war heute Morgen live mit dabei. Wenn ihr nochmal reinhören wollt, das geht später bei uns im Netz auf radio-wmw.de.
0: Sina Kolpers und Daniel Krawinkel sind hier, wünschen euch einen guten Start in den Mittwoch.
1: Schönen guten Morgen zusammen.
0: Moin.

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1: Unsere Nachrichten nach nur einem Spot. 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
4: Mit Danny Hoppe, guten Morgen. Den meisten von uns würde bei dieser Summe wohl schwindelig werden, 86 Millionen Euro. Das sind umgerechnet 100 Millionen Dollar und wer mindestens so viel besitzt, gilt als sogenannter Superreicher. Und von denen gibt es in Deutschland immer mehr. Das zeigt eine neue Studie der Unternehmensberatung BCG. Malte Albrecht aus dem News-Team, wie viele Superreiche gibt es denn bei uns inzwischen?
5: Also wir sprechen hier von einer relativ kleinen Elite von rund 5000 Menschen, die jeweils mehr als 100 Millionen Dollar besitzen. Dazu zählen zum Beispiel Kontenguthaben, Aktien, Immobilien, Lebensversicherungen oder auch Schmuck. Im vergangenen Jahr gab es noch rund 1100 Superreiche weniger. Ihnen gehört aktuell mehr als ein Viertel des gesamten deutschen Finanzvermögens. Zusammen sind das unvorstellbare 3,4 Billionen Dollar. Und laut der Studie dürfte dieser Anteil bis 2030 sogar weiter steigen. Ein Grund dafür, die Superreichen haben zuletzt stark von den guten Entwicklungen an den Aktienmärkten profitiert. Denn wer viel Vermögen hat, kann sein Geld breiter anlegen und oft auch gewinnbringender investieren.
4: Ja, Aktienmärkte ist ein gutes Stichwort. Warum profitieren denn viele Normalverdiener in Deutschland davon so wenig?
5: Weil viele Deutsche beim Thema Aktien immer noch eher vorsichtig sind. Das Geld liegt oft weiter auf dem Sparbuch oder dem Girokonto. Wer aber nur spart, profitiert kaum von den Kursgewinnen an den Börsen. Und genau diese Zurückhaltung beim Investieren bremst den Vermögensaufbau vieler Menschen aus. Gleichzeitig beobachten die Studienautoren aber, dass Aktien und andere Anlagen am Kapitalmarkt so langsam an Bedeutung gewinnen.
4: Danke, Malte. Und jetzt weitere Meldungen im Überblick. In Deutschland werden weiter viel zu wenig Wohnungen gebaut. Das Bundeskabinett will deshalb heute ein Gesetz von Bauministerin Huberts auf den Weg bringen. Dadurch sollen Planungen und Genehmigungen beschleunigt werden. Außerdem sollen Kommunen mehr Möglichkeiten bei verwahrlosten Schrottimmobilien bekommen. Russland und die Ukraine haben sich in der Nacht erneut gegenseitig mit schweren Drohnen- und Raketenangriffen überzogen. Beide Seiten melden mehrere Verletzte. Das genaue Ausmaß der Schäden ist noch unklar. Vor dem Landgericht Verden könnte heute das Urteil gegen die frühere RAF-Terroristin Daniela Klette fallen. Laut Anklage soll sie mit ihren mutmaßlichen Komplizen zwischen 1999 und 2016 maskiert und bewaffnet Geldtransporter und Supermärkte überfallen haben in NRW, Niedersachsen und Schleswig-Holstein. In 15 Tagen ist es soweit, dann startet die Fußball-WM in den USA, Mexiko und Kanada. Für die deutsche Nationalmannschaft geht es aber schon heute los mit der Vorbereitung. Das Team kommt im Stammquartier in Herzogenaurach zusammen. Morgen soll es dann das erste Training geben. Der Einzige, der noch nicht dabei sein wird, ist Stürmer Kai Havertz. Er muss am Samstag mit dem FC Arsenal noch im Finale der Champions League ran.
6: Und jetzt zum Westmünsterland.
7: Ich bin Sven Hein. Schönen guten Morgen. Heute Morgen schauen wir hier in den Radio-WMW-Nachrichten nach Enschede, denn dort findet am Vormittag eine deutsch-niederländische Katastrophenschutzübung statt. Bis zu 50 Einsatzkräfte nehmen daran teil. Darunter sind auch Vertreter des Kreises Borken sowie der Rettungsdienste und Krankenhäuser hier aus dem Westmünsterland. Bei der Übung handelt es sich um eine theoretische Simulation eines Massenanfalls von Verletzten in der Umgebung des Stadtzentrums von Enschede. Und darum geht es um 9:30 in den nächsten Radio WMW Nachrichten. 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
8: Deutlich entspannter. Bei 24 Grad ist heute Schluss. Dazu viel Sonne und frischer Wind. Auch morgen nochmal ähnlich. Am Freitag, da ist dann die Hitze zurück. Gegen Abend sind dann aber die ersten Schauer und Gewitter möglich. Aktuell haben wir 17 Grad in Heek am Schlefkenkerl und 18 in Regen am Frankenhof.
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9: Zwei Staus, einmal die A2 Dortmund-Oberhausen zwischen Gladbeck-Ellinghorst und dem Kreuz Oberhausen. 7 Kilometer, 40 Minuten plus und auf der A3 zwischen Arnheim und Oberhausen. Zwischen, Hallo. Nee, also ja. Wow.
8: Was?
9: Nochmal von vorne. Die A3 Arnheim Richtung Oberhausen zwischen Hünxe und Dienstlaken Nord. 2 Kilometer Stau, dauert knapp 10 Minuten. Ja, mein Gehirn stand auch ein bisschen im Stau. Sorry. Wenn ihr noch was seht, Blitzerverkehr und mehr, 0800 77 55 010 ist unsere kostenlose Hotline. Melden geht aber sonst auch immer per WhatsApp oder direkt über unsere App.
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9: Ja, ich entschuldige mich nochmal für den Stau in meinem Gehirn. Eigentlich war ja gestern der heiße Tag und da könnte ich es drauf schieben, deswegen einfach so, sorry.
8: Ist klar. Moin zusammen.
9: Moin.

0: Radio WMW ist hier am Mittwochmorgen, 8:45. Ganz besonderer Morgen für unsere Radio WMW-Reporterin Lisa Richter. Sie ist extra früh aufgestanden, um bei der Rehkitzrettung in Stadtlohn mit anzupacken.
1: Die Rehmütter verstecken ja ihre Kitze gerade im hohen Gras. Das soll aber von den Landwirten gemäht werden. Und weil die Kitze keinen Fluchtinstinkt haben, müssen sie für das Mähen vom Feld geborgen werden. Darum kümmern sich ehrenamtliche Helferinnen und Helfer der verschiedenen Hegeringe hier bei uns im Westmünsterland.
0: Lisa, du warst heute Teil des Helferteams in Stadtlohn. Gummistiefel hattest du ja am Start, aber die Regenhose, die hat definitiv gefehlt, ha?
2: Ja, die hat gefehlt. Meine Beine sind dementsprechend auch komplett nass, aber das ist nicht schlimm. Es hat so Spaß gemacht. Es war einfach so eine tolle Erfahrung, auch wenn ich wahrscheinlich Muskelkater habe vom durchs hohe Gras latschen, aber das ist okay.
1: Und ihr wart auch wirklich, wirklich extra erfolgreich, ne? Also ihr habt einfach wirklich 7 Rehkitze gerettet heute Morgen.
2: Ja, krass, oder? Also hätte ich auch nicht gedacht. Ich habe ehrlich gesagt damit gerechnet, dass wir gar keins sehen, weil ich nicht enttäuscht sein wollte, aber wir haben einfach 7 Stück gefunden, konnten alle retten. Und die haben auch einfach so unterschiedlich reagiert. Einige waren total ruhig, andere haben sich gewehrt, weil die halt eben schon Fluchtinstinkt dann hatten. Es war einfach faszinierend.
0: Und 7 ist ja wirklich, das ist eine wirklich krasse Zahl. Also selbst der Hegering war darauf eigentlich nicht vorbereitet, ne?
2: Nee, genau, überhaupt nicht. Also wir hatten auch zu wenig Körbe, mussten dann nochmal schnell zum Auto, um noch welche zu holen, um eben auch die anderen Kitze noch retten zu können. Aber

0: hat alles geklappt.
1: Und es ist dann so, dass ihr diese Rehkitze an den Rand des Feldes bzw. in die Nähe des Waldes packt und die müssen dann eben warten, bis gemäht wird und dann können die aber wieder zu ihren Mamas.
0: Ganz genau, dann werden die einfach von den Landwirten wieder freigelassen. Wir haben da so Fähnchen reingesteckt, damit man die gut sehen kann, wo die eben unter dem Korb da sitzen. Ja, und so sind sie dann gerettet, ne?
2: Und das alles dank der Hilfe der ehrenamtlichen Helferinnen und Helfer der Hegeringe hier im Westmünsterland. Die haben aktuell Saison und stehen morgens ein bisschen früher auf als normalerweise.
1: Für die Rehkitzrettung, ja, das ist eine echt coole Geschichte. Lisa, danke, dass du für uns unterwegs warst und uns auch ohne Regenhose mit durchs hohe, nasse Gras genommen hast.
0: Ja, sehr gerne.
2: Euch einen schönen Start in den Mittwoch mit uns, Sina Keupers und Daniel Krawinkel hier. Moin Westmünsterland.
1: Wunderschönen guten Morgen.

0: Radio WMW ist hier um 9.23 Uhr am Mittwoch und das ist ein Skandal. Das Finale von Germany's Next Topmodel, das läuft erst morgen im Fernsehen. Und jetzt ist frühzeitig raus, wer es gewinnen wird. Sina, was ist da los?
1: Ja, es ist eine ganz brisante Kiste. Zum ersten Mal in der Geschichte von Heidi Klums Castingshow ist das Finale morgen nicht live im Fernsehen, sondern wurde schon vor Monaten in L.A. aufgezeichnet. Die Gewinnerin und der Gewinner zieren ja immer ein Cover einer fetten Zeitschrift, wenn sie dann eben bekannt sind. Und da ist jetzt ein Fehler passiert.
0: Diese Zeitschrift liegt jetzt schon im Regal beim Kiosk, oder wie?
1: Ja, nicht ganz. Die neueste Ausgabe der Harper's Bazaar mit Gewinner und Gewinnerin der GNTM Staffel 2026 drauf. Die wurden einfach schon an Abonnenten der Zeitschrift verschickt. Eben vor der Ausstrahlung des Finales. Und Fotos von diesen Covern sind natürlich jetzt online schon aufgetaucht, weil manche so waren, oh mein Gott. Ich sag jetzt aber extra nicht wer, weil vielleicht will jemand diesen Spoiler nicht haben.
0: Mein Gott, ey. Also einfach menschliches Versagen, kann man sagen.
1: Ja, oder vielleicht doch ein geplantes Marketing, damit das GNTM-Finale morgen nochmal mehr in den öffentlichen Fokus rückt und einfach jetzt Thema ist, ne? Es wird gemunkelt.
0: Ja, aber es ist ja langweilig, wenn es schon weiß, wer es ist, guckst du doch nicht mehr, ne? Oder? Aber so vermeintliche Skandale mag ich ja komischerweise irgendwie. Germany's Next Top Model Gewinner schon vorm Finale verraten.
1: Daniel Krawinkel, du kleines Waschbein.
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0: Die Nachrichten. Um 9:30 Uhr mit Sven Hein. Schönen guten Morgen. In Enschede findet heute Vormittag eine grenzüberschreitende deutsch-niederländische Katastrophenschutzübung statt. Bis zu 50 Einsatzkräfte nehmen daran teil. Mehr dazu hat jetzt Harald Block aus den Radio WMW Nachrichten.
1: Bei der Übung handelt es sich um eine theoretische Simulation eines Massenanfalls von Verletzten in der Umgebung des Stadtzentrums von Enschede. Deutsche und niederländische Kräfte müssen bei der Triage, der Versorgung und der Verteilung der Patienten auf verschiedene Krankenhäuser zusammenarbeiten. Vor allem die Koordination zwischen verschiedenen Rettungsdiensten und Kliniken soll dabei geübt werden, um auf den Ernstfall vorbereitet zu sein. Aus dem Kreis Borken sind neben Vertreterinnen und Vertretern der Kreisverwaltung Kräfte der Rettungswachen im Kreis Borken, der Feuerwehr Ahaus sowie der Notaufnahmen des Klinikums Westmünsterland und des St. Antonius Hospitals Gronau dabei.
0: In Gronau sollten die Radwege an der Enscheder Straße verbessert werden. So sieht es zumindest ein Bürgerantrag des ehemaligen Ratsmitglieds Udo Buchholz vor. Ihm geht es vor allem um den Abschnitt zwischen der Grenze und dem Kreisverkehr am Ortseingang, also Butterlandstraße, Königstraße. Der sollte zeitnah verbessert werden. Damit deutlich wird, wie sanierungsbedürftig die Radwege sind, sieht der Bürgerantrag einen Ortstermin vor, am besten mit Fahrrädern. Perspektivisch soll an der Enscheder Straße der Schnellradweg F35 realisiert werden. Das werde aber vermutlich erst in vielen Jahren zur Umsetzung kommen, heißt es in dem Bürgerantrag. Am Freitag ist der bundesweite Tag der Nachbarschaftshilfe und schon heute gibt es eine erste Infoveranstaltung hier bei uns im Westmünsterland. In Frieden geht es ab 17 Uhr im Jugendcampus darum, wie vor allem junge Menschen Älteren in ihrer Nachbarschaft helfen können. Dann wird die Sozialplanerin des Kreises Borken, Lena Schlamann, das Konzept von Support Your Neighbors vorstellen. Was einige nicht wissen, schon einfache Hilfen können über einen monatlichen Entlastungsbetrag in Höhe von 131 Euro mit der Pflegekasse abgerechnet werden. Außerdem sollen sich nach Möglichkeit junge und ältere Menschen in lockerer Atmosphäre austauschen können. Anmelden müsst ihr euch vorher nicht. Die Gemeinde Rasfeld sucht Teams für Spiel ohne Grenzen. Am 12. September sollen sie sich dann mit Teams der niederländischen Partnergemeinde Wehl messen. Anlass ist das 40-jährige Partnerschaftsjubiläum. Wie vor 15 Jahren in den Niederlanden soll dieses Mal auf dem Rasfelder Sportplatz zum Michael das Motto Spaß ohne Grenzen sein. Die Teams sollen aus 8 bis 10 Personen bestehen und können aus Vereinen, Freundeskreisen, Familien, Nachbarschaften oder auch Stammtischen kommen. Anmeldungen sind bis zum 15. August bei der Gemeinde Rasfeld möglich. 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
3: Ganz entspannt geht's in den Mittwoch. Wir müssen nicht völlig panisch die Fenster schon wieder verrammeln. Die Hitze ist nämlich weg. Wir bekommen heute bis zu 24 Grad. Dazu auch heute viel Sonne und es weht aber frischer Wind. Auch morgen wird's nochmal ganz ähnlich. Am Freitag ist die Hitze dann wieder da. Gegen Abend gibt's dann Gewitter. Aktuell haben wir 18 Grad in Asbeck am Dormitorium und 19 messen wir in Bocholt am historischen Rathaus.
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4: Staus im Moment. A2 Dortmund Richtung Oberhausen. Zwischen dem Dreieck Bottrop und dem Kreuz Oberhausen 6 Kilometer, halbe Stunde plus. Und dann noch auf der A3 Arnheim in Richtung Oberhausen. Zwischen Dienstlaken Süd und Oberhausen-Holten 2 Kilometer Stau. Da dauert es 10 Minuten länger. Wenn ihr sonst noch was seht, Blitzerverkehr oder mehr, 0800 77 55 010 ist die kostenlose Hotline, um eben anzurufen. Melden geht sonst auch immer per WhatsApp mit einer Sprachnachricht oder direkt über unsere App.
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4: Ja, und es ist wirklich so, ich habe hier heute Morgen schon so ein paar Mal den Kopf einfach ganz entspannt aus dem Fenster gehalten. Es ist perfekt heute.
3: Also, wer noch nicht draußen war, wenigstens mal den Kopf raushalten, ne?
4: Genau, das war die Quintessenz, das wollte ich euch sagen. Einfach mal diese ja, aushaltbare Wärme genießen, so gut es geht.
3: Schönen Start in den Mittwoch mit uns.
4: Moin.

0: Viertel vor zehn hier bei Radio WMW am Mittwoch. Habt ihr heute Morgen auch schon den ein oder anderen Aha-Moment gehabt?
1: Also wir auf jeden Fall. Mhm. Und zwar in unserer neuen Rubrik immer um kurz vor sieben hier bei Radio WMW. Fakt oder Fake? Unser Kollege Jonathan Buttewegk aus dem Morningshow-Team, der kam mit einer Geschichte rein. Da ging es heute um die Behauptung, dass Nilpferde pinken Schweiß haben.
0: Was? Also ich habe ja in Afrika live welche gesehen vor kurzem.
1: Ja, und waren die pink?
0: Ob die geschwitzt haben, weiß ich nicht.
1: Das ist, können die überhaupt schwitzen? Das
0: die
1: ist ja
0: waren
1: die Frage.
0: Grau, waren die, und die haben gegrunzt.
1: Ja, guck mal, die waren grau, wer hätte das gedacht?
0: Und die waren ganz viel im Wasser, da schwitzt man. Also wo schwitzen die dann? Auf dem Kopf, da habe ich nichts gesehen.
1: Ja, aber wenn die jetzt pink schwitzen würden, dann würde ja das Wasser, in dem die schwimmen, auch irgendwann dann pink werden,
0: ja,
1: oder?
0: So viel schwitzen.
1: Also ich meine ja, so ein Nilpferd ist ja groß, das schwitzt ja mehr als wir.
2: Also ich würde sagen, ihr habt es schon ganz gut gemacht. Nilpferde haben tatsächlich keinen pinken Schweiß, da sie nicht schwitzen, also keine klassischen Schweißdrüsen haben.
0: Die sind ja eh im Wasser.
2: Sie produzieren aber eine rötliche, viskose Substanz, die sich bei Sonneneinstrahlung orange verfärbt und die als Sonnenschutz und Antibiotikum fungiert. Also, sie sondern schon pinke Flüssigkeit aus.
0: So, das war unser Aha-Moment heute Morgen. Fakt oder Fake? Die neue Rubrik hier bei uns immer morgens um kurz vor sieben bei Radio WMW.
1: Ratet da gerne mit. Morgen geht's weiter mit der nächsten Folge. Schönen Mittwoch wünschen wir. Daniel Krawinkel
0: und Sina Kolpers sind wir. Moin zusammen.
1: Schönen guten Morgen, Westmünsterland.

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1: Mit Danny Hoppe. Guten Morgen. Mehr als ein Jahr lang läuft der Prozess gegen die ehemalige RAF-Terroristin Daniela Klette schon. Jetzt am Vormittag könnte am Landgericht Verden ein Urteil fallen. Damit steuert eins der aufsehenerregendsten Verfahren mit Bezug zur Geschichte der RAF auf seinen Höhepunkt zu. In dem Verfahren geht es allerdings nicht um frühere Anschläge, sondern um Fälle in der Zeit nach dem Ende der dritten RAF-Generation. Thorsten Adolfs hat die Einzelheiten.
2: Die Bundesanwaltschaft wirft Klette unter anderem vor, gemeinsam mit anderen Beschuldigten an bewaffneten Raubüberfällen beteiligt gewesen zu sein, auf Supermärkte und Geldtransporte in NRW, Niedersachsen und Schleswig-Holstein. Laut Staatsanwaltschaft sollte mit den erbeuteten mehr als 2,7 Millionen Euro der Lebensunterhalt im Untergrund finanziert werden. Die Vorwürfe wiegen schwer, weil die Taten detailliert geplant und mit erheblicher krimineller Energie ausgeführt wurden. Daniela Klette war nach jahrelanger Flucht im vergangenen Jahr in Berlin festgenommen worden. Sie galt jahrzehntelang als eins der meistgesuchten ehemaligen RAF-Mitglieder. Ihre Festnahme hatte bundesweit große Aufmerksamkeit ausgelöst, nicht nur wegen der mutmaßlichen Vergangenheit im Umfeld des linksextremistischen Terrors, sondern auch wegen der Frage, wie sie so lange unerkannt leben konnte. Der Prozess wird auch deshalb mit großem Interesse verfolgt, weil er ein Schlaglicht auf ein Kapitel deutscher Zeitgeschichte wirft, das bis heute nicht komplett aufgearbeitet wurde. Auf das Konto der RAF geht eine ganze Reihe von Morden, Entführungen und Anschlägen, die die Bundesrepublik über Jahrzehnte erschüttert haben.
1: Und jetzt weitere Meldungen im Überblick. In Dienstlaken ist eine Autofahrerin am Morgen mit ihrem Wagen von der Fahrbahn abgekommen und hat drei Kinder angefahren. Sie wurden verletzt. Zwei von ihnen hätten schwerste Verletzungen erlitten, teilte die Polizei mit. Warum die Frau von der Fahrbahn abkam, ist noch unklar. Die Wirtschaftsweisen legen in diesen Minuten in Berlin ihr Frühjahrsgutachten vor und das dürfte nicht gut ausfallen. Im Herbst hatten die Ökonomen noch mit einem Plus des Bruttoinlandsprodukts von 0,9% gerechnet. Durch den Iran-Krieg und die Preissprünge bei Öl und Gas dürfte die Prognose aber deutlich gesenkt werden. In Deutschland gibt es immer mehr Superreiche, also Menschen, die umgerechnet mehr als 100 Millionen Dollar besitzen. Das hat die Unternehmensberatung Boston Consulting Group herausgefunden. Demnach besitzen 5000 Superreiche mehr als ein Viertel des Finanzvermögens in Deutschland. Die deutschen Brauereien verkaufen immer weniger Bier. Im vergangenen Jahr war der Absatz so stark gesunken wie noch nie. Viele Brauereien hoffen deshalb jetzt auf die Fußball-WM, die in gut zwei Wochen losgeht. Mit einem Bierboom rechnen sie dadurch aber nicht. Das hat eine Sprecherin des Brauerbundes, der RP, gesagt. Schon die letzte Heim-EM vor zwei Jahren habe nur begrenzte Effekte gehabt. Hinzu komme, dass die Anstoßzeiten bei der WM diesmal erst spät am Abend oder in der Nacht seien. Das sei eine Herausforderung. Außerdem hänge viel vom Wetter und vom Abschneiden des deutschen Teams ab. Froh ist der Brauerbund aber über die Public Viewing-Regeln. Städte und Gemeinden können öffentliche Übertragungen auch nach 22 Uhr ermöglichen. Das schaffe Planungssicherheit, heißt es. Und das waren die Nachrichten mit Danny Hoppe.
3: Das Wetter. Ein paar Grad kühler werden es heute, aber immer noch warm mit bis zu 28 Grad. Und die Sonne scheint wieder durch. Die wird so gut wie gar nicht von Wolken gestört. Und auch morgen wird es nochmal genauso wie heute. Erst am Freitag und am Samstag können ab und zu mal Regenschauer und auch Gewitter dabei sein.
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3: Einiges los auf den Straßen. Das ist derzeit aktuell los. A2 Hannover-Dortmund zwischen Kreuz-Bielefeld und Reda-Wiedenbrück. 9 Kilometer, eine Stunde. A2 Dortmund-Oberhausen zwischen Gladbeck-Ellinghorst und Kreuz-Oberhausen. 7 Kilometer, Plan 35. Minuten ein. Die 4 Olpe Aachen zwischen Kreuz Köln-Ost und Köln-Eiffeltor 7 Kilometer, 18 Minuten mehr. Die 44 Kassel-Dortmund zwischen Kreuz Werl und Kreuz Dortmund-Unna 13 Kilometer, 27 Minuten mehr. Die A52 München-Gladbach-Düsseldorf zwischen Karst-Nord und Büderich 4 Kilometer, 20 Minuten. Die A61 München-Gladbach-Koblenz zwischen Bedburg und Bergheim-Süd 4 Kilometer, 22 Minuten. Und die A565 Meckenheim-Bonn zwischen Bonn-Lengsdorf und Bonn-Tannenbusch 3 Kilometer, 28 Minuten.
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3: Hallo, Kevin Zimmer hier. Schönen Mittwoch. Erster Schultag übrigens wieder nach den Pfingstferien. Ja, was sich hier in NRW halt so Pfingstferien nennt, ne? Es war nur ein einziger Tag. An dem Tag, an dem du Ferien hast, hast du die ganze Zeit dieses auch letzter Ferientag gefühlt. Das ist Pfingstferien, die enttäuschendsten Ferien.

0: Oh, es ist so heiß. Taylor schwitzt. Swift. Opa Light, neu bei uns. Aber der, ach, den muss man bei dem Wetter machen. Das war heiß, oder? Vermutlich einer der heißesten Mai-Tage in NRW jemals. Die Experten sind sich noch nicht ganz sicher, aber es wird gesagt schon, oh, wir kamen gestern schon ordentlich ins Schwitzen, ja? Über 30 Grad, überall eigentlich in NRW. 34 Grad, 35 Grad stellenweise. Heute wieder etwas kühler, aber mag ich auch. Für viele war es ja gestern schon zu heiß. Irgendjemand bei euch im Umfeld, der schon wieder gemeckert hat über die Hitze? Ist das heiß? Ja. Es geht kurz über 30 Grad und schon kommen die Jammerer wieder aus ihren Löchern. Das, so ist das halt. Man muss sie nehmen, wie sie kommen. Und es wird einem wieder klar, dass die Sonne halt ein riesiger, alles zerstörender Feuerball ist. Und unser kleiner blauer Planet aber genau das Glück hat, in der richtigen Entfernung zur Sonne zu fliegen. Es ist so schön. Vielen Dank, dass wir genau die richtige Entfernung zur Sonne haben. Deswegen freue ich mich schon auf den Sommer. Ist ja auch gar nicht mehr so lange. Und da kann man wieder ins Freibad gehen, ja? Und die Kids im Freibad ärgern, indem man mit der lauteren Boombox neben ihnen sich ausbreitet und denen mal zeigt, was wir in den 2000ern über den Discman im Freibad gehört haben. Sowas hier.
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0: um 10.30 Uhr mit Sven Hein. Schönen guten Tag. In Enschede findet jetzt am Vormittag eine deutsch-niederländische Katastrophenschutzübung statt. Bis zu 50 Einsatzkräfte nehmen daran teil. Darunter sind auch Vertreter des Kreises Borken sowie der Rettungsdienste und Krankenhäuser hier aus dem Westmünsterland. Bei der Übung handelt es sich um eine theoretische Simulation eines Ereignisses mit vielen Verletzten in Nähe der Innenstadt von Enschede. Im Vordergrund steht die Kommunikation und Koordination der verschiedenen Stellen. Am Freitag ist der bundesweite Tag der Nachbarschaftshilfe und schon heute gibt es eine erste Infoveranstaltung hier bei uns im Westmünsterland. In Frieden geht es ab 17 Uhr im Jugendcampus darum, wie vor allem junge Menschen Älteren in ihrer Nachbarschaft helfen können. Was einige vielleicht gar nicht wissen, schon einfache Hilfen können über einen monatlichen Entlastungsbetrag in Höhe von 131 Euro mit der Pflegekasse abgerechnet werden. Wer Interesse an Nachbarschaftshilfe hat, kann einfach vorbeikommen. Zum Fußball. Der 24-malige Nationalspieler Robin Gosens wird Sportschau-Experte für die Weltmeisterschaft 2026. Das meldet die ARD auf ihrer Homepage. Der 31-Jährige, der aktuell in Italien für die AC Florenz spielt und in seiner Kindheit und Jugend auch für den VfL Rede und den ersten FC Bocholt gespielt hat, wird also während der WM die Spiele, die in der ARD laufen, analysieren. Das wird er in den ARD-Übertragungen aus dem WM-Studio in Köln tun, gemeinsam mit den Moderatoren Lea Wagner und Malte Völz im Wechsel. Er ist ein Profi, der über den Tellerrand weit hinausblickt und durchaus meinungsstark ist, heißt es auf der Homepage des Senders. 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
1: Das Wetter im Westmünsterland.
0: Das macht Lust auf mehr. Mit EH oder auch Doppel-E, ganz wie ihr das wollt. Mit Sonne, ein paar Wolken und einem frischen, leichtböigen Wind bei Nachmittagswerten um 24 Grad. Morgen sieht es ähnlich aus. Am Freitag wird es wieder heißer mit viel Sonnenschein. Gegen Abend bilden sich von Westen her dann erste Hitzegewitter.
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0: Mit einer Meldung aus dem Nachbarkreis Steinfurt, da ist die B54 Steinfurt-Werne zwischen B70 Metelen-Land und Burg Steinfurt in beiden Richtungen gesperrt. Da hat am Morgen ein LKW gebrannt. Die Bergungsarbeiten dauern noch voraussichtlich bis 15 Uhr. Wer kann, sollte das Gebiet weiträumig umfahren. Auch wenn es länger dauert. Kommt gut an.
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2: Hallo, schönen Mittwoch. Kevin Zimmer hier. Wir haben 1.100 mehr Superreiche in Deutschland als im Vorjahr. Superreich heißt, falls ihr das mal einordnen wollt, die besitzen mehr als 100 Millionen Dollar, also mindestens 86 Millionen Euro, jeder Einzelne. Insgesamt haben wir 5.500 Menschen in Deutschland, die superreich sind. Ja, vermutlich was geerbt, ich habe keine Ahnung. Schöne Grüße an dieser Stelle in den Maybach, falls man uns zuhört, liebe Superreichen. Hatten Maybach ein Autoradio? Vermutlich. Wenn ja, dann dreht mal den goldenen Knopf für die Lautstärke ganz auf. Hier ist für euch jetzt Glockenbach im besten Mix. Home und danach noch die 90er mit Will Smith und Miami. Extra für euch hier in einem Luxus-Glitzer-Radio. Ich bin Kevin Zimmer. Heute extra für euch im Swarovski-Paillettenhemd.

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2: Alex Warren, Fever Dream.

0: Michael Schulte singt was von 5 Uhr heute Morgen. Ich hoffe, die meisten von euch haben da noch geschlafen. Das ist 5 a.m. Das ist neu bei uns hier im besten Mix. Kai Pflaume haben wir dem schon gratuliert. Der hat heute Geburtstag, glaube ich, ne? Ja. Ich muss ja sagen, er ist ein bisschen wie Vanilleeis. Irgendwie mag ihn jeder. Und er hat heute Geburtstag. Ich weiß gar nicht, wie alt wird er. Zumindest will unser Hannes Höfer gratulieren.
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2: Kai Pflaume ist das personifizierte Vitamin D. Ja komm, da kriegen wir in Deutschland nicht genug von. Brauchen wir aber unbedingt. Eigentlich sollten wir das ärztlich verschrieben bekommen. Regelmäßige Zufuhr von Kai Pflaume. Bei Müdigkeit oder schlechter Laune auch hochdosiert. Wirklich, wenn der Pflaume um die Ecke biegt, da weißt du doch, wird gut. Ja? Zum Status Superman fehlt ihm doch nur noch, dass der den Schlüpfer über der Hose trägt. Kai Pflaume ist die Moderationsmaschine aus Halle an der Saale. Der hat Wetten, das nur nicht übernommen, weil alle gewusst hätten, ha, shit, der gewinnt das Ding am Ende. Bei dem auf der Couch wünscht man sich ja, dass der mal die Hand aufs Knie legt. Aber macht er nicht, so anständig. Dann setzt er sich ja auch schon seit Jahren für schwer vermittelbare Fälle ein. Er gibt Menschen Hoffnung, die sonst gar keine Chance mehr hätten. Hier, Elton, den will doch sonst keiner mehr. Wusstet ihr eigentlich, dass Pflaume auf Türkisch Erik heißt? Ja. Und lieber Kai, immer dran denken, keine Angst vorm Alter. Denn Pflaumen werden erst mild, wenn sie runzeln.
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0: Kai Pflaume, jetzt habe ich auch rausgefunden, wie alt er wird. 59, ja. Und er sieht ja aus wie, ach was, 39, ne? Muss man ja wirklich sagen. Das Rezept hätte ich gerne, wie er sich so jung gehalten hat. Was? Er geht jeden Tag joggen und macht viel Sport? Ich will das Rezept doch nicht haben.
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1: Mit Danny Hoppe, guten Tag.
2: Wir mussten unsere Wachstumsprognose für dieses Jahr leider nach unten korrigieren. Wir erwarten für das laufende Jahr ein Wachstum des Bruttoinlandsprodukts um nur noch 0,5%.
1: Die Wirtschaftsweise Monika Schnitzer war das vorhin in Berlin bei der Vorstellung des Frühjahrsgutachtens. Und wie erwartet, fällt das schlechter aus als im Herbst noch angenommen. Damals waren die Experten noch davon ausgegangen, dass das Bruttoinlandsprodukt in diesem Jahr um 0,9% steigen wird. Diese Hoffnung hat sich allerdings durch den Iran-Krieg und seine Folgen zerschlagen. Dazu kommt die aggressive Zollpolitik von US-Präsident Trump. Und der Wirtschaftsweise Gabriel Felbermayr stellte noch eine andere Entwicklung heraus.
3: Jetzt schon sehr deutlich sichtbar ist der stärker werdende Wettbewerb chinesischer Anbieter in den klassischen deutschen Exportsektoren, etwa im Maschinenbau, was die deutsche Industrie in den Heimat- und auch ganz besonders in den Drittmärkten stark belastet.
1: Ein spürbarer Aufschwung ist nach Ansicht der Wirtschaftsweisen deshalb weiterhin nicht in Sicht. Und das werden wir wohl auch noch länger in unserem Alltag spüren, zum Beispiel in Form der weiter hohen Preise für Öl und Gas. Die Wirtschaftsweisen gehen davon aus, dass sich die Inflationsrate in diesem Jahr bei durchschnittlich 3,0% einpendeln wird und dass sie auch im nächsten Jahr im Schnitt 2,8% betragen wird. Die Experten schlagen außerdem Reformen vor, um den Anstieg der Beiträge in der Kranken- und Pflegeversicherung zu bremsen. Ansonsten würden die Sozialbeiträge ungebremst stark steigen, sagen sie. Und jetzt weitere Meldungen im Überblick. In Deutschland haben im vergangenen Jahr so viele Menschen wie noch nie in Teilzeit gearbeitet, nämlich fast jeder Dritte. Das zeigen neue Zahlen des Statistischen Bundesamts. Demnach arbeiten Teilzeitbeschäftigte heute im Schnitt aber 2 Stunden mehr als noch vor 10 Jahren. Pro Jahr landen rund 20 Millionen Tonnen Plastik in den Meeren und der Großteil davon sind nicht Industrieabfälle oder Fischernetze, sondern vor allem Produkte aus dem Alltag. Das hat eine internationale Forschungsgruppe in einer Studie herausgefunden. Demnach machen Lebensmittelverpackungen und Plastikflaschen mehr als 90% des Mülls aus. Die deutsche Fußballnationalmannschaft startet heute in die WM-Vorbereitung. Im Stammquartier in Herzogenaurach versammelt Bundestrainer Nagelsmann seinen Kader. Morgen soll es dann das erste Training geben. Noch nicht dabei ist Stürmer Kai Havertz. Er spielt am Samstag mit dem FC Arsenal noch im Finale der Champions League. Viele Menschen in Deutschland schauen mit leichten Sorgen auf den Sommerurlaub. Der ein oder andere fragt sich, gibt es genug Kerosin für meinen Flug in die Sonne? Experten hatten zuletzt ja immer mal wieder vor Engpässen gewarnt. Zumindest die Lufthansa hat jetzt nochmal versprochen, es gäbe genug Treibstoff. Die Sommerflüge an allen 6 europäischen Drehkreuzen seien sicher. Ausbleibende Treibstofflieferungen durch die Straße von Hormuz fange man an anderer Stelle auf, zum Beispiel durch Importe aus den USA und Afrika. Außerdem hätten die Raffinerien in Europa ihre Kerosinproduktion auf das Maximum hochgefahren, heißt es. Vorher hatte auch schon der Frankfurter Flughafen mitgeteilt, dass sich Fluggäste momentan keine Sorgen machen müssten. Und das waren die Nachrichten mit Danny Hoppe.
4: Das Wetter. Heute wird es zwar ein paar Grad kühler, aber mit 28 Grad immer noch richtig warm. Die Sonne ist wieder voll da und Wolken spielen kaum eine Rolle. Morgen läuft es dann genauso weiter. Erst am Freitag und Samstag kann es ab und zu mal Schauer oder auch Gewitter geben.
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4: Immer noch gut was los auf den Straßen, deswegen jetzt alle Staus ab 19 Minuten Zeitverlust. A2 Dortmund-Oberhausen zwischen Gladbeck-Ellinghorst und Kreuz-Oberhausen 7 Kilometer, plant da fast eine halbe Stunde mehr Zeit ein. Die A3 Köln-Oberhausen zwischen Solingen und Mettmann 2 Kilometer, hier sind es 19 Minuten. Die A40 Venlo-Duisburg zwischen Grenzübergang Strahlen, Autobahn und Wachtendonk 5 Kilometer, 28 Minuten on top. Und die A40 Duisburg-Essen zwischen Duisburg-Häfen und Duisburg-Kaiserberg 2 Kilometer, 21 Minuten mehr. Kommt sicher an.
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4: Und das Ganze mit Kevin Zimmer. Da konnte Bee Gees-Sänger Barry Gibb selbst lesen, dass er tot sei. Ja, millionenfach hat sich die Meldung in Social Media über den Tod des Bee Gees-Sängers verbreitet. Dass jetzt seine Familie sich gemeldet hat und gesagt hat, der 79-Jährige lebt und er erfreut sich gerade bester Gesundheit. Das Gleiche war übrigens auch schon anderen Promis passiert. Tom Hanks, Bon Jovi und auch Justin Bieber wurden alle fälschlicherweise bei Social Media irgendwann mal für tot erklärt. Mensch. Glaub nicht alles, was da steht. Gleich bei uns Michael Jackson. Da glauben ja viele, dass der noch leben würde. Ist aber auch falsch. Wir hören den gleichen Man in the Mirror direkt nach Shaboozy.

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0: Jennifer Lopez hat sie zusammengetan mit David Guetta. Beide haben ja eine ähnliche Frisur. Save Me Tonight. Passt das? Ich weiß nicht, habt ihr schon mal drüber nachgedacht, eine Kreuzfahrt zu machen? Das ist ja unser großes Thema diese Woche. Wir schauen, was so Kreuzfahrten alles können. Wir schauen auf die Pros, auf die Kontras, was es alles so für Kreuzfahrtmottos gibt, für verschiedene Reedereien. Immer mehr Leute, das ist so unsere Feststellung, haben Bock auf so Kreuzfahrten. Aber es gibt, glaube ich, bei keiner anderen Urlaubsart so zwei Lager. Das eine Lager, was total begeistert von Kreuzfahrten ist, und das andere Lager, was sagt, was für ein Blödsinn, würde ich nie machen. Wir haben euch mal gefragt, wie sieht's aus? Kreuzfahrt, ja oder nein?
1: Bis jetzt habe ich nur Positives davon gehört. Diese Atmosphäre finde ich irgendwie interessant, dass man diese Wassertage auch natürlich hat. Und auch der Fakt, dass man oft halt so verschiedene Orte gleichzeitig irgendwie bereisen kann. Das finde ich interessant, das spricht mich auf jeden Fall persönlich an.
2: Ich bin absolut Strandjäger. Also mit Kreuzfahrt habe ich nichts mit am Hut.
3: Habe ich noch nie gemacht, muss ich sagen. Aber würde mich auf jeden Fall mal interessieren. Wird bestimmt ganz schön sein. Würde mit meinem Partner mal gerne so eine Kreuzfahrt machen. Vielleicht mal über Mittelmeer irgendwo schön, so ein paar Tage mal erholen.
4: Ja, nein, weil es mir zu eng ist. Ich brauche die Freiheit und ich mag Schiffe einfach nicht.

0: so.
1: Ja, irgendwie alles dabei, ne? Die einen haben total Lust, die anderen sagen, ey, ne, so eingepfercht auf so einem engen Kahn mit so vielen Leuten und meistens alles Deutsche. Och nee. Irgendwie kann ich auch beides verstehen, sag ich ganz ehrlich.
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1: Um 11.30 Uhr mit Sven Hein. Schönen guten Tag. In Enschede findet jetzt am Vormittag eine deutsch-niederländische Katastrophenschutzübung statt. Bis zu 50 Einsatzkräfte nehmen daran teil. Darunter sind auch Vertreter des Kreises Borken sowie der Rettungsdienste und Krankenhäuser hier aus dem Westmünsterland. Bei der Übung handelt es sich um eine theoretische Simulation eines Ereignisses mit vielen Verletzten in Nähe der Innenstadt von Enschede. Im Vordergrund steht die Kommunikation und Koordination der verschiedenen Stellen. Am Freitag ist der bundesweite Tag der Nachbarschaftshilfe und schon heute gibt es eine erste Infoveranstaltung hier bei uns im Westmünsterland. In Frieden geht es ab 17 Uhr im Jugendcampus darum, wie vor allem junge Menschen Älteren in ihrer Nachbarschaft helfen können. Was einige vielleicht gar nicht wissen, schon einfache Hilfen können über einen monatlichen Entlastungsbetrag in Höhe von 131 Euro mit der Pflegekasse abgerechnet werden. Wer Interesse an Nachbarschaftshilfe hat, kann einfach vorbeikommen. Zum Fußball. Der 24-malige Nationalspieler Robin Gosens wird Sportschau-Experte für die Weltmeisterschaft 2026. Das meldet die ARD auf ihrer Homepage. Der 31-Jährige, der aktuell in Italien für die AC Florenz spielt und in seiner Kindheit und Jugend auch für den VfL Rede und den ersten FC Bocholt gespielt hat, wird also während der WM die Spiele, die in der ARD laufen, analysieren. Das wird er in den ARD-Übertragungen aus dem WM-Studio in Köln tun, gemeinsam mit den Moderatoren Lea Wagner und Malte Völz im Wechsel. Er ist ein Profi, der über den Tellerrand weit hinausblickt und durchaus meinungsstark ist, heißt es auf der Homepage des Senders. 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
0: Das Wetter im Westmünsterland.
1: Das macht Lust auf mehr. Mit EH oder auch Doppel-E, ganz wie ihr das wollt. Mit Sonne, ein paar Wolken und einem frischen, leichtböigen Wind bei Nachmittagswerten um 24 Grad. Morgen sieht es ähnlich aus. Am Freitag wird es wieder heißer mit viel Sonnenschein. Gegen Abend bilden sich von Westen her dann erste Hitzegewitter.
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1: Immer noch mit der Meldung aus dem Nachbarkreis Steinfurt. Da ist die B54 Steinfurt-Werne zwischen der B70 Metelen-Land und Burg Steinfurt in beiden Richtungen gesperrt. Da hat am Morgen ein LKW gebrannt und die Bergungsarbeiten dauern voraussichtlich noch bis in den Nachmittag rein. Mindestens bis 16 Uhr, heißt es aktuell von der Autobahnpolizei. Wer kann, sollte das Gebiet weiträumig umfahren. Auf der A31 Oberhausen-Gronau braucht ihr zwischen Dreieck-Bottrop und Gladbeck aktuell 4 Minuten länger. Da gibt's einen Kilometer Stau. Auch wenn's länger dauert. Kommt gut an.
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2: Gefühlt gerade erst mit der Arbeitswoche angefangen. Jetzt haben wir die Hälfte schon im Sack. Ich mag diese Wochen derzeit. Das ist sehr schön. Wochen mit langem Wochenende oder Feiertag dazwischen. Lieben wir. Genau wie diesen Hit hier. Dasher und Austin. Ich bin Kevin Zimmer. Wünsche euch einen schönen Mittag.

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0: Gleich bei uns der Song, bei dem alle dieses ganz laut mitsingen. Das war jetzt peinlich, oder? Ich habe nicht einen Ton getroffen bei diesem Naja gut. Kato, Turn the Lights Off. Der Song mit dem den alle laut mitsingen. Hier im besten Mix. Erinnert ihr euch noch im Oktober letzten Jahres? Es war ein spektakulärer Einbruch. Der Einbruch im berühmten Louvre in Paris. Und jetzt wurden die Rechte für die Verfilmung an Hollywood verkauft. Da wurden ja Teile der französischen Kronjuwelen gestohlen. Der Diebstahl gilt als einer der größten Diebstähle in der französischen Geschichte. Ein Buch wurde ja schon darüber geschrieben. Und diese Rechte an diesem Buch wurden jetzt an Hollywood verkauft. Und angeblich arbeiten die schon an einem Film über diesen Einbruch. Es klingt für mich ja alles so ein bisschen wie ein neuer Teil von Ocean's 11, ja? Brad Pitt als Einbrecher. Ich könnte es mir gut vorstellen. Und die haben ja auch sehr viel über den Lastenaufzug dort gesprochen, mit dem der Einbruch da irgendwie absolviert worden ist. Der Lastenaufzug übrigens ein Produkt von einer Firma aus Unna, ja, die den verliehen hat. Also, ich weiß nicht, ob die da, also ich meine, wenn Brad Pitt den Dieb spielen kann, wer spielt den Lastenaufzug? Tom Hanks? Ah nee, der ist zu klein.
1: Was?

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4: Mit Danny Hoppe, guten Tag. Es bleibt dabei, die deutsche Wirtschaft kommt einfach weiter nicht in Schwung. Davon gehen jetzt auch die Wirtschaftsweisen in ihrem Frühjahrsgutachten aus, das sie vorhin in Berlin vorgelegt haben. Sie haben ihre Prognose für dieses Jahr gesenkt. Sie rechnen jetzt nur noch mit einem Wachstum von 0,5%. Im Herbst waren sie noch von 0,9% ausgegangen. Malte Albrecht aus dem News-Team, das liegt vor allem am Iran-Krieg und den Folgen.
5: Genau, weil der Schiffsverkehr durch die Straße von Hormus eingeschränkt ist, sind Öl- und Gaspreise deutlich gestiegen. Das merken viele Verbraucher schon beim Tanken. Laut Gutachten sinkt dadurch die Kaufkraft. Die Menschen haben also weniger Geld für andere Sachen übrig. Gleichzeitig sorgen die gestiegenen Energiepreise für höhere Produktionskosten der Unternehmen. Dazu kommt noch die schwache Weltkonjunktur, die dem deutschen Export weiter zu schaffen macht. Also unterm Strich ist kein spürbarer Aufschwung in Sicht. Dass die Wirtschaft überhaupt noch minimal wächst, liegt laut den Experten vor allem an den Staatsausgaben für Verteidigung und Infrastruktur.
4: Ja, die Wirtschaftsweisen haben sich diesmal auch die Sozialbeiträge mal genauer angeschaut.
5: Ja, die Experten rechnen damit, dass die Beiträge weiter steigen. Bis 2040 könnten sie zusammen fast 50% erreichen. Aktuell liegen sie bei rund 42%. Grund ist vor allem die alternde Gesellschaft. Es gibt immer mehr Rentner, aber immer weniger Beitragszahler. Die Wirtschaftsweisen warnen deshalb vor weniger Netto vom Brutto für Verbraucher und höheren Arbeitskosten für die Unternehmen. Sie empfehlen dringend Reformen, um die Ausgaben zu bremsen. So schlagen sie zum Beispiel strengere Regeln bei Krankenhaus- und Medikamentenkosten und Einsparungen in der Pflegeversicherung vor.
4: Danke, Malte. Und jetzt weitere Meldungen im Überblick. Die frühere RAF-Terroristin Daniela Klette ist zu 13 Jahren Haft verurteilt worden, unter anderem wegen schweren Raubes und Verstößen gegen Waffengesetze. Für das Landgericht Verden ist klar, dass Klette mit ihren mutmaßlichen Komplizen Geldtransporter und Supermärkte überfallen hat. Die Bundesregierung plant härtere Maßnahmen gegen Menschenhandel. Das Kabinett hat einen entsprechenden Gesetzentwurf beschlossen. In Zukunft sollen auch Kunden belangt werden, die Leistungen der Opfer in Anspruch nehmen. Das soll zum Beispiel für private Bauherren, Schlachthofbetreiber oder Kundinnen von Nagelstudios gelten. In Dienstlaken ist eine Autofahrerin am Morgen mit ihrem Wagen von der Fahrbahn abgekommen und hat drei Kinder angefahren. Sie wurden verletzt. Zwei von ihnen hätten schwerste Verletzungen erlitten, teilte die Polizei mit. Warum die Frau von der Fahrbahn abkam, ist noch unklar. In 15 Tagen ist es soweit, dann startet die Fußball-WM in den USA, Mexiko und Kanada. Für die deutsche Nationalmannschaft geht es aber schon heute los mit der Vorbereitung. Das Team kommt im Stammquartier in Herzogenaurach zusammen. Morgen soll es dann das erste Training geben. Der Einzige, der noch nicht dabei sein wird, ist Stürmer Kai Havertz. Er muss am Samstag mit dem FC Arsenal erst noch im Finale der Champions League ran. Vor dem WM-Start stehen für die DFB-Elf noch zwei Tests an. Am Sonntag geht es in Mainz gegen Finnland und die Generalprobe gibt es dann am 6. Juni in Chicago. Da geht es dann noch gegen WM-Gastgeber USA. Und das waren die Nachrichten mit Danny Hoppe.
6: Das Wetter. Ein kleines bisschen kühler heute, aber mit bis zu 28 Grad immer noch ziemlich warm. Dazu gibt's jede Menge Sonne, fast ohne störende Wolken. Morgen sieht's fast genauso aus. Erst Freitag und Samstag sind hin und wieder Regenschauer und Gewitter mit drin.
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6: Und das sind die längsten Staus, alles ab 17 Minuten Zeitverlust. A2 Dortmund-Oberhausen zwischen Bottrop und Kreuz Oberhausen 6 Kilometer plus 25. Die A3 Köln-Oberhausen zwischen Leverkusen-Opladen und Mettmann 5 Kilometer 46 Minuten mehr Zeit bitte einplanen. Die A40 Venlo-Duisburg zwischen Niederdorf und Wachtendonk 4 Kilometer 30 Minuten on top. Die A45 Dortmund-Hagen zwischen Kreuz Dortmund-Witten und Westhofener Kreuz 2 Kilometer, hier verliert ihr 17 Minuten. Und auf der A61 Mönchengladbach-Koblenz zwischen Bedburg und Bergheim Süd 3 Kilometer 18 Minuten. Kommt gut an.
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6: Und das Ganze mit Kevin Zimmer. Schön, dass ihr da seid an diesem Mittwoch. Ich war gestern nach der Sendung noch kurz im Freibad. Und kennt ihr diese Freibäder? Da kommst du rein und denkst so, ach schön, hier ist irgendwie die Zeit stehen geblieben, ja. Mit so einem Drehkreuz am Eingang. So alt, da sind damals schon die Dinos durch, um sich abzukühlen.

0: Alex Warren und Ordinary hier bei uns. Einen schönen Mittwoch. Kevin Zimmer hier. Und jetzt haben wir neue Musik für euch von Austis. Und sie hat einen Song rausgebracht, der klingt so anders als das, was sie bisher rausgebracht hat. Ja? Dirty Dancing, ja, Angel Eyes oder so. Das waren so richtige Power-Hits. Aber jetzt hat sie gesagt, hey, komm. Es muss melancholischer werden, denn der Song ist halt thematisch auch sehr melancholisch. Es geht um gebrochene Herzen. Es geht um die große Trennung. The Art of Letting Go heißt der Song. Und es geht um Trennungsschmerz.
1: So it's about letting go.
2: Es geht ums Loslassen und vor allem darum, damit okay zu sein. Es geht um schöne Erinnerungen, Herzschmerz, Küsse, wie man als Mensch wächst und darum, dass du das alles nicht immer mit den Menschen erlebst, mit denen du es dir vorgestellt hast.
1: You were gonna do it with, but that's okay.
0: Ja, that's okay. Und dann hören wir mal rein in den neuen Song von Austis. Jetzt hier im besten Mix.
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0: Um 12.30 Uhr mit Martina Sendels. Schönen guten Tag. Wer aktuell auf der B54 Richtung Münster fahren will, muss umplanen, denn die Bundesstraße ist zwischen der B70 Methelen und Burg Steinfurt noch bis weit in den Nachmittag gesperrt. Grund ist ein LKW-Brand, der sorgt seit dem frühen Morgen für Behinderungen. Menschen wurden nicht verletzt. Die Ursache für den Brand ist noch unklar, sagte uns die Kreispolizei Steinfurt. Wer mit der Lufthansa in den Sommerurlaub fliegen möchte, braucht keine Angst zu haben, dass der Flug wegen fehlenden Kerosins ausfallen könnte. Das hat der Lufthansa-Konzern seinen Kunden versichert. Es gebe keine Anzeichen von den Lieferanten, dass die Treibstoffversorgung im Sommer gefährdet sei. Ausbleibende Treibstofflieferungen durch die Straße von Hormuz würden durch Importe aus den USA und Afrika kompensiert. Im südlichen Stadtgebiet von Gronau werden Anfang und Mitte Juni die Wasserrohre gereinigt. Eine Fachfirma wird das Netz durchspülen. Je nach Straße müssen die Anwohner ihre Wasserhähne in den Abendstunden oder nachts geschlossen halten. Darauf weisen die Stadtwerke Gronau schon mal hin. Die genauen Termine bekommen die Kunden schriftlich. 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
1: Das Wetter im Westmünsterland.
0: Die Sonne scheint vom oft blauen Himmel und die Temperaturen steigen auf 23 bis 24 Grad. Dazu weht ein frischer, böiger Wind. Morgen sieht es ähnlich aus. Aktuell sind es 21 Grad an der Kreuzkapelle in Ellewick und 21 Grad am Schloss in Velen.
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0: Wie gehört, ist die B54 zwischen B70 Methelen und Burg Steinfurt in beiden Richtungen gesperrt. Und das voraussichtlich noch bis 16 Uhr. A31 Oberhausen Richtung Gronau. Achtung, in der Ausfahrt Gescher-Kusfeld besteht Gefahr durch ein verlorenes Kantholz. A2 Dortmund Richtung Oberhausen zwischen Bottrop und Kreuz Oberhausen. 6 Kilometer Stau, mindestens 27 Minuten plus. Und A3 Arnhem Richtung Oberhausen zwischen Hünxe und Oberhausen-Holten. 1 Kilometer Stau, mindestens 6 Minuten plus.
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2: 13 Jahre und keiner wirbelt die Handtücher wie er. Über Pfingsten fand in Neuharlingersiel, das ist an der Nordsee, die erste Sauna-Aufgussmeisterschaft statt. Und ich glaube nicht, wer gewonnen hat. Darius, 13 Jahre, hat die gewonnen. Ja? Da geht es ja vor allen Dingen um die Performance. Und Darius hat wahrscheinlich die beste Performance hingelegt. Also quasi mit dem Handtuch gewirbelt wie kein anderer. Ja? Mit 13 Sauna-Aufgussmeister. Jetzt überlege ich gerade, was habe ich mit 13 gemacht, was irgendwie mal annähernd daran kam. Ich habe mir mal einen Legostein in die Nase gedrückt. Zählt das? Das ist auch eine tolle Leistung, oder? Zählt nicht, merke ich gerade.
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0: So einen Song könnte ich mir auch gut als Kabinensong vorstellen, so motivationsmäßig, oder? When Do Project und King of My Castle. Sascha Fassbender ist da. Bist du eigentlich schon in WM-Stimmung?
1: Ja. Ja, dann bringen wir dich jetzt mal in WM-Stimmung. So.
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0: So. Ich meine, wir müssen ja langsam reinkommen. Die deutsche Fußballnationalmannschaft startet ja jetzt ins Trainingslager im fränkischen Herzogenaurach. Ab jetzt geht's nur noch um Fußball, um Sport. Also eigentlich. Kollege Sascha Fassbender, es gibt in den Trainingsquartieren auch immer verrückte Geschichten, oder?
3: Ja, fangen wir an mit meiner absoluten Lieblingsgeschichte. 1974 ist Sepp Maier, Torwart, ne, aus dem Trainingslager in Schleswig-Holstein, abgehauen.
0: Wo wollte er hin?
3: Richtung Hamburg, wo die Spielerfrauen ihr Quartier hatten.
0: Ganz zufällig, ne?
3: Ja, durfte nur, dass die Bremse beim Auto offenbar ausfiel. Sepp Maier war die Reise aber anscheinend so wichtig, er fuhr mit Hilfe der Handbremse weiter, den kompletten Weg. Am nächsten Tag hatte er Blasen an der Hand.
0: Nein.
3: Und er musste das Training abbrechen.
0: Gut, Weltmeister sind wir 74 trotzdem geworden.
3: So, ne, genau wie 2014 bei der WM in Brasilien da ja auch. Da hatte man offenbar Bedenken, dass Essen vor dem Spiel gegen Brasilien könnte verunreinigt sein. Also schickten die den DFB-Mannschaftskoch los. Ne, höchstpersönlich auf dem Markt musste er entscheiden. Und er solle doch bitte abgepackte Lebensmittel kaufen.
0: Ja, ich würde mal sagen, Ende ging gut aus. Ja, 7-1. Offenbar braucht es solche Geschichten für erfolgreiche Turniere.
3: Ja, ja, absolut. 1982 auch ein gutes Beispiel. Da war die Nationalmannschaft im Trainingslager im Schwarzwald am Schluchsee. Einige Spieler, angeblich rund um Paul Breitner, sollen da aber dicke Feten gefeiert haben. Auch hier schön mit Saufi Saufi. So hat die deutsche Medienlandschaft den Schluchsee dann zum Schlucksee gemacht. Am Ende wurden die Deutschen dann 1982 in Spanien immerhin Zweiter.
0: Also, wir brauchen, Sascha, wir brauchen solche kuriosen Geschichten, auch aus Herzogenaurach, damit das was wird mit dieser Fußball-WM. Also, Jungs, wenn ihr uns zuhört, ja?
3: Was ich ruf da gleich mal an.
0: Genau. Und fahrt mit dem Auto zu den Spielerfrauen. Wir hoffen, dass die Bremsen kaputt sind, ja? Oder, keine Ahnung was. Macht irgendetwas da.
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3: Mit Thorsten Adolfs. Guten Tag. Mehrere Jahrzehnte versteckte sich die ehemalige RAF-Terroristin Daniela Klette vor der Polizei und der Justiz. Um ihr Leben im Untergrund bezahlen zu können, griff sie zu Gewalt. Bei einer Reihe von Raubüberfällen erbeutete sie über die Jahre rund 2,4 Millionen Euro. Ihre Ziele waren Geldtransporter und Kassenbüros von großen Supermärkten. Wegen der Taten stand Klette seit März 2025 vor Gericht. Heute fiel am Landgericht im niedersächsischen Verden das Urteil 13 Jahre Haft. Christian Böder aus dem News-Team, die Richter sprachen Klette einer ganzen Reihe von Vergehen für schuldig.
4: Genau, die ehemalige RAF-Terroristin muss wegen besonders schweren Raubes in 6 Fällen hinter Gitter, außerdem wegen erpresserischen Menschenraubs, also Kidnapping, wegen schwerer räuberischer Erpressung und Verstöße gegen das Waffengesetz. Bei einem Großteil ihrer Taten war Klette aber nicht allein, sondern verübte sie mit 2 weiteren Ex-RAF-Mitgliedern, Burkhard Garweg und Ernst Volker Staub. Die 3 sind die letzten Mitglieder der Roten Armee-Fraktion, die noch gesucht wurden. Klette wurde geschnappt, Garweg und Staub sind noch flüchtig.
3: Wofür Klette jetzt verurteilt wurde, hat aber nichts mit ihrer aktiven Zeit bei der RAF zu tun.
4: Nein, Klette hatte spätestens seit den frühen 80er Jahren Kontakte zur RAF. Ab 1990 soll sie dann auch an einer Reihe von Anschlägen beteiligt gewesen sein. Schon seit dieser Zeit lebte Klette im Untergrund. 1989 löste sich dann aber die RAF auf. Klette musste selber gucken, wie sie sich finanzierte. Daher die ganzen Überfälle, für die sie dann heute verurteilt wurde. Ansonsten lebte sie ein unauffälliges Leben in Berlin. Die Suche nach Klette wurde aber nie eingestellt. Eine neue Öffentlichkeitsfahndung im Februar 2024 brachte dann die entscheidenden Hinweise. Klette wurde nur wenige Tage später in Berlin-Kreuzberg verhaftet.
3: Danke, Christian. Und jetzt weitere Themen im Überblick. Die Wirtschaftsweisen haben ihre Wachstumsprognose für das laufende Jahr fast halbiert. Statt mit 0,9% rechnen die Experten jetzt nur noch mit einem Plus von 0,5%. 2027 wird laut Frühjahrsgutachten ein Wachstum von 0,8% erwartet. Für die anhaltend schwache Konjunktur machen die Forscher vor allem die steigenden Öl- und Gaspreise durch den Iran-Krieg verantwortlich. Außerdem seien deutsche Produkte oft nicht wettbewerbsfähig. Das Kabinett hat eine Investitionspflicht für Streamingdienste und Sender in den Filmstandort Deutschland beschlossen. Anbieter wie Netflix oder Amazon Prime sollen bei uns künftig mindestens 8% des Jahresumsatzes investieren. Tun sie das nicht, könnte eine Ersatzzahlung fällig werden. Kulturstaatsminister Weimer bezeichnet die Regelung als Filmbooster für Deutschland. Wer im Urlaub krank wird, für den kann es richtig teuer werden. Laut ADAC verlangen Ärzte in beliebten Reisezielen wie der Türkei oder Ägypten oft horrende Summen, teilweise das 30-fache von dem, was wir zu Hause zahlen. Viele Urlauber müssen die Kosten erst einmal selbst zahlen, bevor sie das Geld von der Versicherung zurückbekommen. Wer für kleine Beschwerden wie einen leichten Infekt oder Magenprobleme schon passende Mittel dabei hat, spart sich den teuren Arztbesuch möglicherweise und das schützt dann vor bösen finanziellen Überraschungen am Urlaubsort. Für etwa 30 bis 60 Euro ist man schon super aufgestellt, sagt der Automobilclub. In die Reiseapotheke gehören demnach auf jeden Fall Schmerzmittel, etwas gegen Durchfall, ein guter Insektenschutz und ein Fieberthermometer. Das waren die Nachrichten mit Thorsten Adolfs.
5: Das Wetter. Heute gehen die Temperaturen leicht runter, warm bleibt's aber trotzdem mit bis zu 28 Grad. Die Sonne kann sich wieder fast ungestört zeigen, kaum Wolken sind unterwegs. Morgen ändert sich daran auch nichts. Erst am Freitag und am Samstag wird's stellenweise nass, auch mit Gewittern.
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5: Und das sind die längsten Staus, alles ab 19 Minuten Zeitverlust. A2 Dortmund-Oberhausen zwischen Bottrop und Kreuz Oberhausen 5 Kilometer, 19 Minuten. Die A3 Köln-Oberhausen zwischen Leverkusen-Opladen und Solingen 3 Kilometer, hier sind es 20 Minuten mehr. Die A4 Köln-Aachen zwischen Elmsdorf und Merzenich, 6 Kilometer, 44 Minuten on top. Die A40 Venlo-Duisburg zwischen Grenzübergang Strahlen, Autobahn und Wachtendonk, 6 Kilometer, 33 Minuten mehr Zeit einplanen. Die A40 Duisburg-Essen zwischen Mülheim, Heimaterde und Dreieck Essen-Ost, 6 Kilometer, 26 Minuten wartet ihr hier. Und auf der A52 Düsseldorf-Essen zwischen Essen-Süd und Dreieck Essen-Ost, 1 Kilometer seid ihr aber nach 19 Minuten durch. Allen unterwegs, gute Fahrt mit uns.
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5: Und das Ganze mit Kevin Zimmer. Schön, dass ihr da seid. Das ist meine Protestpartei. In Indien hat ein oberster Richter arbeitslose junge Menschen mit Kakerlaken verglichen. Daraufhin hat sich die Partei aus Spaß gegründet. Die Kakerlakenpartei. Sie haben auch eine Kakerlake am Rednerpult als Wahlplakat. Mittlerweile ist es eine ganze Protestbewegung und ein Internetphänomen geworden. Die Kakerlakenpartei hat innerhalb von nur einer Woche in Indien 22 Millionen Follower. Und damit viel mehr als die Regierungspartei in Indien. Kakerlakenpartei. Es fehlt nur noch ein Parteiprogramm. Das lässt sich doch schnell zusammenschreiben. Keine Ahnung, Verzicht auf Schädlingsbekämpfungsmittel und so. Taylor Swift jetzt bei uns. The Fate of Ophelia.

Hallo, Kevin Zimmer hier. Wir hatten Timmy. Die Franzosen haben derzeit einen Delfin. Wie, die haben dem noch keinen Namen gegeben? Sind die wahnsinnig? Haben die keine Boulevardzeitung? Sonst schicke ich denen die Kollegen der Bild rüber, ja? Da sind wir die schon mal los. Es ist also so, dass am Strand von Saint-Jean-de-Luz, dort in der Badebucht, besucht ein neugieriges Delfinweibchen immer wieder Schwimmer, Surfer und Stand-Up-Paddler. Das macht dieses Delfinweibchen schon seit sehr, sehr vielen Wochen. Ist schon ein Star dort, muss man sagen. Einheimische und Touristen sind fasziniert von dem Delfin. Wie zutraulich das Tier ist. 2 Meter ist der Delfin lang, Delfinweibchen, muss man sagen, und schwimmt dann mal mit dem Schwimmer mit, keine Ahnung, springt über so einen Stand-Up-Paddler. Hui, ja. Ach Mensch, da freut sie sich. Wie er sich dann noch auf so einem Brett halten kann, wenn so ein Delfin über den drüber springt, keine Ahnung. Aber Tierschützer sind besorgt, das Tier ist viel zu nah an Menschen, das ist irgendwie auch nicht gut. Aber ich sag mal so, wenn wir Deutschen das mitbekommen, dann passt auf, ja. Wir geben dem Delfin einen Namen. Wir hatten Timmy für den Wal. Vermutlich nennen wir den Delfin, ist ja weiblich, Tanja. Und dann kommen wir mit dem Schlepper und mit einem Plan. Tanja, schwimm! Weit weg! Besser ist das.

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1: Um 13.30 Uhr mit Martina Sendels. Schönen guten Tag. Wer aktuell auf der B54 Richtung Münster fahren will, muss umplanen, denn die Bundesstraße ist zwischen der B70 Methelen und Burg Steinfurt noch bis weit in den Nachmittag gesperrt. Grund ist ein LKW-Brand, der sorgt seit dem frühen Morgen für Behinderungen. Menschen wurden nicht verletzt. Die Ursache für den Brand ist noch unklar, sagte uns die Kreispolizei Steinfurt. Wer mit der Lufthansa in den Sommerurlaub fliegen möchte, braucht keine Angst zu haben, dass der Flug wegen fehlenden Kerosins ausfallen könnte. Das hat der Lufthansa-Konzern seinen Kunden versichert. Es gebe keine Anzeichen von den Lieferanten, dass die Treibstoffversorgung im Sommer gefährdet sei. Ausbleibende Treibstofflieferungen durch die Straße von Hormuz würden durch Importe aus den USA und Afrika kompensiert. Im südlichen Stadtgebiet von Gronau werden Anfang und Mitte Juni die Wasserrohre gereinigt. Eine Fachfirma wird das Netz durchspülen. Je nach Straße müssen die Anwohner ihre Wasserhähne in den Abendstunden oder nachts geschlossen halten. Darauf weisen die Stadtwerke Gronau schon mal hin. Die genauen Termine bekommen die Kunden schriftlich. 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
0: Das Wetter im Westmünsterland.
1: Die Sonne scheint vom oft blauen Himmel und die Temperaturen steigen auf 23 bis 24 Grad. Dazu weht ein frischer, böiger Wind. Morgen sieht es ähnlich aus. Am Freitag wird es wieder heiß und gegen Abend bilden sich erste Hitzegewitter. Aktuell sind es 22 Grad am Domitorium in Asbeck und 22 Grad am Klostersee in Bolo.
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1: Wie gehört, ist die B54 zwischen B70 Methelen und Burg Steinfurt in beiden Richtungen gesperrt und das voraussichtlich noch bis 16 Uhr. A2 Dortmund Richtung Oberhausen zwischen Bottrop und Kreuz Oberhausen 5 Kilometer Stau, mindestens 23 Minuten plus. A3 Arnheim Richtung Oberhausen zwischen Hüngste und Oberhausen-Holten 1 Kilometer Stau, mindestens 5 Minuten plus. Und B473 Bocholt Richtung Hamminkeln, dichter Verkehr, der dauert mindestens 6 Minuten länger.
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2: Hallo, habt ihr auch mitgemacht beim großen Euro-Jackpot? Ich spiele ja so gut wie nie Lotto, muss ich sagen. Aber ich habe mich dann trotzdem von diesem Hype des Riesen-Jackpots da beim Euro-Lotto-Jackpot anstecken lassen. 120 Millionen Euro waren da drin, die gehen nach Tschechien. Oh Mensch. Aber zwei große Gewinner, immerhin, ja, kommen aus NRW und die bekommen immerhin über 4 Millionen Euro. Alle anderen, ja, bekommen, was weiß ich, so ein paar Kleckerbeträge. Aber seid nicht sauer, ja. Wir haben jetzt für euch 80 Millionen. Große Fallhöhe, ich weiß. Hier ist Max Giesinger.
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0: Wir sprechen ja in dieser Woche ganz verstärkt über Kreuzfahrten, denn die boomen nach wie vor und deswegen schauen wir uns das diese Woche mal genauer an. Wir stellen euch vor, welche Kreuzfahrten es so gibt. Wir fragen euch natürlich, findet ihr Kreuzfahrten gut? Findet ihr Kreuzfahrten vielleicht nicht so gut? Und wir sprechen auch mit denjenigen, die auf Kreuzfahrtschiffen arbeiten. Zum Beispiel auch der Kollege Finn Weiden. Finn, was meinst du? Was ist der Reiz? Warum gehen immer so viele, auch jüngere Menschen, auf Kreuzfahrten?
1: Ja, ich glaube, viele feiern einfach dieses Gesamtpaket, ne? Du wachst halt jeden Morgen woanders auf, musst aber nur einmal den Koffer auspacken. Ist schon Luxus irgendwie. Und du hast mittlerweile echt alles dabei. Wellness, gutes Essen, ne? Hier immer Buffet oder 5-Gänge-Menüs. Dann Shows, Bars, Ausflüge. Also egal, ob jung oder älter, da findet eigentlich jeder irgendwas, was ihm Spaß macht. Und ehrlich, dieses Gefühl, abends auf dem Deck zu stehen, Sonnenuntergang, Blick aufs Wasser, so ein bisschen Musik im Hintergrund, das finde ich richtig toll und das catcht auch viele, glaube ich, einfach total an Kreuzfahrten.
0: Wir haben es ja gerade schon gesagt, du arbeitest ja selbst auf einem Kreuzfahrtschiff. Was passiert hinter den Kulissen auf so einem Schiff?
1: Boah, extrem viel. Also das läuft wirklich so ab wie in einer Kleinstadt. Während die Gäste schlafen, wird teilweise schon Essen vorbereitet, Ausflüge organisiert oder das komplette Tagesprogramm geplant. Und gerade auf Hochseeschiffen arbeiten da Menschen aus zig verschiedenen Ländern zusammen. Ne? Küche, Technik, Entertainment, Housekeeping, alles verschiedene Bereiche. Das ist schon krass durchgetaktet. Als Gast merkst du davon oft gar nichts, weil alles auch ja möglichst entspannt wirken soll.
0: Ja, es läuft sehr entspannt, aber es sind auch sehr, sehr viele Menschen unterwegs. Das muss man sich mal vorstellen, auf den größten Schiffen teilweise irgendwie 2.500, 3.000, bis zu 6.000 Menschen. Die Zahl der deutschen Kreuzfahrtgäste nimmt weiter zu. Deswegen müssen die Schiffe halt auch größer werden. Sprechen wir nachher noch drüber. Und die ganze Woche hier bei uns. Finn Weiden, danke erstmal.
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4: Mit Thorsten Adolfs. Guten Tag. In Deutschland fehlen Wohnungen. Das ist nicht neu, aber es scheint Bewegung in die Sache zu kommen. Das Bundeskabinett hat eine Neufassung des Baugesetzbuches von Bauministerin Huberts abgesegnet. Mit der Reform sollen die Kommunen moderne, praxistaugliche und zukunftsorientierte Planungswerkzeuge in die Hände bekommen, sagte Huberts dem Deutschlandfunk. Mehr Infos dazu von Christian Böder aus dem News-Team.
5: Mit der Neufassung des Baugesetzbuches können Städte und Gemeinden den Wohnungsbau zum überragenden öffentlichen Interesse machen. Heißt, der hat dann Vorrang vor anderen politischen Vorhaben, etwa wenn es um die Zuteilung der ohnehin schon knappen Flächen geht. Vor allem die doch sehr langen Planungszeiten sollen stark reduziert werden. Schon nach 2 Jahren soll eine Bauleitplanung künftig abgeschlossen werden können. Aktuell liegt die Zeitspanne oft über 10 Jahren, heißt es aus dem Bundesbauministerium. Gelingen soll das unter anderem mit schnelleren Umweltprüfungen und Bürgerbeteiligungen. Ein weiterer wichtiger Punkt in Huberts Plänen, der Kampf gegen Schrottimmobilien. Das sind Gebäude, die absichtlich vernachlässigt werden, um sie als Abschreibungsobjekte zu nutzen. Städte und Gemeinden sollen in solchen Fällen Vorkaufsrecht bekommen und leichter anweisen dürfen, die Gebäude zu sanieren. In extremen Fällen soll es auch leichter werden, die Besitzer zu enteignen. Der Deutsche Mieterbund begrüßte den Kabinettsbeschluss. Mit Blick auf rund 1,4 Millionen fehlende Wohnungen und explodierende Mieten gebe es dringenden Handlungsbedarf, heißt es.
4: Und jetzt weitere Nachrichten, kurz und kompakt. Russland droht Armenien damit, dem Land den Gashahn zuzudrehen, für den Fall, dass sich das Land der EU annähern sollte. In einem Brief des russischen Energieministeriums an das armenische Infrastrukturministerium heißt es, Armeniens Streben nach einem EU-Beitritt gefährde Russlands und Armeniens Kooperation bei Handel, Wirtschaft und Investitionen. Griechenland ächzt unter einem Rekordtouristenansturm. Vor allem Jet-Set-Inseln wie Santorini und Mykonos seien davon betroffen, steht in einer Studie der Universität der Ägäis. Die Forscher sagen, viele Inseln könnten mit der Belastung kaum noch Schritt halten. Gleichzeitig werde der Wohnraum für Einheimische zunehmend knapp, weil immer mehr Wohnungen als Ferienunterkünfte vermietet würden. In Dienstlaken hat eine Autofahrerin 3 Kinder angefahren, die mit ihren Rädern unterwegs waren. Laut Polizei wurden 2 der Kinder schwer verletzt, 1 schwebt in Lebensgefahr. Die Autofahrerin erlitt leichte Verletzungen. Bei dem Unfall in der Nähe einer Schule und eines Kindergartens wurden außerdem mehrere Autos beschädigt. Zur Unfallursache wurden bis jetzt keine Angaben gemacht. Nach der Straßenbahnkollision in Düsseldorf mit 30 Verletzten gibt es jetzt erste Erkenntnisse zur Ursache. Die Rheinbahn hat technische Probleme eingeräumt. Ein Signal hat demnach freie Fahrt angezeigt, obwohl die Weiche falsch gestellt war. Außerdem war das Weichensignal offenbar dunkel. Das Unternehmen betont, dass das Gesamtsystem eigentlich so sicher sein muss, dass technische Fehler nicht zu solchen Unfällen führen dürfen. Die Rheinbahn hat eine Taskforce eingesetzt, um die Vorgänge aufzuarbeiten. Die Polizei ermittelt aktuell wegen des Verdachts der fahrlässigen Körperverletzung. Soweit die Meldungen mit Thorsten Adolfs.
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6: Das ist wirklich sehr sommerlich mit viel Sonne, kaum einer Wolke am Himmel und Temperaturen bis zu 24 Grad. Morgen bekommen wir dann ganz ähnliches Wetter. Am Freitag wird es dann sogar wieder richtig heiß mit ganz viel Sonne. Da bilden sich dann am Abend aber die ersten Hitzegewitter und die Temperaturen gehen übers Wochenende zurück. Aktuell sind wir bei 22 Grad in Gronau am Lagergelände und bei 23 Grad in Fehlen am Erholungsgebiet Waldfehlen.
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6: Eine Meldung habe ich für euch. Achtung auf der B54. Da ist zwischen Methelen und Burg Steinfurt die Straße auf beiden Seiten vollgesperrt. Grund dafür ist ein brennender LKW. Der Einsatz und die Straßensperrung werden auch noch eine ganze Weile andauern. Bis voraussichtlich 18 Uhr fahrt da also am besten einen großen Bogen drum. Und wenn ihr sonst noch was seht, Blitzer, Verkehr und mehr, die 0800 77 55 010. Das ist unsere kostenlose Hotline. Melden geht aber auch per WhatsApp oder direkt über unsere App.
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6: Mensch, draußen, da ist ja richtig schönes Sommerwetter, ne? Fast schon ein bisschen zu heiß. Zumindest gestern. Und jetzt hier im Studio, eises Kälte. Wie am Nordpol ist das hier drin. Ich glaube, hier hat jemand die Klimaanlage ein bisschen zu lang angelassen. Aber, naja, wie man es macht, macht man es irgendwie auch falsch, ne? Ich glaube, wenn wir Deutschen irgendwas richtig gut können, dann ist's übers Wetter meckern. Unglaublich. Wir machen uns jetzt hier einen schönen Nachmittag zusammen. Ich bin Maike Dirksen. Hallo in die Runde. Macht euch einen schönen Mittwoch.

Viertel nach zwei hier bei Radio WMW am Mittwochnachmittag. Und ich wusste ja immer schon, dass wir hier im Westmünsterland gut und gerne feiern, ne? Aber das ist wirklich irre. Ich hab's geschafft, mit 26 Jahren war ich das allererste Mal am Ballermann auf Malle. Und ich war wirklich erstaunt, wie viele Leute ich da hier aus dem Westmünsterland getroffen habe. Bocholter im Bierkönig, Eparaner im Bamboleo und zum Beispiel Matthias aus Borken, den habe ich getroffen. Klar, am Nachbartisch, im Megapark. Mit Matthias haben wir sogar eine ganze Weile noch zusammen gefeiert. Vor allem zu diesem Song hier.

Bon Amour von Marc Eggers, Paul Frege und Adi Tutoro. Ist, glaube ich, das Ballermann-Lied 2026. Habe ich bis heute auf jeden Fall einen Ohrwurm von. Und so abschließend würde ich schon sagen, ja, Ballermann, nach meinem ersten Ballermann-Besuch auf Malle, ist eine solide 9 von 10 Erfahrung gewesen, würde ich sagen. Also war schon wirklich sehr, sehr nice. Also wenn ihr noch hinfahrt dieses Jahr in den nächsten Wochen oder jemanden kennt, der zum Ballermann fährt, und ich bin mir sicher, da findet ihr auf jeden Fall jemanden. Ich wünsche euch ganz viel Spaß. Maike Dirksen ist hier. Schön, wieder für euch am Mikro zu sein. Moin!

0: Mittwochnachmittag hier bei Radio WMW. Die Klimaanlage habe ich gerade schon mal ausgemacht, heißt jetzt so langsam geht's von Nordpol wieder in Richtung Sommerwetter hier bei uns im Westmünsterland. Ich hoffe, ihr könnt's genießen heute. Moin zusammen.
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0: Um 14.30 Uhr mit Martina Sendels. Schönen guten Tag. Die Bergungs- und Reinigungsarbeiten nach dem Lkw-Brand auf der B54 ziehen sich hin. Deshalb bleibt die Bundesstraße zwischen B70 Methelen und Burg Steinfurt noch bis in den Abend gesperrt. Unter anderem müssen die Fahrbahndecke abgefräst und der Grünstreifen ausgekoffert werden, sagte uns die Kreispolizei Steinfurt. Am frühen Morgen hatte bei einem niederländischen Lkw, der mit Kunststoff beladen war, ein Reifen des Anhängers gebrannt. Der Fahrer konnte noch anhalten und den Anhänger von der Zugmaschine trennen. Dann brannte der Anhänger ab. Der Schaden wird auf rund 100.000 Euro geschätzt. Im Prozess gegen die frühere RAF-Terroristin Daniela Klette ist das Urteil gefallen. Das Landgericht Verden hat sie zu 13 Jahren Haft verurteilt. Das Gericht sah es als erwiesen an, dass die heute 67-jährige Klette mit ihren mutmaßlichen Komplizen Burkhard Garweg und Ernst Volker Staub zwischen 1999 und 2016 Geldtransporter und Supermärkte in Niedersachsen, NRW und Schleswig-Holstein überfallen hatte. Nach Garweg und Staub wird weiterhin gefahndet. Am Friedhof in Öding wird jetzt die Schlinge auf einer Länge von gut 100 Metern renaturiert. Die Arbeiten beginnen am 8. Juni und dauern rund 6 Wochen, meldet die Gemeinde Südlohn. Neben neuen Kurven soll auch eine Sekundäraue entstehen. Die Renaturierung trägt zum Schutz der Natur und zum Hochwasserschutz bei und schafft neue Lebensräume für Tiere und Pflanzen. 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
2: Herrlich ist das, auf jeden Fall für alle, die den Sommer mögen. Wir haben um die 24 Grad heute, kaum eine Wolke am Himmel und ganz viel Sonne. Und so geht's auch morgen noch weiter. Erst am Freitag wird es wieder richtig heiß und am Abend kommen dann die ersten Hitzegewitter zu uns. Aktuell sind wir bei 23 Grad in Nienburg am Bechumer Trimpfad und bei 24 Grad in Regen am Frankenhof.
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2: 2 Staus und 1 Meldung. Wie ihr gerade schon in den Nachrichten gehört habt, gibt's eine Achtung auf der B54. Da ist zwischen Methelen und Burg Steinfurt die Straße auf beiden Seiten voll gesperrt. Grund dafür ist ein brennender LKW. Der Einsatz und die Straßensperrung werden auch noch eine ganze Weile dauern. Bis voraussichtlich 18 Uhr fahrt da also am besten weiträumig drumherum. Dann noch zu den Staus auf der A2, Dortmund Richtung Oberhausen, zwischen Bottrop und dem Kreuz Oberhausen. 6 Kilometer Stau, hier braucht ihr ungefähr 10 Minuten länger. Und dann noch auf der A3 Arnheim Richtung Oberhausen zwischen Dienstlaken Süd und Oberhausen-Holten, da sind es 2 Kilometer. Und wenn ihr sonst noch was seht, Blitzer, Verkehr und mehr, DIN 0800 77 55 010, das ist unsere kostenlose Hotline. Melden könnt ihr euch aber auch ganz einfach direkt zu mir ins Studio. Das geht zum Beispiel über WhatsApp oder über unsere App.
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2: Mit Maike Dirksen. Wir machen uns hier einen ganz entspannten Mittwochnachmittag zusammen. Unter anderem mit Post Malone.

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0: 42 hier bei Radio WMW am Mittwochnachmittag. Es ist eine ganze Menge los hier bei uns im Westmünsterland.
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0: Das Wetter ist gut, die Stimmung ist schon fast sommerlich und dann haben wir auch noch ein richtig schönes Wochenende vor uns, an dem wir richtig viel unternehmen können. Zum Beispiel in Ahaus, da ist Stadtfest jetzt am Wochenende. Ganz viel Programm von Freitag bis Sonntag, zum Beispiel auch mit dicker Radio WMW Party auf der Bühne am Rathaus. Und am Sonntag ist dann richtig schönes Familienprogramm mit Karussells, Hüpfburg, Kinderflohmarkt und auch verkaufsoffenem Sonntag. Und so einen verkaufsoffenen Sonntag, den gibt es zum Beispiel auch in Ramsdorf, beim Ramsdorfer Mai. Da ist auch das ganze Wochenende schon was los. Und das war's noch nicht mal. Dann ist am Wochenende noch City Food Festival in Bocholt und Kirmes in Gronau. Also wirklich viele Events hier bei uns. Schaut doch gerne mal bei uns auf radio-wmw.de vorbei. Da findet ihr alle Wochenendpläne, sag ich mal, im Überblick. Maike Dirksen ist hier. Ich wünsche euch einen schönen Mittwoch. Moin zusammen.
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5: Mit Thorsten Adolfs. Guten Tag. Hohe Energierechnungen, untergeschobene Verträge, Ärger beim Online-Shopping. Die Verbraucherzentrale NRW war auch im vergangenen Jahr gefragter denn je. Fast 372.000 Anfragen von Verbrauchern haben die Zentrale erreicht. In rund 37% der Fälle drehte es sich um Probleme mit Kauf- und Dienstleistungsverträgen, vor allem im Internet. Einzelheiten von José Nasiandi.
6: Die Lage vieler Haushalte bleibt angespannt. Lebensmittel kosten heute schon 37% mehr als noch vor 6 Jahren. Und ein Ende dieser Entwicklung ist nicht in Sicht. Besonders Familien mit kleinem Einkommen geraten immer stärker unter Druck. Neben dem Ärger mit Verträgen, die mehr oder weniger unfreiwillig abgeschlossen wurden, ging es bei der Verbraucherzentrale viel um das Thema Energiekosten. Die Nachfrage nach Informationen rund um Photovoltaik und Wärmepumpen wächst. Viele Menschen wollen unabhängiger werden. Außerdem stellen die Verbraucherschützer fest, immer mehr Menschen sind von Stromsperren bedroht und wissen nicht, wie sie ihre Rechnungen bezahlen sollen. Und die Verbraucherzentrale warnt, der Iran-Konflikt könnte die Preise weiter in die Höhe treiben. Die Verbraucherzentrale NRW fordert deshalb von der Politik klare Maßnahmen. Die Stromsteuer sollte gesenkt werden und besonders belastete Haushalte sollten gezielter unterstützt werden.
5: Und jetzt weitere Nachrichten in der Zusammenfassung. Die Ermittler von BKA, Bundespolizei und Bundesamt für Sicherheit in der Informationstechnik sollen mehr Befugnisse bekommen. Cyberangriffe sollen dadurch nicht nur erkannt werden, die Ermittler sollen auch technisch dagegen vorgehen können. So sollen sie zum Beispiel den Datenverkehr umleiten oder blockieren können. Es soll außerdem möglich sein, IT-Systeme stillzulegen und in schweren Fällen Daten zu löschen oder zu verändern. In Dortmund haben bis zu 300 Schaulustige dabei zugeschaut, wie sich zwei kleinere Gruppen eine Schlägerei geliefert haben. Es seien keine Versuche erkennbar gewesen, die Streitparteien zu trennen, sagt die Polizei. 4 Männer wurden leicht verletzt. Zum Grund der Auseinandersetzung wurden noch keine Angaben gemacht. Rettungsteams haben in einer überfluteten Höhle in Laos 5 eingeschlossene Goldsucher lebend gefunden. Die Männer seien in Sicherheit, heißt es von den thailändischen Rettern, von denen einige vor Erleichterung in Tränen ausbrachen. Nach 2 weiteren Vermissten wird aber noch gesucht. Die Spritpreise sinken, aber zu langsam, das sagt der ADAC. Der Liter Super E10 sei im Schnitt seit Anfang der Woche 2,7 Cent günstiger geworden und Diesel 4,5 Cent. Beide Kraftstoffe sind damit aber trotz des Tankrabattes noch gut 20 Cent teurer als vor dem Ausbruch des Irankrieges. Damit bestätige sich ein weiteres Mal, dass günstigere Einkaufsbedingungen von dem Mineralölkonzern nur verlangsamt an die Kunden weitergegeben würden, während ein höherer Ölpreis meistens unverzüglich an den Zapfsäulen ankomme, heißt es. Wer beim Kraftstoff sparen will, sollte am späten Vormittag um kurz vor 12 tanken, rät der ADAC. Dann sei der Spritpreis im Tagesverlauf am niedrigsten. Kurz nach 12 seien die Preise dagegen am höchsten. Das waren die Nachrichten mit Thorsten Adolfs.
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7: Ende Mai sind wir quasi schon im Sommer angekommen. 24 Grad, ganz viel Sonne und kaum eine Wolke am Himmel. Auch morgen noch. Am Freitag wird sogar noch eine Ecke heißer. Am Abend sind dann Hitzegewitter drin und das Wochenende kühlt so ein bisschen ab. Aktuell sind wir bei 23 Grad in Eggerode am Entstehungspunkt Vechte und bei 24 Grad in Heiden an der Freilichtbühne.
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7: 2 Staus und eine Meldung habe ich für euch. Achtung, von der B54, da ist zwischen Methelen und Burgsteinfurt die Straße auf beiden Seiten voll gesperrt. Grund dafür ist ein brennender LKW. Der Einsatz und die Straßensperrung werden auch noch eine Weile dauern. Bis voraussichtlich 18 Uhr fahrt da also am besten weiträumig drum herum. Und dann noch zu den Staus auf der A2, Dortmund Richtung Oberhausen, zwischen Bottrop und dem Kreuz Oberhausen. 6 Kilometer Stau. Ihr braucht ungefähr 10 Minuten länger. Und dann noch auf der A3 Arnheim Richtung Oberhausen zwischen Dienstlaken Süd und Oberhausen-Holten. Da sind es 3 Kilometer Stau. Und wenn ihr sonst noch was seht, Blitzer, Verkehr und mehr, die 0800 77 55 0110. Das ist unsere kostenlose Hotline. Da könnt ihr einfach durchrufen. Oder ihr meldet euch ganz entspannt direkt zu mir ins Studio. Das geht zum Beispiel über WhatsApp oder über unsere App.
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7: Mit mir, ich bin Maike Dirksen und mit Alex Warwin. Fever Dream hier im besten Mix bei Radio WMW. Macht's euch schön heute. Hi in die Runde!

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0: 6 und 10 Uhr mit am Start. Die Rehkitzrettung ist jetzt gerade in der Hochsaison und deshalb haben wir unsere Reporterin Lisa Richter losgeschickt. Lisa ist für uns in Stadtlohn mit den ehrenamtlichen Helferinnen und Helfern vom Hegering aus Stadtlohn unterwegs gewesen auf Rehkitzrettung. So ein richtiger Einsatz mit Wärme, Bild, Drohne und so weiter und unsere Reporterin Lisa Richter war mittendrin.
1: Hier ist auf jeden Fall richtig was los. Wir haben schon 4 Kitze gefunden und jetzt gerade hat die Drohne uns schon das 5. angezeigt. Wir haben aber gar nicht genug Körbe, um die alle zu retten. Deswegen tun wir jetzt 2 Geschwisterchen in denselben Korb, damit wir eben noch einen Korb frei haben, um auch das Kitz noch zu retten. Und das alles in einem Feld. Ich bin echt begeistert. Ich bin ehrlich gesagt gar nicht davon ausgegangen, dass wir einen sehen, um auch nicht enttäuscht zu sein. Aber dass wir jetzt so viele sehen und die alle retten können, das macht mich irgendwie total glücklich, muss ich ehrlich sagen. Die Helfer sind auch, die sind so motiviert, die gehen hiernach noch alle zur Arbeit und machen das in ihrer Freizeit, haben ihre eigene Gruppe extra, um sich dafür zu verabreden, weil die alle so leidenschaftlich einfach die Kitze retten wollen. Ich finde das unfassbar schön.
0: Ja, das ist der Hegering Stadtlohn Südlohn Öding. Das ist einer von vielen Hegeringen im Westmünsterland, die sich in der Mähsaison gerade regelmäßig sehr früh an den Feldern treffen, um eben Rehkitze zu retten. Die Mütter legen ihre Kitze nämlich im hohen Gras ab. Die Kleinen haben aber einfach noch keinen Fluchtinstinkt und würden ohne die Hilfe der Ehrenamtlichen im Mähwerk landen. Also wirklich eine ganz, ganz wichtige Arbeit, die da in Absprache mit den Landwirten jede Saison aufs Neue ganz gut klappt. Cooler Einsatz auf jeden Fall, den wir heute Morgen da begleiten durften, könnt ihr euch auch nochmal anschauen und nachhören, zum Beispiel auf radiowmw.de oder bei uns auf Instagram. Maike Dirksen ist hier. Wir machen uns einen schönen Mittwochnachmittag zusammen. Hallo in die Runde.
2: Es ist

0: Mein Gott, haben wir ein gutes Leben hier bei uns im Westmünsterland, oder? Die Sonne scheint, angenehme 25 Grad haben wir. Auf der Fensterbank hier bei mir im Studio steht ein Eiskaffee und ein Spaghetti-Eis. Also jetzt keins von der Eisdiele, aber eins aus der Truhe, immerhin. Und ich hoffe, ihr macht's euch auch irgendwie schön heute. 20 nach 3 ist durch hier bei Radio WMW. Hallo zusammen.
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1: Um 15.30 Uhr mit Martina Sendels. Schönen guten Tag. Auf der B54 zwischen B70 Methelen und Burg Steinfurt wird gerade unter Hochdruck gearbeitet. Nach dem Brand eines Lkw-Anhängers muss die Fahrbahn abgefräst und der Grundstreifen muss ausgekoffert werden. Die Sperrung der Bundesstraße dauert noch bis in den Abend, sagte uns die Polizei. Der Anhänger war am frühen Morgen abgebrannt, nachdem zuerst ein Reifenfeuer gefangen hatte. Der niederländische Lkw-Fahrer konnte noch rechtzeitig anhalten und den Anhänger von der Zugmaschine trennen. Er soll als falscher Bankmitarbeiter ältere Menschen unter anderem aus Gronau, Ochtrup und Steinfurt um ihr Erspartes betrogen haben. Deshalb muss sich ein wohnungsloser 26-jähriger Mann ab nächste Woche Montag vor dem Landgericht Münster verantworten. Nach Meinung der Staatsanwaltschaft hat er zu einer international agierenden Betrügerbande gehört. Dem Angeklagten wird eine Beteiligung an bundesweit 19 Taten vorgeworfen. Durch die Fake-Anrufe soll die Bande an EC-Karten und PIN-Nummern ihrer Opfer gekommen sein und damit Geld abgehoben oder Einkäufe gezahlt haben. Ob Rhede, Borken oder jetzt Südlohn, überall bei uns im Kreis werden Gewässer renaturiert für die Natur und zum Hochwasserschutz. In 1,5 Wochen beginnen entsprechende Arbeiten an der Schlinge am Friedhof in Öding. Nach Angaben der Gemeinde Südlohn geht es um einen gut 100 Meter langen Abschnitt des Flusses. Er bekommt dort wieder Kurven und durch Totholzelemente und anderes werden neue Lebensräume geschaffen. Außerdem soll eine bis zu 15 Meter breite Sekundäraue entstehen. Die Arbeiten dauern etwa 6 Wochen und werden zu 80% vom Land NRW übernommen. 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
0: Das Wetter im Westmünsterland.
2: Nahezu perfekt ist das. Wir haben ganz viel Sonne am Himmel, kaum eine Wolke und Temperaturen um die 25 Grad. Und das Beste ist, wir bekommen eine ruhige Nacht. Die Temperaturen sinken heute Nacht nämlich deutlich. Morgen starten wir dann aber schon wieder ganz schön in den Tag, wieder mit um die 25 Grad. Am Freitag wird es voraussichtlich dann nochmal eine Ecke wärmer, fast schon wieder heiß. Am Abend kommen dann aber die ersten Hitzegewitter zu uns und übers Wochenende kühlt es sich dann insgesamt ab. Aktuell sind wir bei 24 Grad in Wessum an der Pfarrkirche St. Martinus und ebenfalls bei 24 Grad in Marbeck am Heimathaus.
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2: Zwei Staus und eine Meldung. Wir haben es gerade schon in den Nachrichten gehört. Achtung auf der B54. Da ist zwischen Methelen und Burg Steinfurt die Straße auf beiden Seiten voll gesperrt. Grund dafür ist ein brennender Lkw-Anhänger. Der Einsatz und die Straßensperrung werden auch noch eine ganze Weile dauern. Bis voraussichtlich 18 Uhr fahrt da also am besten weiträumig drumherum. Dann noch zu den Staus auf der A2 Dortmund Richtung Oberhausen zwischen Bottrop und dem Kreuz Oberhausen. 5 Kilometer stockender Verkehr. Hier braucht ihr ungefähr 10 Minuten länger. Und 10 Minuten sind es auch auf der A3 Köln Richtung Arnheim zwischen dem Kreuz Oberhausen West und dem Kreuz Oberhausen. 5 Kilometer stockender Verkehr. Und wenn ihr sonst noch was seht, Blitzerverkehr und mehr, die 0800 77 55 010. Das ist unsere kostenlose Hotline. Da könnt ihr euch einfach ganz schnell per Telefon durchmelden? Sagt man das so? Durchmelden. Naja, oder ihr meldet euch direkt zu uns ins Studio. Das geht zum Beispiel über WhatsApp oder direkt über unsere App.
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2: Ach, da sind sie. Die Sprachfindungsstörung. Er geht schon weiter, ne? Ich höre am besten auf zu reden, ey. Wir machen uns einen schönen Nachmittag zusammen. Moin.

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0: 18.45 Uhr am Mittwochnachmittag bei Radio WMW. Na, da können wir uns nicht beschweren, oder?
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0: Bestes Wetter Ende Mai, sprechen wir wie immer mit unserem Wettermann Kai Zorn drüber. Moin Kai.
2: Hallo Maike.
0: Ja, Sommer im Westmünsterland, könnte man langsam schon sagen, oder?
2: Ja klar, wir sind im Sommer. Das ist in der Natur auch deutlich lesbar. Das mit dem Frühling ist vorbei und mit dem Sommer geht's weiter. Wir haben zwar nicht mehr die extrem hohen Temperaturen wie gestern, für die meisten ist das da draußen aber ganz angenehm mit Sonnenschein, harmlosen Wolken und gut 25 Grad. Die Nacht wird frisch werden, das ist dann eher wieder fast ein bisschen Frühling, hat aber nichts damit zu tun, sondern wir kriegen eine sehr trockene Luft, die auch relativ kühl ist. Und morgen tagsüber scheint wieder die Sonne, es sind weniger harmlose Wolken unterwegs. Das sind dann meist so hohe Zirren und die Temperaturen erreichen erneut bis zu 25 Grad.
0: Insgesamt kühlt es aber in der Woche auch noch etwas ab, ne?
2: Jein, erst gibt es nochmal eine ordentliche Erwärmung und zwar am Freitag. Da wird es richtig heiß und schwül mit deutlich über 30 Grad, erst mit Sonne. Später folgen dann von Aarhus und Gronau her erste Schauer und Gewitter. Und im Laufe des Wochenendes wird es dann ein bisschen weniger heiß werden, eher so schwül warm mit immer mehr Schauern und Gewittern. Und in der nächsten Woche gehen die Temperaturen dann weiter zurück. Aber zuvor gibt es nochmal einen Höhepunkt.
0: Na schau, es bleibt also insgesamt auf jeden Fall schön, auch jetzt am Wochenende. Und solange es nicht super kalt wird, ist so ein bisschen Sommerregen ja meist auch ganz schön, oder? Moin!

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3: Mit Thorsten Adolfs. Guten Tag. Overtourism, also Übertourismus, ist leider mittlerweile ein Problem für viele Urlaubsorte und Länder auf der ganzen Welt. In Europa ist Griechenland eines der Länder, die unter den Touri-Horden ächzen. Besonders betroffen die griechischen Inseln. Das zeigt eine Studie der Universität der Ägäis. Christian Böder aus dem News-Team. Der Touristenansturm hat dort mittlerweile alarmierende Ausmaße angenommen, sagen die Studienmacher.
4: Das stimmt. Hier mal ein Vergleich. Die griechische Hauptstadt Athen gehört mit über 16.500 Einwohnern pro Quadratkilometer zu den am dichtesten bevölkerten Städten in ganz Europa und ist auch der größte Ballungsraum des Landes. Das ändert sich, wenn im Sommer die Touristen die griechischen Inseln überfluten. Auf Santorini oder Mykonos etwa sind dann so viele Menschen unterwegs, dass die Bevölkerungsdichte dort die von Athen mit Leichtigkeit toppt. Im vergangenen Jahr verzeichnete Griechenland Rekordzahlen im Tourismus. Fast 38 Millionen Gäste kamen ins Land. Das ist etwa das 3,5-fache der gesamten griechischen Bevölkerung. Die Folgen sind verheerend. Extrem hoher Wasser- und Strombedarf, Müllberge und Verkehrsprobleme sind nur die Spitze des Eisbergs. Außerdem wird Wohnraum für die Einheimischen knapp, da immer mehr Wohnungen an Feriengäste vermietet werden.
3: Die Probleme sind aber ja nicht nur auf die Urlaubshotspots beschränkt.
4: Genau, die Studienmacher warnen, dass auch mittlerweile viele kleinere Inseln mit der Belastung nicht mehr klarkommen. Tourismus sei ein wichtiger Wirtschaftsfaktor, der aber nicht automatisch zu einer ausgewogenen Entwicklung führt, sagen sie. Die Wissenschaftler fordern daher einen Ausbau der Infrastruktur, strengere Raumplanung und ein nachhaltigeres Tourismusmanagement. Das ist alles nicht neu für die griechischen Behörden. Erst vor ein paar Wochen hatte die griechische Regierung angekündigt, härter gegen den Massentourismus vorzugehen, etwa mit strengeren Bauauflagen für Tourismushochburgen wie Santorini, Mykonos, Rhodos oder Kos. Neue Hotels zum Beispiel sollen da künftig kleiner ausfallen.
3: Dankeschön, Christian. Und jetzt weitere Meldungen in der Zusammenfassung. Der Wohnungsbau soll in Zukunft Vorrang bekommen vor Fragen des Denkmal- und Umweltschutzes. Einen entsprechenden Gesetzentwurf hat das Bundeskabinett heute auf den Weg gebracht. Dadurch soll es möglich werden, schneller als bisher Wohnungen zu bauen. Laut Studien fehlen in Deutschland zurzeit Hunderttausende Wohnungen. Nach dem schweren Verkehrsunfall in Dienstlaken sind 2 12 Jahre alte Kinder, die auf ihren Fahrrädern von einer Autofahrerin erfasst wurden, im Krankenhaus gestorben. Das hat die Staatsanwaltschaft Duisburg mitgeteilt. Die Autofahrerin war am Morgen aus bislang ungeklärter Ursache von der Straße abgekommen und in die Schülergruppe gefahren. Ein weiteres Kind wurde leicht verletzt. Auch die Autofahrerin selbst musste ins Krankenhaus gebracht werden. Die deutsche Fußballnationalmannschaft tritt in ihrem vorletzten WM-Test ohne Torwart Manuel Neuer an. Er soll weiter seine Wadenverletzung auskurieren, um bis zum Start der Weltmeisterschaft fit zu sein, sagte Bundestrainer Nagelsmann. Das DFB-Team trifft am Sonntag in Mainz auf Finnland. Wer mit dem Rauchen aufhört, senkt das Risiko, an einem Herzinfarkt oder an Krebs zu erkranken. Schon eine Woche nach dem Rauchstopp sinke der Blutdruck, heißt es vom Deutschen Krebsforschungszentrum. Und wer 5 Jahre rauchfrei bleibt, hat beim Herzinfarkt das gleiche Risiko wie jemand, der noch nie geraucht hat. Auch das Risiko für viele Krebsarten halbiere sich nach dieser Zeit, heißt es. Soweit die Meldungen mit Thorsten Adolfs.
0: Das Wetter im Westmünsterland.
5: Das ist wirklich sehr sommerlich. Mit viel Sonne, kaum einer Wolke am Himmel und Temperaturen bis zu 24 Grad. Das Schöne, die Nacht, die wird richtig entspannt, weil die Temperaturen deutlich zurückgehen heute. Morgen bekommen wir dann wieder ganz ähnliches Wetter. Es wird wieder warm. Am Freitag wird es dann sogar richtig heiß mit viel Sonne. Da bilden sich am Abend dann aber die ersten Hitzegewitter und die Temperaturen gehen zurück übers Wochenende. Aktuell sind wir bei 24 Grad in Lechten an der Düstermühle und auch in Burlo am Kloster Mariengarten.
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5: Ein Stau und eine Meldung habe ich für euch. Achtung auf der B54, da ist zwischen Metteln und Burg Steinfurt die Straße auf beiden Seiten vollgesperrt. Grund dafür ist ein brennender LKW-Anhänger. Der Einsatz und die Straßensperrung, das wird wahrscheinlich auch noch eine ganze Weile dauern, bis voraussichtlich 18 Uhr. Fahrt da also am besten weiträumig drumherum. Und dann noch zum Stau, der ist auf der A2 Dortmund Richtung Oberhausen zwischen dem Dreieck Bottrop und dem Kreuz Oberhausen. 6 Kilometer Stau, ihr braucht ungefähr 10 Minuten länger. Und wenn ihr sonst noch was seht, Blitzer, Verkehr und mehr, dann meldet euch doch gerne. Die 0800 77 55 010, das ist unsere kostenlose Hotline zum Durchrufen. Oder ihr meldet euch direkt zu mir ins Studio, das geht zum Beispiel über WhatsApp oder über unsere App.
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5: Mit Maike Dirksen und mit toller Musik von Coldplay. Feels like I'm falling in love. Ist ein schönes Lied. So Richtung Kaffeezeit, oder? Moin zusammen.

0: Es ist Bergfest hier bei Radio WMW. Viertel nach vier am Mittwochnachmittag. Und bei dem Wetter macht es doch besonders viel Spaß, jetzt schon mal aufs Wochenende zu schauen.
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0: Und da ist wieder eine ganze Menge los hier bei uns im Westmünsterland. Wir starten mal mit dem Stadtfest in Ahaus. Da ist das ganze Wochenende über schon echt was los. Radio WMW Party am Samstagabend, verkaufsoffener Sonntag, am Sonntag zum Beispiel. Und auch in Bocholt können wir das ganze Wochenende richtig genießen beim City Food Festival in der Bocholter Innenstadt. Da können wir richtig einen wegschlemmen, sag ich euch. Da ist nämlich auch wieder für alle Geschmäcker was dabei. Herzhaft, süß, regional, international, mit Fleisch, ohne Fleisch. Und was ich ja immer so richtig geil finde, ist Pasta im Parmesanleib. Gibt's da. Und auch ganz verrückt, Apfelpommes. Da kann ich mir ehrlich gesagt noch gar nicht so wirklich viel drunter vorstellen. Also ihr hört es schon, lohnt sich auf jeden Fall mal vorbeizuschauen. Und ein kleiner Blick auf radio-wmw.de, das lohnt sich auch auf jeden Fall. Da findet ihr nämlich nochmal eine Übersicht zu den Events hier bei uns im Westmünsterland jetzt am Wochenende. Maike Dirksen ist hier. Ich wünsche euch einen schönen Mittwoch und das geht ja besonders gut mit den No Angels, oder? Daylight in your eyes. Moin zusammen!

0: 16.23 Uhr am Mittwochnachmittag hier bei Radio WMW. Kommt gut in Richtung Feierabend. Moin!
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1: Um 16.30 Uhr mit Martina Sendels. Schönen guten Tag. Anfang Februar wurde ein Ehepaar in Schöppingen nachts in seinem Haus brutal überfallen und ausgeraubt. Nun konnte die Polizei zwei Tatverdächtige festnehmen. Es handelt sich um zwei 19 und 21 Jahre alten Männer aus Bielefeld. Sie befinden sich bereits in Untersuchungshaft. Auf die Spur der Verdächtigen kamen die Ermittler durch eine ähnliche Tat im Nachbarkreis Steinfurt. Die Täter hatten das Ehepaar in Schöppingen bedroht und geschlagen und Geld, Bankkarten, Handys und Schmuck geraubt. In Enschede haben heute deutsche und niederländische Rettungsdienste gemeinsam mit Kommunen und Krankenhäusern den Katastrophenfall mit vielen Verletzten geübt. Es ging dabei rein um die Koordination und die Zusammenarbeit der unterschiedlichen Systeme. Konkret ging es zum Beispiel um die digitale Anmeldung der Patienten in deutschen Kliniken, sagte uns Dirk Gebing von der Kreisleitstelle.
2: Wenn man überlegt, was besonders gut geklappt hat, kann man festhalten, dass durch die bereits vorangegangenen Übungen bei diesem Mal einfach gewisse Abläufe auf beiden Seiten schon bekannt sind und man immer wieder im Klein-Klein dazu übergehen kann, gewisse Stellschrauben nachzustellen, um im weiteren Verlauf irgendwann einfach auch zu einer relativ nahtlosen und eingespielten Verfahrensweise zu kommen.
1: Diese theoretischen grenzüberschreitenden Übungen werden zweimal pro Jahr durchgeführt. Eine grenzüberschreitende praktische Übung ist nach Angaben von Kreisbrandmeister Stefan van Bömmel frühestens für nächstes oder übernächstes Jahr geplant. Er soll als falscher Bankmitarbeiter ältere Menschen unter anderem aus Gronau, Ochtrup und Steinfurt um ihr Erspartes betrogen haben. Deshalb muss sich ein wohnungsloser 26-jähriger Mann ab nächste Woche Montag vor dem Landgericht Münster verantworten. Nach Meinung der Staatsanwaltschaft hat er zu einer international agierenden Betrügerbande gehört. Dem Angeklagten wird eine Beteiligung an bundesweit 19 Taten vorgeworfen. Durch die Fake-Anrufe soll die Bande an EC-Karten und PIN-Nummern ihrer Opfer gekommen sein und damit Geld abgehoben oder Einkäufe gezahlt haben. Am Friedhof in Öding wird jetzt die Schlinge auf einer Länge von gut 100 Metern renaturiert. Die Arbeiten beginnen am 8. Juni und dauern rund 6 Wochen, meldet die Gemeinde Südlohn. Neben neuen Kurven soll auch eine Sekundäraue entstehen. Die Renaturierung trägt zum Schutz der Natur und zum Hochwasserschutz bei und schafft neue Lebensräume für Tiere und Pflanzen. 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
0: Das Wetter im Westmünsterland.
3: Ganz herrlich ist das, auf jeden Fall für alle, die den Sommer gerne haben. Wir haben um die 24 Grad heute, kaum eine Wolke am Himmel und ganz viel Sonnenschein. Und so geht's auch morgen noch weiter. Erst am Freitag wird es wohl wieder richtig heiß und am Abend kommen dann auch die ersten Hitzegewitter zu uns. Aktuell sind wir bei 24 Grad in Ellewick an der Kreuzkapelle und bei 25 Grad in Erle an der Turmwindmühle.
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3: Ein Stau habe ich für euch, der ist auf der A2 Dortmund Richtung Oberhausen, zwischen Bottrop und dem Kreuz Oberhausen. 6 Kilometer sind da Stau, ihr braucht ungefähr eine Viertelstunde länger. Und wenn ihr sonst noch was seht, Blitzer, Verkehr und mehr, die 0800 77 55 010, das ist unsere kostenlose Hotline. Melden könnt ihr euch aber auch ganz einfach per WhatsApp oder direkt über unsere App zu mir ins Studio.
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3: Mit mir, ich bin Maike Dirksen. Wir machen uns hier einen entspannten Mittwochnachmittag zusammen. Ich hoffe, ihr genießt die Sonne ein bisschen. Macht jetzt vielleicht einen kleinen Feierabendspaziergang oder sitzt gerade im Auto Richtung nach Hause. Dann dreht vielleicht einfach jetzt nochmal laut auf, singt mit und kommt gut in Richtung Feierabend. Moin zusammen.

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0: Mittwochnachmittag hier bei Radio WMW und morgen starten wir mal mit was ganz Besonderem rein. Das haben wir so bei Radio WMW noch gar nicht so oft gemacht. Sina Kölpers und Daniel Krawinkel, morgen früh gibt's einen Hinweis vor euren Moderationen, ne?
1: Ja, wir sprechen morgen früh über ein sensibles Thema, mit dem nicht jeder unbedingt super gut zurechtkommt. 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
2: Ja, es geht um Kai Peter. 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
0: Ja, so ist es eben, ne? Wichtiges Thema bei uns morgen in der Morning Show mit Sina Kölpers und Daniel Krawinkel. Alle Infos der Geschichte von Kai Peter findet ihr auch nochmal auf radio-wmw.de. Und bis dahin machen wir uns schon einen schönen Mittwochnachmittag zusammen. Ich bin Maike Dirksen. Hallo!

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5: Mit Christian Böder, guten Tag. Hohe Energierechnungen, untergeschobene Verträge, Ärger beim Online-Shopping. Die Verbraucherzentrale NRW hat im vergangenen Jahr ordentlich zu tun gehabt. Fast 372.000 Mal haben sich Menschen aus ganz Nordrhein-Westfalen an die Verbraucherzentrale gewandt. Mehr als jede dritte Anfrage drehte sich um Probleme mit Kauf- und Dienstleistungsverträgen, vor allem im Internet. Die Einzelheiten dazu hat José Nasyandi.
6: Die Lage vieler Haushalte bleibt angespannt. Lebensmittel kosten heute schon 37% mehr als noch vor 6 Jahren. Und ein Ende dieser Entwicklung ist nicht in Sicht. Besonders Familien mit kleinem Einkommen geraten immer stärker unter Druck. Neben dem Ärger mit Verträgen, die mehr oder weniger unfreiwillig abgeschlossen wurden, ging es bei der Verbraucherzentrale viel um das Thema Energiekosten. Die Nachfrage nach Informationen rund um Photovoltaik und Wärmepumpen wächst. Viele Menschen wollen unabhängiger werden. Außerdem stellen die Verbraucherschützer fest, immer mehr Menschen sind von Stromsperren bedroht und wissen nicht, wie sie ihre Rechnungen bezahlen sollen. Und die Verbraucherzentrale warnt, der Iran-Konflikt könnte die Preise weiter in die Höhe treiben. Die Verbraucherzentrale NRW fordert deshalb von der Politik klare Maßnahmen. Die Stromsteuer sollte gesenkt werden und besonders belastete Haushalte sollten gezielter unterstützt werden.
5: Und das sind weitere Nachrichten, kompakt zusammengefasst. Europas Fluglinien haben für die Sommersaison genug Kerosin. Davon geht der Chef des Betreibers des Flughafens Frankfurt Schulte aus. Die Versorgung mit Flugzeugtreibstoff sei, wenn es gut läuft, sogar bis Jahresende sicher, sagte er dem Handelsblatt. Fluggäste sollten sich keine Sorgen machen über ihre Buchungen. Nach dem Tod von 2 Kindern bei einem Verkehrsunfall in Dienstlaken hat Schulministerin Feller den betroffenen Schulen Hilfe zugesichert. Schulpsychologen und Psychologinnen seien an den Einrichtungen bereits im Einsatz, sagte sie der deutschen Presseagentur. Am Morgen war eine 47-jährige Autofahrerin aus noch ungeklärter Ursache von der Straße abgekommen und in eine Gruppe radfahrender Schüler gefahren. Der Polizei ist ein großer Schlag gegen Drogenhandel und Geldwäsche im Darknet gelungen. Ermittler durchsuchten unter anderem 40 Wohn- und Geschäftsräume in Hessen und NRW. 8 Verdächtige wurden festgenommen. Außerdem wurden Bargeld- und Kryptovermögen in 6-stelligem Gesamtwert beschlagnahmt. Tatverdächtig ist eine Gruppe von Vietnamesen, die im Darknet weltweit Drogen wie Ecstasy oder Kokain verkauft haben sollen. Gute Nachrichten für alle Fans von Manuel Neuer. Die Wadenprobleme sind nach Angaben von Bundestrainer Nagelsmann nur eine kleine Verhärtung. Damit Neuer für die WM in den USA topfit ist, setzt er beim Testspiel gegen Finnland an diesem Sonntag in Mainz aber noch aus. Für ihn steht Oliver Baumann im Tor. Das Team bereitet sich gerade in Herzogenaurach auf das Turnier vor. Bis auf Kai Havertz sind alle Spieler mit dabei. Havertz stößt erst nächste Woche in Chicago zum Kader, weil er noch das Champions League Finale spielt. Die Generalprobe für die WM steigt dann am 6. Juni gegen die USA. Dann möglicherweise wieder mit Manuel Neuer im Tor. Das waren die Nachrichten mit Christian Böder.
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7: Nahezu perfekt ist das. Wir haben ganz viel Sonne am Himmel, kaum eine Wolke und Temperaturen um die 25 Grad. Und das Beste ist, wir bekommen eine wirklich ruhige Nacht heute. Die Temperaturen sinken nämlich ganz, ganz deutlich heute Nacht. Morgen starten wir dann aber wieder schön in den Tag, wieder mit um die 25 Grad im Nachmittag. Am Freitag wird es dann voraussichtlich sogar noch mal eine Ecke wärmer, fast schon wieder sehr heiß hier bei uns. Am Abend kommen dann aber die ersten Hitzegewitter zu uns und übers Wochenende kühlt es sich insgesamt immer mehr ab. Aktuell sind wir bei 24 Grad in Hundeweg am Kalkloch und auch in Redebrügge an der St. Marienkirche.
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7: Achtung auf der B54, da ist zwischen Meteln und Burgsteinfurt die Straße auf beiden Seiten vollgesperrt. Grund dafür ist ein brennender LKW-Anhänger. Der Einsatz und die Straßensperrung werden auch noch eine Weile dauern, bis voraussichtlich 18 Uhr, also noch gut eine Stunde. Fahrt da also am besten weiträumig drum herum. Und einen Stau habe ich auch noch für euch, der ist auf der A2 Dortmund Richtung Oberhausen, zwischen Bottrop und dem Kreuz Oberhausen. 5 Kilometer sind da stockender Verkehr. Ihr braucht ungefähr 10 Minuten länger. Und wenn ihr sonst noch was seht, Blitzer, Verkehr und mehr, dann meldet euch doch gerne. Die 0800 77 55 010, das ist unsere kostenlose Hotline. Ihr könnt euch aber auch direkt zu mir ins Studio melden. Das geht zum Beispiel über WhatsApp oder direkt über unsere App.
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0: 17.13 Uhr hier bei Radio WMW am Mittwochnachmittag. Unser Kollege Jan Zerbst aus der Comedy-Redaktion, der hat heute ein Thema für uns am Start. Ich glaube, da halte ich mich hier im Radio jetzt einfach mal ein bisschen zurück. Das passiert zwar nicht oft, aber vertraut mir, bei diesem Thema ist es besser so.
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2: Dass Männer oft schusseliger sind als Frauen, ist ein absolutes Klischee. Das aber stimmt. Es passiert im Haushalt.
3: Schatz, wo ist denn nochmal hier der Pfannenwender?
2: Die Frau sagt, der ist in der oberen Schublade links. Er geht hin und sagt,
3: da ist er nicht.
2: Frau geht hin, öffnet die Schublade, gibt ihm den Pfannenwender. Zweitens Supermarkt, er soll Backpulver kaufen, ruft aus dem Supermarkt an und fragt,
3: wo steht denn das Backpulver?
2: Und danach kommt er mit Mehl und Vanillezucker nach Hause, aber ohne Backpulver. Und Fallbeispiel 3.
3: Schatz, wo ist denn schon wieder meine Brille?
2: Und er sucht auf der Ablage im Flur, im Regal, auf dem Nachttisch. Und wenn er dann feststellt, dass er die Brille die ganze Zeit auf hatte, sagt er,
3: Schatz, ich hab sie auf. Das musst du mir doch sagen.
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0: 17.21 Uhr am Mittwochnachmittag bei Radio WMW. Auf geht's in Richtung Feierabend.
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1: Um 17.30 Uhr mit Martina Sendels. Schönen guten Tag. Nach einem brutalen Überfall auf ein Ehepaar in Schöppingen konnte die Polizei jetzt zwei Verdächtige festnehmen. Die beiden jungen Männer aus Bielefeld sitzen bereits in U-Haft. Das Paar aus Schöppingen wurde Anfang Februar nachts zu Hause überfallen, misshandelt und beraubt. Die Täter erbeuteten Geld, Handys, Schmuck und Bankkarten. Sie kommen auch für eine ähnliche Tat im Nachbarkreis Steinfurt in Betracht. Dadurch kamen die Ermittler auf die Spur der Männer. Bei Durchsuchungen wurden Beweismittel sichergestellt. Mit einer theoretischen Übung in Enschede haben heute Rettungskräfte, Kommunen und Kliniken grenzüberschreitend den Ernstfall geübt. Das Szenario war eine Katastrophe mit vielen Verletzten, die koordiniert versorgt und dann in verschiedene Krankenhäuser gebracht werden müssen. Solche grenzüberschreitenden theoretischen Übungen werden zweimal im Jahr durchgeführt. Praktische Übungen in der Größenordnung sind deutlich seltener. Die letzte war 2024, sagte uns Kreisbrandmeister Stefan van Bömmel.
2: Wir befinden uns gerade in den ersten Überlegungen für die nächste Übung. Die braucht aufgrund ihrer Komplexität immer lange in der Vorlaufzeit. Wir hoffen, dass wir nächstes Jahr, spätestens übernächstes Jahr, wieder zusammen üben können. Wir üben aber kreisweit in einem großen Verbund bereits wieder im Oktober.
1: Mit der theoretischen Übung heute waren die Vertreter aus dem Kreis Borken zufrieden, weil die Abläufe trotz verschiedener Systeme immer besser werden. Wir berichten leider öfter über Betrugsfälle und Versuche. Nun muss sich einer der mutmaßlichen Täter vor Gericht verantworten. Der wohnungslose 26-Jährige soll sich als Bankmitarbeiter ausgegeben und auf diese Weise Geld erbeutet haben, unter anderem in Gronau. Weitere Infos von Jonathan Butteweg.
3: Die Anklage lautet auf gewerbs- und bandenmäßigen Betrug. Nach Meinung der Staatsanwaltschaft soll der 26-Jährige als Teil einer international tätigen Bande agiert und ältere Menschen um ihr Erspartes gebracht haben. Es werden ihm insgesamt 19 Fälle zur Last gelegt, die meisten davon in NRW. Auch Ochtrup und Steinfurt zählen zu den Tatorten. Durch die Fake-Anrufe kam die Bande an die EC-Karten und PIN-Nummern ihrer Opfer und hob damit Geld ab oder zahlte Einkäufe, so der Vorwurf. Der Angeklagte soll durch den Betrug knapp 10.000 Euro verdient haben. Diese Summe soll laut Antrag der Staatsanwaltschaft bei einer Schuldsprechung zusätzlich eingezogen werden.
1: Und das ist heute auch noch wichtig. Nach dem Brand eines Lkw-Anhängers am frühen Morgen auf der B54 kommt es noch immer zu Behinderungen. So mussten zwischen den Anschlussstellen B70 Metelen und Burg Steinfurt die Fahrbahn abgefräst und der Grünstreifen ausgekoffert werden. Ab dem 8. Juni wird die Schlinge am Friedhof in Oeding auf einer Länge von gut 100 Metern renaturiert. Neben neuen Kurven soll auch eine Sekundäraue entstehen, meldet die Gemeinde Südlohn.
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4: Das ist auch jetzt im Feierabend noch richtig schön. Ganz viel Sonne, kaum eine Wolke und immer noch recht warm hier bei uns. Das ändert sich jetzt aber zum Abend. Es wird nämlich eine sehr entspannte und vor allem kühle Nacht hier bei uns. Morgen starten wir dann wieder schön in den Donnerstag, auch wieder mit viel Sonne und angenehmen 25 Grad. Ab Freitag wird es dann richtig heiß und am Abend sind Hitzegewitter drin. Aktuell sind wir bei 24 Grad in Gescher am Berkeltal und auch in Werth am Pendesee.
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4: Wie gerade schon in den Nachrichten gehört, immer noch Achtung auf der B54. Da ist zwischen Metelen und Burg Steinfurt die Straße auf beiden Seiten voll gesperrt. Grund dafür ist ein brennender Lkw-Anhänger. Der Einsatz und die Straßensperrung werden auch noch ein bisschen dauern, voraussichtlich noch bis 18 Uhr. Fahrt da also am besten weiträumig drumherum in der nächsten halben Stunde noch. Und dann haben wir noch zwei Staus auf der A2, Dortmund Richtung Oberhausen, zwischen Bottrop und dem Kreuz Oberhausen. 4 Kilometer Stau, hier braucht ihr ungefähr 10 Minuten länger. Und dann noch auf der A3 Arnheim Richtung Oberhausen, zwischen Dienstlagen Süd und Oberhausen-Holten, da sind es 3 Kilometer. Und wenn ihr sonst noch was seht, Blitzerverkehr und mehr, dann meldet euch doch gerne. Ihr könnt zum Beispiel anrufen unter der kostenlosen 0800 77 55 010 oder ihr meldet euch direkt hier zu mir ins Studio. Das geht zum Beispiel über unsere App oder über WhatsApp.
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4: Mit Maike Dirksen. 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

0: Radio WMW ist hier am Mittwochnachmittag. Habt ihr schon mal ein kleines Rehkitz fiepen gehört? Oh, wenn euch das bekannt vorkommt, dann wart ihr sehr wahrscheinlich heute Morgen bei uns in der Morningshow zwischen 6 und 10 Uhr mit am Start. Die Rehkitzrettung ist jetzt gerade in der Hochsaison und deshalb haben wir unsere Reporterin Lisa Richter losgeschickt. Lisa ist für uns in Stadtlohn mit den ehrenamtlichen Helferinnen und Helfern vom Hegering aus Stadtlohn unterwegs gewesen auf Rehkitzrettung. So ein richtiger Einsatz mit Wärme, Bild, Drohne und so weiter und unsere Reporterin Lisa Richter war mittendrin.
1: Hier ist auf jeden Fall richtig was los. Wir haben schon 4 Kitze gefunden und jetzt gerade hat die Drohne uns schon das 5. angezeigt. Wir haben aber gar nicht genug Körbe, um die alle zu retten. Deswegen tun wir jetzt 2 Geschwisterchen in denselben Korb, damit wir eben noch einen Korb frei haben, um auch das Kitz noch zu retten. Und das alles in einem Feld. Ich bin echt begeistert. Ich bin ehrlich gesagt gar nicht davon ausgegangen, dass wir einen sehen, um auch nicht enttäuscht zu sein. Aber dass wir jetzt so viele sehen und die alle retten können, das macht mich irgendwie total glücklich, muss ich ehrlich sagen. Die Helfer sind auch, die sind so motiviert, die gehen hiernach noch alle zur Arbeit und machen das in ihrer Freizeit, haben ihre eigene Gruppe extra, um sich dafür zu verabreden, weil die alle so leidenschaftlich einfach die Kitze retten wollen. Ich finde das unfassbar schön.
0: Ja, das ist der Hegering Stadtlohn Südlohn Öding. Das ist einer von vielen Hegeringen im Westmünsterland, die sich in der Mähsaison gerade regelmäßig sehr früh an den Feldern treffen, um eben Rehkitze zu retten. Die Mütter legen ihre Kitze nämlich im hohen Gras ab. Die Kleinen haben aber einfach noch keinen Fluchtinstinkt und würden ohne die Hilfe der Ehrenamtlichen im Mähwerk landen. Also wirklich eine ganz, ganz wichtige Arbeit, die da in Absprache mit den Landwirten jede Saison aufs Neue ganz gut klappt. Cooler Einsatz auf jeden Fall, den wir heute Morgen da begleiten durften, könnt ihr euch auch nochmal anschauen und nachhören, zum Beispiel auf radiowmw.de oder bei uns auf Instagram. Maike Dirksen ist hier. Wir machen uns einen schönen Mittwochnachmittag zusammen. Hallo in die Runde.

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1: Mit Christian Böder, guten Tag. Das Bundeskabinett hat heute wieder wichtige Entscheidungen getroffen, unter anderem zum Baurecht. Es soll mit einer Reihe neuer Regeln reformiert werden. Thorsten Adolfs aus dem News-Team, was genau ändert sich denn in Zukunft?
2: Ja, die Regierung hat die Reform beschlossen, damit endlich schneller neuer Wohnraum entsteht. Die Wohnungssuche soll so bald einfacher und zügiger klappen, wenn die Pläne denn aufgehen. Im Moment fehlen nämlich hunderttausende Wohnungen in Deutschland. Erreichen will die Regierung, dass mehr gebaut wird, indem Planungsverfahren digitalisiert und deutlich verkürzt werden. Außerdem sollen Städte und Gemeinden mehr Macht bei sogenannten Schrottimmobilien erhalten. Wenn Eigentümer also ihre Gebäude komplett verfallen lassen, dann können die Kommunen künftig noch härter durchgreifen als bisher. Das kann dann bis hin zur Enteignung gehen. Und das ist ein wichtiger Schritt, damit dieser Wohnraum wieder für alle nutzbar wird.
1: Zweites großes Thema heute war die Cybersicherheit. Die Ermittler sollen mehr Befugnisse bekommen.
2: Genau, weil Deutschland als Wirtschaftsnation immer öfter im Fokus von Cyberattacken steht, rüstet der Staat jetzt auf. Das Bundesamt für Sicherheit in der Informationstechnik, die Bundespolizei und das BKA bekommen deutlich mehr Befugnisse, um uns besser vor gefährlichen Angriffen zu schützen. Sie dürfen den Datenverkehr in Zukunft umleiten, bei Gefahr Systeme abschalten oder sogar Schadsoftware stoppen, bevor sie großen Schaden anrichtet. Das Ziel dabei ist rein präventiv. Es geht darum, kritische Infrastrukturen abzusichern, damit das digitale Leben und wichtige Versorgungsdienste nicht lahmgelegt werden können.
1: Vielen Dank, Thorsten. Und das sind weitere Nachrichten. In der Zusammenfassung, die frühere RAF-Terroristin Daniela Klette ist zu 13 Jahren Haft verurteilt worden, unter anderem wegen schweren Raubes und Verstößen gegen das Waffengesetz. Klette hatte mit unter anderem Raubüberfällen auf Geldtransporter ihr jahrzehntelanges Leben im Untergrund finanziert. Seit Frühling vergangenen Jahres wurde ihr am niedersächsischen Landgericht Verden der Prozess gemacht. Die Videoplattform YouTube will mit künstlicher Intelligenz generierte Inhalte künftig automatisch kennzeichnen. Die Kennzeichnung soll aber keinen Einfluss auf den Empfehlungsalgorithmus der Plattform haben, heißt es vom Unternehmen, das zum Internetriesen Google gehört. Bislang hatte sich YouTube bei der Kennzeichnung von KI-Inhalten vor allem auf die Angaben der Urheber gestützt. Zur Eindämmung der Ebola-Epidemie in der Demokratischen Republik Kongo hat das Nachbarland Uganda seine Grenzen zum Kongo geschlossen. Der Schritt erfolge ab sofort, hieß es aus dem ugandischen Gesundheitsministerium. Die Demokratische Republik Kongo ist aktuell das Epizentrum einer Ebola-Epidemie. Die Zahl der Verdachtsfälle liegt laut der Weltgesundheitsorganisation mittlerweile bei über 900. Nach der Straßenbahnkollision in Düsseldorf mit 30 Verletzten gibt es jetzt erste Erkenntnisse zur Ursache. Die Rheinbahn hat technische Probleme eingeräumt. Ein Signal hat demnach freie Fahrt angezeigt, obwohl die Weiche falsch gestellt war. Außerdem war das Weichensignal offenbar dunkel. Das Unternehmen betont, dass das Gesamtsystem eigentlich so sicher sein muss, dass technische Fehler nicht zu solchen Unfällen führen dürfen. Die Rheinbahn hatte eine Taskforce eingesetzt, um die Vorgänge aufzuarbeiten. Die Polizei ermittelt aktuell wegen des Verdachts der fahrlässigen Körperverletzung. Das waren die Nachrichten mit Christian Böder.
3: Das Wetter. So, aktuell Temperaturen zwischen 22 und 27 Grad bei uns in NRW. Schön blauer Himmel, kaum Wolken. In der Nacht wird es heute ein bisschen frischer. Tiefstwerte zwischen 11 und 6 Grad. Der Himmel auch in der Nacht klar. Der Donnerstagmorgen dann ähnlich wie heute bei nur in Anführungszeichen noch milden 28 Grad.
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3: Noch recht viel los. Hier kommt alles ab 13 Minuten Zeitverlust. Die A1 Euskirchen Richtung Dortmund. Zwischen Köln-Bocklemünd und Kreuz-Leverkusen-West 6 Kilometer 13 Minuten. A1 Köln Richtung Euskirchen zwischen Kreuz Köln-Nord und Frechen 6 Kilometer Viertelstunde obendrauf. A2 Hannover Richtung Dortmund zwischen Bielefeld-Ost und Reda-Wiedenbrück 11 Kilometer, dauert eine Stunde länger. A2 Dortmund Richtung Oberhausen zwischen Bottrop und Kreuz Oberhausen 3 Kilometer 18 Minuten. Dann die A3 Köln Richtung Arnheim zwischen Kreuz Oberhausen West und Kreuz Oberhausen 5 Kilometer Viertelstunde. A4 Köln Richtung Aachen zwischen Elsdorf und Merzenich 6 Kilometer 40 Minuten, dauert es da länger, nach einem Unfallverkehr wird an der Unfallstelle abgeleitet. Und die A46 noch Düsseldorf Richtung Wuppertal zwischen Düsseldorf-Holthausen und Hahn West 6 Kilometer 25 Minuten obendrauf. Euch allen unterwegs eine gute und sichere Fahrt.
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3: Einen schönen Mittwochabend euch. Hier ist Leo Arigi im besten Mix. Ich weiß nicht, habt ihr das auch irgendwie so gefühlt? Vor so ein paar Stunden, ich finde, es war draußen gefühlt frischer. Ja, oder was meint ihr? Aber gut, vielleicht ja auch eine ganz schöne Vorbereitung auf morgen. Da werden es ja eben nur noch 28 Grad. Kaum aushaltbar, oder? Also 28 Grad, was soll ich denn damit? Ich bin doch jetzt 31 gewöhnt. Hier kommt Savage Garden, 2

0: Madonna und Sabrina Carpenter. Bring Your Love.
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Ich bin großer Fan dieses Songs. Carpenter mit Madonna. Oh, dann, okay, lass mal hören. Ich bin gespannt. Madonna.

0: WG-Party, der launige Gartentreff oder die Grillrunde am See, ist ja wirklich alles dabei. Und vor allem ist da auch niemand sicher. Ne? Also ich habe mal ein bisschen nachgedacht, welche Leute ich auf solchen Zusammenkünften überhaupt nicht gerne treffen würde. Also Nummer 1. Der Ex-Freund deiner großen Schwester, der dir dann im Vollsuff gesteht, dass er eigentlich immer noch Gefühle für deine Schwester hegt und sie total geil findet, aber ja, also Sachen ändern sich halt. Nummer 2. Menschen, deren Lieblingsfilm Der Pate ist. Versteht mich bitte nicht falsch. Also Der Pate, das ist ein wirklich großartiger Film, aber jeder, der dir das unaufgefordert erzählt und danach noch so ein paar lustige Fakten raushaut, ist und kann nur anstrengend sein. Und Nummer 3, einen schlecht gelaunten Matthias Schweighöfer. Ich meine, einen gut gelaunten, den wollen wir alle haben. Aber ein Matthias Schweighöfer, der einen richtig beschissenen Tag hatte und das auch total rauslässt, also da hätte ich wirklich keinen Bock drauf.
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1: Um 18.30 Uhr mit Martina Sendels. Schönen guten Abend. Nach einem brutalen Überfall auf ein Ehepaar in Schöppingen konnte die Polizei jetzt zwei Verdächtige festnehmen. Die beiden jungen Männer aus Bielefeld sitzen bereits in U-Haft. Das Paar aus Schöppingen wurde Anfang Februar nachts zu Hause überfallen, misshandelt und beraubt. Die Täter erbeuteten Geld, Handys, Schmuck und Bankkarten. Sie kommen auch für eine ähnliche Tat im Nachbarkreis Steinfurt in Betracht. Dadurch kamen die Ermittler auf die Spur der Männer. Bei Durchsuchungen wurden Beweismittel sichergestellt. Mit einer theoretischen Übung in Enschede haben heute Rettungskräfte, Kommunen und Kliniken grenzüberschreitend den Ernstfall geübt. Das Szenario war eine Katastrophe mit vielen Verletzten, die koordiniert versorgt und dann in verschiedene Krankenhäuser gebracht werden müssen. Solche grenzüberschreitenden theoretischen Übungen werden zweimal im Jahr durchgeführt. Praktische Übungen in der Größenordnung sind deutlich seltener. Die letzte war 2024, sagte uns Kreisbrandmeister Stefan van Bömmel.
2: Wir befinden uns gerade in den ersten Überlegungen für die nächste Übung. Die braucht aufgrund ihrer Komplexität immer lange in der Vorlaufzeit. Wir hoffen, dass wir nächstes Jahr, spätestens übernächstes Jahr, wieder zusammen üben können. Wir üben aber kreisweit in einem großen Verbund bereits wieder im Oktober.
1: Mit der theoretischen Übung heute waren die Vertreter aus dem Kreis Borken zufrieden, weil die Abläufe trotz verschiedener Systeme immer besser werden. Wir berichten leider öfter über Betrugsfälle und Versuche. Nun muss sich einer der mutmaßlichen Täter vor Gericht verantworten. Der wohnungslose 26-Jährige soll sich als Bankmitarbeiter ausgegeben und auf diese Weise Geld erbeutet haben, unter anderem in Gronau. Weitere Infos von Jonathan Butteweg.
3: Die Anklage lautet auf gewerbs- und bandenmäßigen Betrug. Nach Meinung der Staatsanwaltschaft soll der 26-Jährige als Teil einer international tätigen Bande agiert und ältere Menschen um ihr Erspartes gebracht haben. Es werden ihm insgesamt 19 Fälle zur Last gelegt, die meisten davon in NRW. Auch Ochtrup und Steinfurt zählen zu den Tatorten. Durch die Fake-Anrufe kam die Bande an die EC-Karten und PIN-Nummern ihrer Opfer und hob damit Geld ab oder zahlte Einkäufe, so der Vorwurf. Der Angeklagte soll durch den Betrug knapp 10.000 Euro verdient haben. Diese Summe soll laut Antrag der Staatsanwaltschaft bei einer Schuldsprechung zusätzlich eingezogen werden.
1: Und das ist heute auch noch wichtig. Ab dem 8. Juni wird die Schlinge am Friedhof in Oeding auf einer Länge von gut 100 Metern renaturiert. Neben neuen Kurven soll auch eine Sekundäraue entstehen, meldet die Gemeinde Südlohn. Im südlichen Stadtgebiet von Gronau werden Anfang und Mitte Juni die Wasserrohre gereinigt. Je nach Straße müssen die Anwohner ihre Wasserhähne in den Abendstunden oder nachts geschlossen halten. Darauf weisen die Stadtwerke Gronau schon mal hin.
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4: Aktuell richtig angenehmes Wetter bei uns in NRW. Temperaturen zwischen 22 und 27 Grad. Dazu viel Sonne, ein blauer Himmel, kaum Wolken unterwegs. Wir schauen mal auf die Nacht. Da wird es nämlich deutlich frischer mit Tiefstwerten zwischen 6 und 11 Grad. Himmel bleibt klar. Morgen am Donnerstag geht es dann ähnlich weiter wie heute bei milderen 28 Grad maximal.
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4: Alex Warren vor ein paar Tagen noch in den verschiedensten Arenen in den USA aufgetreten. Ich spiele uns jetzt mit Ordinary. Und in den USA ist es aktuell ja ähnlich heiß, wenn nicht sogar heißer, als bei uns hier in NRW. Und da könnte man natürlich in Amerika jetzt schnell sagen, oh Mensch, ist das heiß? Ich glaube, zur Abkühlung brauche ich Eis. Obwohl man da auch aufpassen muss, weil ne, könnte ja auch irgendwie in einen falschen Kontext gerückt werden. Egal, Ordinary, Alex Warren, ich bin Leo Arigi.

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0: Fullness X. Radio WM. So, jetzt nach einem langen Pfingstwochenende mit ganz viel Sonne. Ja, da haben bestimmt ein paar von euch auch wieder so ordentlich Bock auf Urlaub bekommen. Und es ist nicht immer so einfach zu entscheiden, wo geht's denn am Ende des Tages eigentlich hin? So, ein Trend zeigt Kreuzfahrten. Das boomt total aktuell. Jeden Tag einen anderen Ort besuchen. Kommt auch bei jüngeren Leuten gut an. Wir haben mal Gäste auf einem Kreuzfahrtschiff gefragt, warum sie denn eigentlich so gern Urlaub auf dem Wasser machen.
1: Man wird rundherum verwöhnt den ganzen Tag mit leckerem Essen, leckeren Getränken, hat noch die Möglichkeit, viel von Land und Leuten kennenzulernen. Das ist für mich Urlaub.
2: Ja, man kommt komfortabel an Orte, ohne einen auszuchecken, die man sich dann anschauen kann. Und später nimmt man diese Destination wieder als Reiseziel, wenn es einem gefällt. Das ist ein Riesenvorteil beim Schifffahren.
3: In jedem Hafen kann ich was anderes anziehen, ohne in der Tasche zu wühlen, Ähnliches zu machen. Ich kann schön essen, ich kann ins Bett gehen, meine Kabine ist immer dabei. Man hat alles immer parat.
4: Also das ist meine 12. Kreuzfahrt. Und ich freue mich besonders auf das Essen an Bord und auf die vielen Ausflüge. Vielleicht fahre ich noch mal.
3: Und dann kann man auch hoffen, ob das zwischendurch auch mal so ein Schnapsi-Taxi vorbeikommt. Nach dem ganzen Essen.
0: Schnapsi-Taxi. Was ist das denn Schönes? Ja, okay. Also ich höre auf jeden Fall raus, Essen ist auch ein wichtiger Punkt bei Kreuzfahrten. Wir sprechen die ganze Woche drüber. Kreuzfahrten. Absoluter Reisetrend zurzeit.
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1: Mit Christian Böder, guten Abend. Das niedersächsische Landgericht Verden hat das Urteil im Fall der früheren RAF-Terroristin Daniela Klette gesprochen. Die 67-Jährige muss nun für 13 Jahre hinter Gitter, unter anderem wegen schwerer Raubüberfälle. Thorsten Adolfs aus dem News-Team, was genau konnte das Gericht Klette nachweisen?
2: Ja, das Gericht sieht es als erwiesen an, dass Klette zusammen mit zwei weiteren Komplizen über Jahre hinweg mehrere Geldtransporter und Supermärkte überfallen hat. Das Trio erbeutete dabei sehr viel Geld, um sein Leben im Untergrund zu finanzieren. Der Vorsitzende Richter sagte, dass Klette an diesen Taten maßgeblich beteiligt war, oft maskiert und bewaffnet auftrat und sogar Fluchtfahrzeuge steuerte. Bei einigen Überfällen wurde auch gezielt geschossen. Dabei hätten Klette und ihre Mittäter bewusst schwere Verletzungen oder den Tod von Menschen in Kauf genommen. Viele der Opfer leiden bis heute massiv unter den psychischen Folgen dieser Gewalt und sind teilweise dauerhaft arbeitsunfähig.
1: In dem Fall gab es viel Ermittlungsarbeit, auch weil Klette die Taten im Prozess weder gestanden noch bestritten hat.
2: Genau, es wurden Zeugenaussagen und Indizien berücksichtigt, auch DNA-Spuren wurden ausgewertet und dabei sind die Ermittler auf ein kurioses Detail gestoßen. Sie hatten in Klettes Berliner Wohnung unter anderem Tierstreu gefunden, das genau mit Spuren übereinstimmt, die davor in Fluchtfahrzeugen des Trios sichergestellt wurden. Die Verteidigung hat angekündigt, gegen das Urteil in Revision zu gehen. Klette selbst reagierte äußerlich gelassen. Im Zuschauerraum gab es aber lautstarke Proteste ihrer Anhänger. Auch wenn das Kapitel der Raubüberfälle jetzt in erster Instanz geklärt ist, droht Klette ein weiteres Verfahren. Darin geht es dann um ihre früheren Aktivitäten in der RAF.
1: Vielen Dank, Thorsten. Und hier haben wir weitere Nachrichten in der Zusammenfassung. Das Bundesamt für Sicherheit in der Informationstechnik, die Bundespolizei und das Bundeskriminalamt bekommen deutlich mehr Befugnisse, um besser gegen gefährliche Cyberangriffe vorgehen zu können. Das hat das Bundeskabinett beschlossen. In Zukunft sollen die Behörden unter anderem den Datenverkehr umleiten oder blockieren, IT-Systeme stilllegen und in schweren Fällen Daten löschen oder verändern können. Die Spritpreise sinken, aber zu langsam, das sagt zumindest der ADAC. Binnen Wochenfrist hat sich ein Liter E10 im Schnitt um 2,7 Cent verbilligt, Diesel sogar um 4,5 Cent. Unterm Strich sind beide Kraftstoffe aber immer noch gut 20 Cent teurer als vor Ausbruch des Irankriegs. Wer Fan von Nationaltorhüter Manuel Neuer ist, den wird diese Nachricht freuen. Die Wadenprobleme sind nach Angaben von Bundestrainer Nagelsmann nur eine kleine Verhärtung. Neuer soll aber topfit in die WM in Nordamerika gehen. Daher setzt er beim Testspiel gegen Finnland am Sonntag in Mainz noch aus. Für ihn steht Oliver Baumann im Tor. Die deutsche Elf bereitet sich derzeit in Herzogenaurach auf das Turnier vor. Alle Spieler sind dabei, außer Kai Havertz. Er stößt erst kommende Woche in Chicago zum Kader, weil er noch das Champions-League-Finale spielt. Die Generalprobe für die WM steigt dann am 6. Juni gegen die USA, dann möglicherweise wieder mit Manuel Neuer im Tor. Soweit die Meldungen mit Christian Böder.
3: Das Wetter. Viel Sonne heute bei uns in NRW und dazu Temperaturen zwischen 22 und 27 Grad. Der Himmel meistens schön blau, Wolken sind kaum ein Thema. Heute Nacht kühlt es dann ordentlich runter auf Werte zwischen 6 und 11 Grad. Dabei bleibt der Himmel klar. Der Donnerstag startet dann wieder freundlich und sonnig mit nur in Anführungszeichen noch 28 Grad maximal.
0: NRW Verkehr.
3: Mit der A2 dort in Richtung Oberhausen zwischen Oberhausen-Königshardt und Kreuz Oberhausen 1 Kilometer 17 Minuten. A3 Arnhem Richtung Oberhausen zwischen Dienstlaken Süd und Oberhausen-Holten 1 Kilometer 20 Minuten. A4 Köln Richtung Aachen zwischen Elsdorf und Merzenich 5 Kilometer, dauerte dreiviertel Stunde länger nach einem Unfall. A40 Essen Richtung Duisburg zwischen Essen-Holsterhausen und Mülheim-Dinkhausen 4 Kilometer 13 Minuten. Und die A59 Köln Richtung Bonn zwischen Köln-Rath und Köln-Wahn 4 Kilometer, dauert 16 Minuten länger. Euch allen unterwegs eine gute und sichere Fahrt.
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3: Hier ist Leo Arregui im besten Mix. Einen schönen Mittwochabend euch. Jetzt mit Miley Cyrus. Und die hat vor kurzem ihren Stern auf dem Walk of Fame in Hollywood bekommen. So, und da kannst du wieder sehen, wie Manifestation ganz wunderbar funktionieren kann. Jetzt auf ihrem letzten Album hatte sie nämlich eine Nummer drauf, die hieß Walk of Fame. Und es hat funktioniert, es hat sich in die Realität übersetzt. Ist doch wunderbar. Hoffen wir, dass die Nummer hier sich nicht in die Realität umsetzt. End of the World heißt die nämlich. Ja.

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1: Urlaub auf dem Wasser boomt weiter. Ja, ganz egal, ob es die Flusskreuzfahrt ist oder ein riesiges Hochseeschiff. Zahl der deutschen Kreuzfahrtgäste zuletzt auf einem Rekordhoch gewesen. Heißt für viele, jeden Morgen in der neuen Stadt aufwachen. Aber wie läuft das denn eigentlich an Bord so ab? Also das Leben, wie beim Traumschiff oder doch ein bisschen unspektakulärer? Wir sprechen jetzt drüber mit unserem Kollegen Finn Weiden. Der arbeitet nämlich nicht nur hier beim Radio, sondern auch als Kreuzfahrtleiter auf Schiffen. Finn, was meinst denn du? Was ist der Reiz? Also warum gehen immer noch so viele, auch jüngere Leute, auf Kreuzfahrt?
2: Ja, ich glaube, viele feiern einfach dieses Gesamtpaket, ne? Du wachst halt jeden Morgen woanders auf, musst aber nur einmal den Koffer auspacken. Ist schon Luxus irgendwie. Und du hast mittlerweile echt alles dabei. Wellness, gutes Essen, ne? Hier immer Buffet oder Fünf-Gänge-Menüs. Dann Shows, Bars, Ausflüge. Also egal, ob jung oder älter, da findet eigentlich jeder irgendwas, was ihm Spaß macht. Und ehrlich, dieses Gefühl, abends auf dem Deck zu stehen, Sonnenuntergang, Blick aufs Wasser, so ein bisschen Musik im Hintergrund. Das finde ich richtig toll und das catcht auch viele, glaube ich, einfach total an Kreuzfahrten.
1: Und da gibt es ja vieles, was wir als Gäste eigentlich gar nicht mitbekommen. Was passiert denn so hinter den Kulissen auf einem Schiff?
2: Boah, extrem viel. Also das läuft wirklich so ab wie in einer Kleinstadt. Während die Gäste schlafen, wird teilweise schon Essen vorbereitet, Ausflüge organisiert oder das komplette Tagesprogramm geplant. Und gerade auf Hochseeschiffen arbeiten da Menschen aus zig verschiedenen Ländern zusammen. Ne? Küche, Technik, Entertainment, Housekeeping, alles verschiedene Bereiche. Das ist schon krass durchgetaktet. Als Gast merkst du davon oft gar nichts, weil alles auch ja möglichst entspannt wirken soll.
1: Wenn ich jetzt auch auf so einem Schiff arbeiten wollen würde, müsste ich natürlich so ein Sicherheitstraining machen. Was sollte ich grundsätzlich so noch drauf haben?
2: Ja, du musst auf jeden Fall Menschen mögen, ne? Das ist ganz wichtig, weil du wirklich den ganzen Tag mit Gästen unterwegs bist. Und das 7 Tage die Woche. Und du musst auch spontan bleiben können. Also Planänderungen passieren ständig. Wetter, Häfen, Technik, irgendwas ist immer. Und dann bist du ja noch auf hoher See, ne? Da darfst du nicht in Panik geraten. Und so ein bisschen Entertainer steckt da auch mit drin. Deshalb ja auch meine Kombi, ne? Radio und Schiff. Mal moderierst du eine Show, mal organisierst du einen Ausflug, mal hilfst du Gästen bei einem Problem. Also kein Tag ist wie der andere und genau das macht es auch eigentlich so spannend.
1: Die Zahl der deutschen Kreuzfahrtgäste war zuletzt auf einem Rekordhoch. Kollege Finn Weiden arbeitet nebenbei auf so einem Schiff und hat uns ein paar Insights gegeben.
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0: Das Wetter.
1: Draußen aktuell echtes Frühsommerwetter, Temperaturen zwischen 22 und 27 Grad. Kaum eine Wolke, schön blauer Himmel dazu. In der Nacht wird es etwas frischer, ja, bei Tiefstwerten zwischen 6 und 11 Grad. Auch da bleibt der Himmel klar. Morgen am Donnerstag erwartet uns dann wieder viel Sonne und wir kriegen maximal 28 Grad.
0: NRW Verkehr.
1: Mit der A2 Dortmund Richtung Oberhausen zwischen Oberhausen-Königshardt und Kreuz Oberhausen 2 Kilometer 24 Minuten. A3 Arnhem Richtung Oberhausen zwischen Dienstlaken Süd und Oberhausen-Holten 1 Kilometer Viertelstunde obendrauf. Dann die A4 Köln Richtung Aachen zwischen Elsdorf und Merzenich 5 Kilometer, dauert da gute 36 Minuten länger. Und die A516 nach Oberhausen Richtung Oberhausen-Eisenheim zwischen Kreuz Oberhausen und Oberhausen-Eisenheim 2 Kilometer 13 Minuten. Euch allen unterwegs eine gute und sichere Fahrt.
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1: Ich habe letztens auf Social Media so einen Typen gesehen, der irgendwie meinte, es ist ja völlig krass, was in Kinderfilmen für Lebensweisheiten stecken. So, zum Beispiel hatte er da ein Zitat aus König der Löwen. Da sagt Rafiki nämlich, oh ja, die Vergangenheit kann wehtun, aber so wie ich das sehe, kannst du entweder davor weglaufen oder daraus lernen. Es war wirklich schön. Also, ich war angetan. Hakuna Matata. Diesen Spruch sag ich gern. Hakuna Matata. Keine Sorgen. Na gut, da fand ich den ersten ein bisschen besser. Jetzt gibt's Musik aus dem Film König der Löwen. Von Elton John. Für einen Mittwochabend. Circle of Life. Ich bin Leo Arigi.

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0: Loslassen, alles ist immer eine schwere Sache. Also vor allem in der Liebe, da tut's nochmal ordentlich weh. Und es ist wirklich auch eine Herausforderung, das durchzuziehen.
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0: Genau um diese Situation geht's in der neuen Single von As This, The Art of Letting Go. Also auf Deutsch, die Kunst des Loslassens. Da geht's um Zuversicht und Hoffnung. Dass man zwar traurig über das Ende einer Beziehung ist, aber die guten Gründe für eine Trennung auch nicht wegromantisieren soll.
2: So it's about letting go. Es geht ums Loslassen und vor allem darum, damit okay zu sein. Es geht um schöne Erinnerungen, Herzschmerz, Küsse, wie man als Mensch wächst und darum, dass du das alles nicht immer mit den Menschen erlebst, mit denen du es dir vorgestellt hast.
3: You were gonna do it with, but that's okay.
0: Die Selbstbefreiung von Trauer und Herzschmerz, also darum geht es. Ja, und was den Sound angeht, klingt schon echt anders als ihre Hits, die man vielleicht so im Ohr hat, Angel Eyes, einer unter anderem. Definitiv ist die Nummer jetzt so ein bisschen akustischer. Wir hören jetzt mal gemeinsam rein, hier im besten Mix. The Art of Letting Go, eine Hommage an das Weitermachen, an das Wachsen, an schweren Zeiten.
3: Hi, this is Austis and you're listening to my new single, The Art of Letting Go.

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1: Ich bin Thomas Pleskin. Die Wirtschaftsweisen erwarten in diesem Jahr wegen der Auswirkungen des Iran-Kriegs nur ein Mini-Wachstum der deutschen Wirtschaft von 0,5%. Im vergangenen Herbst hatte der Sachverständigenrat noch mit einem Plus des Bruttoinlandsprodukts von 0,9% gerechnet.
2: Sprit ist teurer geworden, Öl, Gas und das spüren natürlich auch die Unternehmer. Zudem rechnen die Experten damit, dass auch die Inflation weiter ansteigt, also dass wir Verbraucher an Kaufkraft verlieren. Das milliardenschwere Investitionsprogramm der Regierung für die Infrastruktur könnte für ein bisschen mehr Wachstum sorgen, so die Wirtschaftsweisen. Gleichzeitig fordern sie aber Reformen von der Regierung und das heißt vor allem den Anstieg der Sozialbeiträge begrenzen. Claudia Wächter, Nachrichtenredaktion.
1: Das Bundeskabinett hat eine Neufassung des Baugesetzbuchs beschlossen, die vor allem den Wohnungsbau in Schwung bringen soll. Planungsverfahren sollen digitalisiert, verkürzt und für Bürgerinnen und Bürger durchsichtiger werden. Daneben sollen Kommunen mehr Handhabe gegen sogenannte Schrottimmobilien bekommen.
3: Städte und Gemeinden mit zu wenig Wohnraum können künftig bauen zum sogenannten überragenden öffentlichen Interesse erklären. Damit würden dann die entsprechenden Projekte Vorrang vor anderen Interessen bekommen, wenn es zum Beispiel um die Nutzung von Grünflächen geht. Das große Ziel der Ministerin, Bauen beschleunigen, denn das dauert hier in Deutschland immer noch viel zu lange. Und offensichtlich vernachlässigte Häuser sollen schneller instand gesetzt werden, in Extremfällen sogar enteignet werden können. Thomas Thonfeld, Berlin.
1: Die Spritpreise in Deutschland sinken zwar weiter, nach Einschätzung des ADAC aber zu langsam. Super EC kostete zuletzt im Schnitt knapp 1,98 Euro pro Liter, Diesel rund 1,95 Euro. Beide Kraftstoffe seien damit trotz Preisrückgangs weiter deutlich teurer als vor Beginn des Irankriegs. Der ADAC kritisierte, niedrigere Ölpreise würden von den Mineralölkonzernen nur verzögert an die Verbraucher weitergegeben. Bei einem schweren Verkehrsunfall in Dienstlaken sind 2 12-jährige Jungen ums Leben gekommen. Nach Polizeiangaben wurden die Kinder auf Fahrrädern von einem Auto erfasst und starben später im Krankenhaus. Ein weiteres Kind wurde leicht verletzt. Die 47 Jahre alte Autofahrerin kam schwer verletzt in eine Klinik. Zur Ursache des Unfalls ermittelt nun ein spezialisiertes Unfallaufnahmeteam.
4: Das Wetter.
5: Der Abend kühlt sich jetzt so allmählich ab. Dabei bleibt der Himmel schön klar. Ab und zu zieht sogar ein kleines Lüftchen durch. In der Nacht dann Tiefsttemperaturen zwischen 6 und 11 Grad. Morgen am Donnerstag dann aber wieder ähnlich wie heute. Viel Sonne, keine Wolke am Himmel bei maximal 28 Grad.
6: NRW Verkehr.
5: Mit der A2 Dortmund Richtung Oberhausen. Zwischen Oberhausen-Königshardt und Kreuz Oberhausen 3 Kilometer 22 Minuten. Dann die A4 Köln Richtung Aachen. Zwischen Elsdorf und Düren 4 Kilometer 24 Minuten. Und die A516 Oberhausen Richtung Oberhausen-Eisenheim zwischen Kreuz Oberhausen und Oberhausen-Eisenheim. 3 Kilometer, dauert 10 Minuten länger. Euch allen unterwegs eine gute und sichere Fahrt.
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5: Einen schönen Mittwochabend euch. Hier ist Leo Argy im besten Mix. Und in der Hauptstadt der Philippinen, nämlich Manila, gibt's ab übermorgen an den Bahnhöfen kostenlose Kondome. Ist ja erstmal eine gut gemeinte und sicherlich auch wichtige Aktion. Warum denn nicht? Find ich cool. Aber ich stelle mir die Durchsage trotzdem irgendwie sehr lustig vor. Bitte achten Sie auf Taschendiebe und verhüten Sie verantwortungsvoll.

0: Baby Good Pie, hallo. Schönen Abend euch, hier ist Arigi im besten Mix. Wir machen jetzt eine Sache, die ich immer sehr gerne mache in meinen Sendungen. Wir öffnen nämlich gemeinsam den Glückskeks des Tages. Ich habe zu Hause einfach zu viele Dinger davon rumliegen und da stehen ja immer so nette kleine nischige Messages, Botschaften drin. Und die möchte ich mit euch teilen. Wir gucken heute mal drauf. Also, ich habe den Glückskeks vor mir geöffnet und heute steht drin: Alles, was du dir vorstellst, wird bald Realität werden. Glückskeks des Tages, heute am 27. Mai 2026. Alles, was du dir vorstellst, wird bald Realität werden. Und dann kommt epischerweise danach Metallica und Nothing Else Matters. Dann muss es wirklich so sein.
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0: Das Wetter.
1: Der Abend wird jetzt langsam ein bisschen frischer bei uns in NRW. Himmel bleibt klar und zwischendurch zieht auch mal ein angenehmes Lüftchen sogar durch. In der Nacht sinken die Temperaturen dann auf so 6 bis 11 Grad. Wird also verhältnismäßig frisch. Morgen am Donnerstag wird es dann wieder ganz ähnlich wie heute. Viel Sonne bei maximal 28 Grad.
0: NRW Verkehr.
1: Mit der A1 Münster Richtung Osnabrück zwischen Flughafen Münster-Osnabrück und Ladbergen 1 Kilometer 7 Minuten. Und die A2 Dortmund Richtung Oberhausen zwischen Oberhausen-Königshardt und Kreuz Oberhausen 1 Kilometer 8 Minuten. Euch allen unterwegs eine gute und sichere Fahrt.
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1: Bebe Rexha startet in ihre neue, kompromisslos wilde Phase. So betitelt es zumindest ein großes, bekanntes Musikmagazin. Okay, wild, kompromisslos, dann, also ich finde, das geht schon in die Richtung, oder? New Religion, da samplet sie übrigens Insomnia von Faithless. Bebe Rexha, ich bin Leo Areggi.

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0: Es ist wie so eine Art Impuls in meinem Gehirn, der mich Sachen machen lässt. Oder schlimme Dinge sagen. Es heißt Tourette-Syndrom.
1: Ist doch gut, dass Sie wissen, was es ist.
0: Ja, die ersten Tage war es super, bis Sie gesagt haben, dass es keine Heilung gibt.
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3: Ja, ein paar Monate ist es her, da ist Robert Aramayo, ein Schauspieler, beim britischen Filmpreis ausgezeichnet worden. Nämlich für einen Film, in dem er einen Mann mit Tourette, mit Ticks spielt. Verflucht nochmal, so heißt der Film, kommt diese Woche bei uns in die Kinos. Und Filmexperte Jörg Albrecht stellt ihn vor.
4: Ladies and Gentlemen, ich darf Sie nun bitten, die Grand Hall aufzusuchen.
5: Stell dir vor, du bekommst einen Orden von der Queen überreicht. 2019 soll der Schotte John Davidson die Auszeichnung Member of the Order of the British Empire erhalten, für seinen jahrelangen Einsatz, über das Tourette-Syndrom aufzuklären. John allerdings ist mehr als nervös, denn er hat selbst Tourette und einer seiner Ticks ist das unkontrollierte Ausrufen von Schimpfwörtern.
6: Ich kann das nicht, Dottie. Können wir ihn nicht irgendwann anders abholen? Oder die schicken ihn mir.
7: John...
6: Ich werde mich blamieren, Dottie. Ich werde was Schlimmes sagen.
7: Glaub mir, du kannst nicht sagen, was sie nicht schon mal gehört hat.
5: Und schlimmste Befürchtungen werden eintreffen. Während der Ordensverleihung haut er das hier raus.
8: Fuck the Queen!
5: Was aussieht wie eine Szene, die sich ein Drehbuchautor ausgedacht hat, ist wirklich so passiert. Die Ticks sorgen also zwangsläufig, obwohl wir es mit einer psychiatrischen Erkrankung zu tun haben, für große Lacher. Aber verflucht normal ist deshalb keine Komödie. Der Film nimmt Tourette ernst und zeigt Johns Leidensweg. John ist 10 Jahre alt, als er merkt, dass mit ihm irgendetwas nicht stimmt.
7: Ich bin Dottie.
6: Du wirst an Krebs sterben.
7: Tja, freut mich auch sehr.
5: Da vor 30, 40 Jahren noch kaum jemand weiß, was Tourette ist, wird John zum Außenseiter abgestempelt. Wiederholt bringen ihn seine Bemerkungen in Schwierigkeiten.
7: Es läuft nicht optimal. Er hat Arsch zum Richter gesagt.
9: Das ist nicht gut.
7: Nein.
5: Was aber gut ist, das ist dieser Film. Richtig gut sogar. Verflucht normal ist das, was das britische Kino perfekt beherrscht. Geschichten, selbst wenn sie im Kern traurig sind, mit Humor und Herz zu erzählen. Und Robert Aramayo, der John spielt, hat völlig zu Recht beim britischen Filmpreis Leonardo DiCaprio und Timothée Chalamet den Preis als beste Hauptdarsteller weggeschnappt.
9: Ich verstoße, glaube ich, gegen keine Schweigepflicht, wenn ich sage, dass das hier der beste Tee bisher ist.
6: Ich habe Wichse statt Milch rein.

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1: Ich bin Thomas Bleskin. Die Wirtschaftsweisen erwarten wegen der Folgen des Iran-Kriegs nur noch ein Mini-Wachstum der deutschen Wirtschaft. Der Sachverständigenrat senkte seine Prognose für dieses Jahr auf 0,5%. Als Belastung gelten vor allem hohe Energiepreise und steigende Produktionskosten. Zugleich mahnten die Ökonomen schnell Reformen bei Kranken- und Pflegeversicherung an. Die Bundesregierung rechnet ebenfalls nur noch mit einem schwachen Wachstum. Verfahren vor deutschen Verwaltungsgerichten sollen künftig schneller abgeschlossen werden. Das Bundeskabinett hat dafür eine Reform auf den Weg gebracht. Verwaltungsgerichte kontrollieren das Handeln der Behörden. Dabei geht es etwa um Streitigkeiten über Baugenehmigungen, um die Zuteilung eines Studienplatzes oder das Recht auf Asyl.
2: Im Schnitt dauern solche Verfahren im Moment rund 14 Monate. Künftig sollen mehr Entscheidungen durch Einzelrichter getroffen werden. Außerdem sollen Gerichte besser gegen aussichtslose und rechtsmissbräuchliche Klagen vorgehen können. Und wer gegen eine behördliche Entscheidung Widerspruch einlegen will, soll das künftig einfacher per Mail tun können, wenn die Behörde das anbietet. Außerdem sollen Gerichte höhere Zwangsgelder gegen Behörden verhängen können, bis zu 25.000 Euro statt bisher 10.000. Über die Reform müssen der Bundestag und die Länderkammer noch entscheiden. David Riemer, Berlin.
1: Die griechische Regierung will Minderjährigen künftig die Nutzung von E-Scootern auf Straßen verbieten. Ein entsprechender Gesetzentwurf soll in Kürze ins Parlament eingebracht werden.
3: Der Minister nahm kein Blatt vor den Mund. Viele Jugendliche würden diese Scooter behandeln, als wären sie Teil eines Videospiels. Schnell drauf, schnell los, ohne wirklich über die Folgen nachzudenken. Damit soll Schluss sein, sagte er. Auch aus den Krankenhäusern kommen deutliche Warnungen. Die Zahl der Verletzten steige spürbar. Vor allem junge Fahrer, aber auch Touristen landen nach Stürzen in der Notaufnahme. Takis Athen.
1: Die deutsche Luftfahrt- und Tourismusbranche sieht trotz der Lage im Nahen Osten keine Gefahr für Flugausfälle im Sommer wegen fehlenden Kerosins. Die Lufthansa erklärte, mögliche Ausfälle über die Straße von Hormuz könnten durch Importe aus den USA und Afrika ausgeglichen werden. Reisende müssten sich weder um ihre Buchungen noch um nachträgliche Preissteigerungen sorgen.
4: Das Wetter. Es kühlt nach und nach ab, der Himmel bleibt aber schön klar. Dazu weht stellenweise noch ein leichter Wind. In der Nacht liegen die Tiefstwerte zwischen 6 und 11 Grad. Der Donnerstag wird dann ähnlich freundlich wie heute mit Höchstwerten bis 28 Grad.
5: NRW Verkehr.
4: A4 Aachen Richtung Köln zwischen Kreuz Köln West und Köln Eiffeltor 2 Kilometer 14 Minuten. Und die A4 Köln Richtung Aachen zwischen Köln Klettenberg und Kreuz Köln West in der Gegenrichtung also 2 Kilometer 22 Minuten. Euch allen unterwegs eine gute und sichere Fahrt.
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4: 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Ja, und die Acts vom Festival hört ihr natürlich auch bei uns. Hier jetzt zum Beispiel Alphaville, Big in Japan. Ich bin Leo Arrighi.

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1: Heute ist für die deutsche Fußballnationalmannschaft die Mission Weltmeisterschaft gestartet.
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1: Ja, ganz genau. In Herzogenaurach hat sich das Team heute zum Trainingslager getroffen. Sind natürlich auch immer noch beisammen. Da möchte der Bundestrainer jetzt so die ersten Grundlagen schaffen. Ja, der WM-Titel ist ja durchaus angestrebt. Wir haben uns auf der Straße mal bei euch umgehört. Was glaubt ihr denn so? Wie weit schafft's Deutschland bei der WM?
3: Hoffentlich besser als letztes Mal.
4: Weltmeisterschaft gewinnen natürlich.
5: Ach, das wäre schon gut, wenn sie möglichst weit kommen. Ich würde sagen, schön wäre Halbfinale, aber wahrscheinlich ist es nicht.
6: Denkt man nicht so gut dieses Jahr, ne? Verteidigung schwach. Mal sehen.
3: Naja, nachdem ich jetzt die Champions League geschaut habe und die Konkurrenz gesehen habe, weiß ich noch nicht, ob wir es übers Achtelfinale hinaus schaffen, wenn dann Frankreich eventuell wartet. Die Mannschaft ist schon ziemlich stark, aber ich hoffe natürlich, dass wir mal wieder so ein Sommermärchen nach Hause holen.
1: Ja, meine Güte, klar, Sommermärchen. Also, das wäre natürlich was. 18 Tage vorm ersten WM-Spiel trifft sich die Nationalmannschaft also heute, beziehungsweise haben sich schon getroffen, sind beisammen, um sich vorzubereiten. Am Sonntag gibt es dann nochmal ein Testspiel in Mainz gegen Finnland.

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0: Das Wetter.
1: Der Abend bringt jetzt nach und nach ein bisschen Abkühlung. Dazu bleibt der Himmel wolkenlos. Hier und da kommt noch ein kleines Lüftchen dazu sogar. In der Nacht geht die Temperaturen runter auf so 6 bis 11 Grad. Morgen am Donnerstag dann wieder sonnig und angenehm warm mit bis zu 28 Grad.
0: NRW Verkehr.
1: A4, Aachen Richtung Köln. Zwischen Kreuz Köln-West und Köln-Eiffeltor 2 Kilometer, 13 Minuten. Und in der Gegenrichtung nochmal 2 Kilometer. Da dauert es eine gute halbe Stunde länger. Euch allen unterwegs eine gute und sichere Fahrt.
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1: Ich habe natürlich heute, als ich mich eingekleidet habe, nicht so richtig auf den Wetterbericht geschaut. Wird ja jetzt gleich doch ein bisschen frischer und ich stehe wirklich so mit dem dünnsten, leichtesten Polohemd auf der Arbeit, was ich in meinem Kleiderschrank so finden konnte. Keine Jacke oder sonst was dabei. Das werden gleich unangenehme 5 Meter zum Auto werden. Aber ich verkrafte das. Ich höre einfach Alex Warren. Da geht's bestimmt. Fever Dream. Jetzt für euch. Ich bin Leo Ari.

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0: Einen schönen Abend mit Lost Frequencies und Best Hill.
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0: So, und jetzt können wir mal ein bisschen emotionaler, deeper werden. Zumindest musikalisch hier im besten Mix. Ich habe jetzt Musik drin von Muriel. Deutsche Newcomerin, 28 Jahre alt ist sie, hat in der Vergangenheit auch schon einige Charterfolge gehabt. Und sie ist vor allem bekannt dafür, dass sie halt wirklich sehr krass tiefe Einblicke in ihre Seele gibt, in ihre Emotionen, in das, was sie bewegt. So auch im neuen Song Think That I've Lost You.
2: Think That I've Lost You ist der finale Abschluss einer Liebe, die nie so richtig stattgefunden hat. Die aber am Leben gehalten wurde durch das jahrelange Nähren von Hoffnung. Der Hoffnung, dass man irgendwann endlich den richtigen Zeitpunkt erwischt, um mit dieser Person zu sein. Dieser Song ist die erwachsene Realisation, dass der Mensch, den man über Jahre hinweg idealisiert und romantisiert hat, nun wirklich weg ist. Und man die Idee dieser Liebe nun wirklich komplett verloren hat. Ein schmerzhafter Befreiungsschlag.
0: Ja, krasse Geschichte. Und durchaus auch spezifisch, aber vielleicht ja eine, die man schon mal durchgemacht hat oder so. Und wo man dann auch sagen kann, krass, dass Muriel sich das zu Herzen nimmt, darüber singt. Und das macht sie sehr akustisch, sehr laid back mit wenigen Instrumenten, weil es ihr vor allem eben um die Message geht, um die Texte, ja, und um das, was sie singt. Das wollen wir jetzt hören gemeinsam im besten Mix. Think That I've Lost You spiele ich uns an diesem Abend ganz neu von Muriel.

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1: Ich bin Diana Kramer. Die Wirtschaftsweisen erwarten in diesem Jahr wegen der Auswirkungen des Iran-Kriegs nur ein Mini-Wachstum der deutschen Wirtschaft von 0,5%. Im vergangenen Herbst hatte der Sachverständigenrat der Bundesregierung noch mit einem Plus des Bruttoinlandsprodukts von 0,9% gerechnet.
2: Sprit ist teurer geworden, Öl, Gas und das spüren natürlich auch die Unternehmer. Zudem rechnen die Experten damit, dass auch die Inflation weiter ansteigt, also dass wir Verbraucher an Kaufkraft verlieren. Das milliardenschwere Investitionsprogramm der Regierung für die Infrastruktur könnte für ein bisschen mehr Wachstum sorgen, so die Wirtschaftsweisen. Gleichzeitig fordern sie aber Reformen von der Regierung und das heißt vor allem den Anstieg der Sozialbeiträge begrenzen. Claudia Wächter, Nachrichtenredaktion.
1: Vor einigen Tagen hatte US-Präsident Donald Trump Hoffnungen auf ein baldiges Ende des Iran-Kriegs geweckt, dann war er zurückgerudert. Heute hat sich Trump erneut eher zurückhaltend geäußert. Der Verhandlungsstand sei noch nicht zufriedenstellend, sagte er.
3: Der Iran habe fast alle seine Waffen, Flugzeuge und Schiffe verloren, sagte Trump, er verhandele aus der Not. Eine Lockerung der Sanktionen käme nicht in Frage. Trump betonte auch, er habe keine Eile, den Krieg zu beenden. Langsam gebe Teheran den USA, was sie wollten, meinte Trump, und entweder gibt es ein Abkommen oder sein Pentagon-Chef werde die Sache zu Ende bringen und ihnen den Garaus machen. Die Öl- und Benzinpreise und die wirtschaftlichen Folgen des Krieges sind nicht Trumps Priorität. Das machte er wieder deutlich. Aus den USA, Tina Eck.
1: Die frühere RAF-Terroristin Daniela Klette ist zu 13 Jahren Gefängnis verurteilt worden. Das Landgericht Verden sah es als erwiesen an, dass sie gemeinsam mit ihren mutmaßlichen Komplizen Burkhard Garweg und Ernst Volker Staub Geldtransporter und Supermärkte in mehreren Städten in Niedersachsen und Nordrhein-Westfalen überfallen hat. Dabei soll das Trio mehr als 2 Millionen Euro erbeutet haben. Nach den beiden Männern wird weiter gesucht. Bei einem schweren Verkehrsunfall in Dienstlaken in NRW sind 2 12-jährige Jungen ums Leben gekommen. Nach Polizeiangaben wurden die Kinder auf Fahrrädern von einem Auto erfasst. Beide starben später im Krankenhaus. Ein weiteres Kind wurde leicht verletzt. Die 47 Jahre alte Autofahrerin kam schwer verletzt in eine Klinik. Zur genauen Unfallursache wird ermittelt.
4: Das Wetter. Der Abend kühlt sich jetzt so allmählich ab. Dabei bleibt der Himmel schön klar. Ab und zu zieht sogar ein kleines Lüftchen durch. In der Nacht dann Tiefstemperaturen zwischen 6 und 11 Grad. Morgen am Donnerstag dann aber wieder ähnlich wie heute. Viel Sonne, keine Wolke am Himmel bei maximal 28 Grad.
0: NRW Verkehr.
4: Mit der A4 Aachen Richtung Köln. Zwischen Kreuz Köln West und Köln Eiffeltor 2 Kilometer 9 Minuten. Und in der Gegenrichtung zwischen Köln-Klettenberg und Kreuz Köln West 2 Kilometer eine halbe Stunde. Dauert es da länger. Euch allen unterwegs eine gute und sichere Fahrt.
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4: So, einen schönen Abend euch. Hier ist Leo Arigi im Best Mix. Jetzt spiele ich uns Musik von Kamrat. Hug Yourself. Sich selbst umarmen. Ein bisschen Selbstliebe. Ich finde, das ist nie schlecht. Gestern Abend habe ich noch gesagt, vielleicht auch die angenehmere Form des Umarmens bei den Temperaturen. Aber jetzt geht es ja schon so ein bisschen in die mildere Richtung. Deswegen könnt ihr euch jetzt selbst umarmen. Aber doch, glaube ich, auch sehr gerne eine andere Person. Ist jetzt ja nicht mehr ganz so schwitzig, unangenehm, sondern ganz nett. Schönen Abend!

0: So, das finde ich ist auf jeden Fall ein interessanter Vergleich. Kai Pflaume ist wie Vanilleeis. Mag irgendwie jeder. Ah, okay. Okay, klar. Er hat heute Geburtstag. Da will auch unser Hannes gratulieren.
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2: Kai Pflaume ist das personifizierte Vitamin D. Ja komm, da kriegen wir in Deutschland nicht genug von. Brauchen wir aber unbedingt. Eigentlich sollten wir das ärztlich verschrieben bekommen. Regelmäßige Zufuhr von Kai Pflaume. Bei Müdigkeit oder schlechter Laune auch hochdosiert. Wirklich, wenn der Pflaume um die Ecke biegt, da weißt du doch, wird gut. Ja? Zum Status Superman fehlt ihm doch nur noch, dass der den Schlüpfer über der Hose trägt. Kai Pflaume ist die Moderationsmaschine aus Halle an der Saale. Der hat Wetten, das nur nicht übernommen, weil alle gewusst hätten, ha, shit, der gewinnt das Ding am Ende. Bei dem auf der Couch wünscht man sich ja, dass der mal die Hand aufs Knie legt. Aber macht er nicht, so anständig. Dann setzt er sich ja auch schon seit Jahren für schwer vermittelbare Fälle ein. Er gibt Menschen Hoffnung, die sonst gar keine Chance mehr hätten. Hier, Elton, den will doch sonst keiner mehr. Wusstet ihr eigentlich, dass Pflaume auf Türkisch Erik heißt? Ja. Und lieber Kai, immer dran denken, keine Angst vorm Alter. Denn Pflaumen werden erst mild, wenn sie runzeln.
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1: Das Wetter.
2: Der Abend wird jetzt langsam ein bisschen frischer bei uns in NRW. Himmel bleibt klar und zwischendurch zieht auch mal ein angenehmes Lüftchen sogar durch. In der Nacht sinken die Temperaturen dann auf so 6 bis 11 Grad, wird also verhältnismäßig frisch. Morgen am Donnerstag wird es dann wieder ganz ähnlich wie heute. Viel Sonne bei maximal 28 Grad.
1: NRW Verkehr.
2: Mit einem Stau auf der A4 Köln Richtung Aachen zwischen Köln-Klettenberg und Kreuz Köln-West. Nämlich 2 Kilometer, dauert das 16 Minuten länger. Euch allen unterwegs eine gute und sichere Fahrt.
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2: So, beim nächsten Song in unserer Playlist habe ich mich immer gefragt, ja, was ist man denn dann eigentlich? More Than Friends spiele ich jetzt von James Hype und Kelly Lee. Also mehr als Freunde würde dann ja heißen, man ist irgendwie ein Liebespaar. Aber dann könnte man den Song ja auch einfach Relationship nennen, oder? Oder Lovers. Also es ist irgendwas zwischen Freunden und Liebenden. Falls ihr gerade in so einer Situation steckt, das ist hier euer Soundtrack für den späten Mittwochabend. Ich bin Leo Arigi.

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0: Madonna und Sabrina Carpenter. Bring Your Love.

0: So, es ist soweit. Jetzt wird's ernst.
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0: Die deutsche Fußballnationalmannschaft ist heute ins Trainingslager gestartet im fränkischen Herzogenaurach. Ja, ab jetzt geht's nur noch um Sport. Also eigentlich, muss man dazu sagen, Kollege Sascha Fassbender, es gibt in den Trainingsquartieren auch immer verrückte Geschichten.
2: Oh ja, fangen wir mit meiner Lieblingsgeschichte an. 1974 ist Torwart Sepp Maier aus dem Trainingslager in Schleswig-Holstein abgehauen, Richtung Hamburg, wo die Spielerfrauen ihr Quartier hatten.
0: Ja, ganz zufällig.
2: Mhm, doof nur, dass die Bremse beim Auto von Sepp Maier offenbar ausfiel. Dem Torwart war die Reise zu den Spielerfrauen aber so wichtig, er fuhr mit Hilfe der Handbremse weiter. Am nächsten Tag hatte er dann Blasen an der Hand und musste das Training sogar abbrechen.
0: Gut, Weltmeister sind wir 1974 trotzdem geworden.
2: Genau wie 2014 bei der WM in Brasilien. Da hatte man offenbar Bedenken, dass Essen vor dem Spiel gegen Brasilien könnte verunreinigt sein. Also schickten die den DFB-Mannschaftskoch höchstpersönlich auf den Markt. Er solle doch bitte abgepackte Lebensmittel holen.
0: Das Ende der Geschichte, ihr kennt es wahrscheinlich, 7:1. Also braucht es wahrscheinlich auch solche Geschichten für erfolgreiche Turniere.
2: Das glaube ich auch. 1982 zum Beispiel war die Nationalmannschaft im Schwarzwald im Trainingslager am Schluchsee. Einige Spieler angeblich rund um Paul Breitner sollen da aber dicke Feten gefeiert haben, auch hier mit Saufi Saufi. So hat die deutsche Medienlandschaft den Schluchsee umbenannt in Schlucksee. Am Ende wurde die deutsche Nationalmannschaft 1982 in Spanien dann Zweiter.
0: So, wir brauchen also kuriose Geschichten auch aus Herzogenaurach. Da mache ich mir da ehrlich gesagt bei diesem Turnier auch keine Sorgen, oder? Wo sind denn die Spielerfrauen untergebracht?

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1: Ich bin Diana Kramer. Die deutsche Wirtschaft kommt nicht in Schwung. Die Folgen des Iran-Kriegs bremsen die erhoffte Erholung aus. Auch die Wirtschaftsweisen senken deshalb ihre Konjunkturprognose. Für dieses Jahr erwartet der Sachverständigenrat der Bundesregierung nur noch ein Mini-Wachstum von 0,5%. Die Wirtschaftsweise Veronika Grimm sieht neben den Kriegsfolgen aber auch strukturelle Gründe.
2: Insbesondere auch aufgrund steigender Sozialversicherungsbeiträge und Energiekosten belasten nun die Unternehmen und dämpfen die Investitionsnachfrage. Hinzu kommen die wirtschaftspolitische Unsicherheit und verhaltene Absatzerwartungen.
1: Die Wirtschaftsweise Veronika Grimm. Im vergangenen Herbst hatten die Sachverständigen noch mit einem Plus des Bruttoinlandsprodukts von 0,9% gerechnet. Berichte über mögliche Diskussionen zu einem Austausch von Bundeskanzler Friedrich Merz sorgen in der Union für Unruhe. Bild und Stern hatten unter Berufung auf führende Christdemokraten über entsprechende Gedankenspiele berichtet. Als möglicher Nachfolger wird dabei unter anderem Nordrhein-Westfalens Ministerpräsident Henrik Wüst genannt. Das Umfeld von Kanzler Merz wies die Spekulationen scharf zurück. Der Wohnungsbau in Deutschland soll beschleunigt werden. Das Bundeskabinett hat dafür den Weg freigemacht. Demnach soll ein neues Baugesetzbuch kommunale Planungen schneller machen und Wohnungsbau in Gebieten mit Knappheit bevorzugen. Etwa indem Verfahren digitalisiert, verkürzt und transparenter werden.
3: Städte und Gemeinden sollen auch leichter gegen sogenannte Schrottimmobilien vorgehen können. In extremen Fällen könnte dann sogar eine Enteignung möglich sein. Bauministerin Huberts bemängelt die zuletzt schwachen Zahlen beim Wohnungsbau. Im letzten Jahr sind nur noch knapp über 200.000 Wohnungen fertiggestellt worden. Kommunen mit angespanntem Wohnungsmarkt können künftig ein überragendes öffentliches Interesse für Wohnungsbau erklären. Dadurch soll die Bauplanung statt auf 5 bis 15 Jahren künftig in etwa 2 Jahren abgeschlossen werden können. David Riemer, Berlin.
1: Die Kämpfe zwischen Israel und der Hisbollah im Libanon verschärfen sich erneut deutlich. Israels Armee flog weitere Luftangriffe und rief große Teile des Südlibanons zur Evakuierung auf. Die Hisbollah setzte wiederum ihre Angriffe auf Nordisrael fort. Trotz einer Waffenruhe seit April werden weiter täglich Menschen getötet. Beobachter warnen vor einer neuen Eskalation des Konflikts.
4: Das Wetter. Es kühlt nach und nach ab, der Himmel bleibt aber schön klar. Dazu weht stellenweise noch ein leichter Wind. In der Nacht liegen die Tiefstwerte zwischen 6 und 11 Grad. Der Donnerstag wird dann ähnlich freundlich wie heute mit Höchstwerten bis 28 Grad.
0: NRW Verkehr.
4: Und da gibt's einen Stau auf der A4 Köln Richtung Aachen zwischen Köln-Klettenberg und Kreuz Köln-West. Nämlich 1 Kilometer, 20 Minuten dauert's dann noch länger. Euch allen unterwegs eine gute und sichere Fahrt.
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4: Also, ich weiß nicht, ich finde es gerade einfach richtig schön. Der Sommer ist Ende Mai schon bei uns wieder da mit so tollen Temperaturen. Auch wenn es jetzt aktuell natürlich so ein bisschen abkühlt. Aber ist ja auch ganz angenehm, um mal durchzulüften. Und dann geht es die Woche so schön weiter. Ah ja, also ich bin Fan und ich bin gerade einfach bester Dinge. Lieber Arigi, mein Name. Jetzt mit Musik von Glasperlenspiel hier für diesen späten Montagabend.
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Musik von Corona. Und es ist wirklich wunderbar, es passt ja großartig rein. Rhythmus der Nacht und wir haben ja schon Nacht. Hier ist der beste Mix, hier ist Leo Aregi und jetzt gibt's neue Musik von The Script.

0: ganz genau.
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0: Und die sind schon wirklich lange im Geschäft. Ich meine, die Songs sind auch schon weit über 10 Jahre alt und immer noch riesige Hits, riesige Brecher. Also ich weiß nicht, wenn die irgendwo gespielt werden, habe ich persönlich immer gute Laune. Ich weiß nicht, wie es bei euch ist. Ich habe auch noch ein paar Zahlen hier, weil das finde ich auch krass. 14 Milliarden Streams, muss man sich mal vorstellen. So oft wurden die Songs von The Script, der Band aus Irland, gestreamt. Jetzt haben sie neue Musik draußen. Man in the Arena. Mann in der Arena. Auch ganz schöner Titel. Ist eine kleine Kostprobe, weil es kommt bald ein ganzes neues Album raus. Am 14. August nämlich. The User's Guide to Being Human. Also die Bedienungsanleitung Menschsein. Auch irgendwie ganz lustig mit einem Augenzwinkern und sind auch auf Tour dieses Jahr in Deutschland, auch zweimal. München, gut, das interessiert uns nicht. Da kommen wir, da könnte man hin, aber viel besser. Sie treten doch auch in Düsseldorf auf, nämlich in der Mitsubishi Electric Halle am 24. November. Also da könnte man mal vorbeischauen, wenn ihr denn Bock habt. Aber das könnt ihr vielleicht erst entscheiden, wenn es jetzt hier eine kleine Kostprobe gibt. Aktuelle Single von The Script, Man in the Arena.

0: Das Wetter.
1: Der Abend bringt jetzt nach und nach ein bisschen Abkühlung. Dazu bleibt der Himmel wolkenlos. Hier und da kommt noch ein kleines Lüftchen dazu sogar. In der Nacht geht die Temperaturen runter auf so 6 bis 11 Grad. Morgen am Donnerstag dann wieder sonnig und angenehm warm mit bis zu 28 Grad.
0: NRW Verkehr.
1: So, mit der A1 Münster Richtung Osnabrück zwischen Greven und Erdbergen 1 Kilometer 6 Minuten und die A4 Köln Richtung Aachen zwischen Köln-Klettenberg und Kreuz Köln-West 1 Kilometer 13 Minuten. Euch allen unterwegs eine gute und sichere Fahrt.
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1: Ich habe jetzt 3 Sendungen hintereinander immer wieder den gleichen Aufhänger gebracht. Also mich hält nichts davon ab, ihn heute auch zu bringen. 23.30 Uhr durch. Das heißt, es sind noch gute 5,5 Stunden. Und dann ist es 5 a.m. Die Uhrzeit, über die Michael Schulte in seiner neuen Single siegt. Und wisst ihr was? Könnt ihr es euch vorstellen? Die spiele ich jetzt auch noch. Ich rede nicht einfach nur so darüber. Ich spiele das jetzt. Ich. Toll, oder? Leo Arek, mein Name. 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

0: Nico Santos, Number One an diesem Mittwochabend. Ich spiele uns jetzt neue Musik von Andreas Fey, Singer-Songwriter aus Berlin, kommt ursprünglich aus Ostwestfalen. Ja, seine Musik, die ist so irgendwo zwischen melancholischem Indie-Pop und sehr persönlichem Piano-Songwriting. Angefangen hat er mal mit Songs für seine Schulband, später ging es dann komplett Richtung Solo-Karriere eben in Berlin. Mittlerweile unter anderem schon Support-Act gewesen für Sophie and the Giants zum Beispiel. The Weather, so heißt seine neue Single und da wird es ziemlich persönlich, der Song ist nämlich so eine Art Brief an seinen Vater. Es geht um eine stille Nähe zwischen zwei Menschen, die sich eigentlich total lieben, aber Gefühle nie so richtig aussprechen können. Stattdessen redest du halt übers Wetter oder so oder darüber, dass morgen vielleicht Regen kommt. Ja, die zentrale Zeile lautet: Wish I could only say I love you, but we talk about the weather again. Also genau dieses Gefühl, wenn eigentlich was Wichtiges raus müsste, aber man dann doch wieder beim Smalltalk landet und macht daraus wirklich einen sehr ruhigen, verletzlichen Song über emotionale Distanz und den Versuch, irgendwann vielleicht doch mal offen zu sagen, was man eigentlich fühlt und wirklich auch musikalisch sehr schön und sehr intim eingebettet. Gibt's jetzt ganz neu im besten Mix. Andreas Fey, Singer-Songwriter aus Berlin, The Weather.
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1: Ich bin Diana Kramer. Bundeskanzler Friedrich Merz hat seine Reformambitionen als Regierungschef unterstrichen. Deutschland habe die Kraft für einen neuen Aufbruch und er persönlich sei mit aller Kraft entschlossen, diesen Aufbruch mit seiner Regierung auch zu ermöglichen. Das sagte Merz am Abend bei einer CDU-Veranstaltung in seiner Heimat Arnsberg im Sauerland. Auf die aktuellen Spekulationen über einen möglichen Kanzlerwechsel ging Merz nicht ein. Bild und Stern hatten unter Berufung auf führende Christdemokraten über entsprechende Gedankenspiele berichtet. Als möglicher Nachfolger wurde NRW-Ministerpräsident Henrik Wüst genannt. Der ukrainische Präsident Selenskyj hat neue Gegenschläge im russischen Hinterland angekündigt. Das sei nötig, um Moskau klarzumachen, dass es für den Angriffskrieg gegen sein Land mit eigenen Verlusten bezahlen müsse, sagte Selenskyj in seiner abendlichen Videobotschaft.
2: Moskau droht zwar mit Vergeltungsschlägen, doch Selenskyj setzt selbstbewusst auf Attacke. Dabei ist unwahrscheinlich, dass er den Kreml hier in Moskau auf diese Weise zu Verhandlungen zwingen kann. Vielmehr belächeln russische Kommentatoren, dass Selenskyj einerseits Moskau droht und er sich andererseits nun mit einem Hilferuf an US-Präsident Trump wendet. In einem Brief bittet er Trump um mehr Raketen für die Abwehr von Moskaus Angriffen. Aus Moskau, Ulf Mauder.
1: Auf der Bahnstrecke Hamburg-Berlin gibt es seit dem Abend Verzögerungen. Grund ist der Ausfall eines Stellwerks bei Lüneburg. Nach Angaben der Bahn kann es noch bis Donnerstagnachmittag zu Verspätungen und Zugausfällen kommen.
3: Es fahren noch ICE-Fernzüge zwischen Hamburg und Berlin, betont die Bahn, aber nur alle 2 Stunden. Und um die Stellwerksstörung zu beheben, brauche man voraussichtlich noch bis Donnerstag. Betroffen ist auch der Regionalverkehr. Die lokale Bahngesellschaft Metronom etwa teilte mit, dass sich der Verkehr immer weiter aufstaue. Fahrgäste sollen möglichst auf den ohnehin fahrenden Ersatzverkehr ausweichen. Die Strecke Hamburg-Berlin wurde seit letzten Sommer generalsaniert. Seit Mitte Mai ist ein Teil wieder freigegeben. Mitte Juni soll die ganze Strecke wieder befahrbar sein. Aus Berlin, Ronny Tochau.
1: Griechenland greift durch. Die Regierung in Athen will Minderjährigen die Nutzung von E-Scootern auf Straßen verbieten und kündigte einen entsprechenden Gesetzentwurf an. Grund ist die steigende Zahl verletzter Jugendlicher. In Griechenland haben Unfälle mit E-Scootern auch unter Touristen deutlich zugenommen.
4: Das Wetter.
5: Ja, in dieser Nacht kühlt es mal richtig ordentlich ab. Stellenweise nur noch 6 Grad bei uns, Spitze 11 Grad. Also da kann man mal ordentlich durchlüften. Wobei es war ja tagsüber auch nicht so richtig warm. Ne? Mit 28 Grad war es ganz gut aushaltbar. Und das geht auch nachher so weiter. Also das Wetter von gestern kriegen wir heute quasi nachher nochmal. 28 Grad, sehr viel Sonnenschein. Erst am Freitag und am Samstag rechnen wir mit Regenschauern und stellenweise auch Gewitter.
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6: A30 Osnabrück-Bad Oeynhausen zwischen Bad Oeynhausen-Ost und Kreuz Bad Oeynhausen. 2 Kilometer Stau. Und A44 Dortmund-Kassel zwischen Büren und Lichtenau. 1 Kilometer stockender Verkehr. Wir wünschen allen unterwegs gute Fahrt.
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5: Hallo, schöne Nacht mit uns. Und wenn du merkst, du bist jetzt schon im Donnerstag angekommen, quasi Woche fast geschafft, was sagst du dann?

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0: Ich weiß nicht, habt ihr schon mal drüber nachgedacht, eine Kreuzfahrt zu machen? Das ist ja unser großes Thema diese Woche. Wir schauen, was so Kreuzfahrten alles können. Wir schauen auf die Pros, auf die Kontras, was es alles so für Kreuzfahrtmottos gibt, für verschiedene Reedereien. Immer mehr Leute, das ist so unsere Feststellung, haben Bock auf so Kreuzfahrten. Aber es gibt, glaube ich, bei keiner anderen Urlaubsart so zwei Lager. Das eine Lager, was total begeistert von Kreuzfahrten ist, und das andere Lager, was sagt, was für ein Blödsinn, würde ich nie machen. Wir haben euch mal gefragt, wie sieht's aus? Kreuzfahrt, ja oder nein?
1: Bis jetzt habe ich nur Positives davon gehört. Diese Atmosphäre finde ich irgendwie interessant, dass man diese Wassertage auch natürlich hat. Und auch der Fakt, dass man oft halt so verschiedene Orte gleichzeitig irgendwie bereisen kann. Das finde ich interessant, das spricht mich auf jeden Fall persönlich an.
2: Ich bin absolut Strandlieger. Also mit Kreuzfahrt habe ich nichts mit am Hut.
3: Habe ich noch nie gemacht, muss ich sagen. Aber würde mich auf jeden Fall mal interessieren. Wird bestimmt ganz schön sein. Würde mit meinem Partner mal gerne so eine Kreuzfahrt machen. Vielleicht immer über Mittelmeer, irgendwo schön, so ein paar Tage mal erholen.
4: Ja, nein, weil es mir zu eng ist. Ich brauche die Freiheit und ich mag Schiffe einfach nicht so.
0: Ja, irgendwie alles dabei, ne? Die einen haben total Lust, die anderen sagen, ey, ne, so eingefercht auf so einem engen Kahn mit so vielen Leuten und meistens alles Deutsche. Och nee. Irgendwie kann ich auch beides verstehen, sag ich ganz ehrlich. 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

0: Das Wetter.
1: Das ist eine Nacht, die relativ kühl wird. 6 bis 11 Grad erwarten wir. Dazu niederschlagsfrei, hier und da mal eine Wolke. Aber es ist nachts, komm, stört uns auch alles wirklich nicht. Nachher geht's dann sonnig weiter. Paar mehr Wolken als gestern, aber immer noch warm. 28 Grad erreichen wir nachher. Erst am Freitag und am Samstag können ein paar Gewitter runterkommen. Dementsprechend auch Regenschauer sind da möglich. Es bleibt aber weiter warm.
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2: A44 Dortmund-Kassel zwischen Werl Süd und Soest, 1 Kilometer Stau. Wir wünschen allen unterwegs gute Fahrt.
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1: Kommt gut durch die Nacht mit uns, jetzt mit Rihanna und Don't Stop the Music.
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0: Alex Warren und Ordinary hier bei uns. Einen schönen Mittwoch, Kevin Zimmer hier. Und jetzt haben wir neue Musik für euch von Austis. Und sie hat einen Song rausgebracht, der klingt so anders als das, was sie bisher rausgebracht hat. Ja? Dirty Dancing, ja, Angel Eyes oder so, das waren so richtige Power-Hits. Aber jetzt hat sie gesagt, hey komm, es muss melancholischer werden, denn der Song ist halt thematisch auch sehr melancholisch. Es geht um gebrochene Herzen. Es geht um die große Trennung. The Art of Letting Go heißt der Song. Und es geht um Trennungsschmerz.
1: So it's about letting go.
2: Es geht ums Loslassen und vor allem darum, damit okay zu sein. Es geht um schöne Erinnerungen, Herzschmerz, Küsse, wie man als Mensch wächst und darum, dass du das alles nicht immer mit den Menschen erlebst, mit denen du es dir vorgestellt hast.
1: You were gonna do it with, but that's okay.
0: Ja, that's okay. Und dann hören wir mal rein in den neuen Song von Austis. Jetzt hier im besten Mix.
1: Hi, this is Austis and you're listening to my new single, The Art.

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1: Ich bin Diana Kramer. Die Wirtschaftsweisen erwarten in diesem Jahr wegen der Auswirkungen des Iran-Kriegs nur ein Mini-Wachstum der deutschen Wirtschaft von 0,5%. Im vergangenen Herbst hatte der Sachverständigenrat der Bundesregierung noch mit einem Plus des Bruttoinlandsprodukts von 0,9% gerechnet.
2: Sprit ist teurer geworden, Öl, Gas und das spüren natürlich auch die Unternehmer. Zudem rechnen die Experten damit, dass auch die Inflation weiter ansteigt, also dass wir Verbraucher an Kaufkraft verlieren. Das milliardenschwere Investitionsprogramm der Regierung für die Infrastruktur könnte für ein bisschen mehr Wachstum sorgen, so die Wirtschaftsweisen. Gleichzeitig fordern sie aber Reformen von der Regierung und das heißt vor allem den Anstieg der Sozialbeiträge begrenzen. Claudia Wächter, Nachrichtenredaktion.
1: Angesichts der geänderten Bedrohungslage soll die Reserve der Bundeswehr künftig eine größere Rolle spielen. Dafür bereitet das Verteidigungsministerium eine Gesetzesänderung vor. Es will künftig auch in Friedenszeiten die Möglichkeit haben, Reservisten zum Dienst zu verpflichten, heißt es. In bestimmten Ausnahmen soll aber ein Einsatz von Reservisten nur bei Freiwilligkeit möglich sein, etwa bei Amtshilfe im Inland im Fall einer Naturkatastrophe oder bei Auslandseinsätzen. Menschenhandel soll in Deutschland künftig konsequenter verfolgt und härter bestraft werden können. Das sieht ein Gesetzentwurf aus dem Bundesjustizministerium vor, den das Bundeskabinett beschlossen hat.
3: Wer Menschen mit falschen Versprechungen nach Deutschland lockt, um sie hier dann unter Zwang arbeiten zu lassen, der wird künftig bei einer Verurteilung mit bis zu 10 Jahren Haft rechnen müssen. Diese Maximalstrafe ist bislang nur bei besonders schweren Fällen möglich. Neu ist außerdem, dass sich auch Kunden und Kundinnen strafbar machen, wenn sie etwa Leistungen bei Anbietern einkaufen, die klar fragwürdig sind. Da gibt es viele schwarze Schafe, etwa auf dem Bau und bei Nagelstudios. Aus Berlin, Lea Matschulat.
1: Nach dem Unfall mit 2 toten Kindern in Dienstlaken am Niederrhein prüfen Ermittler, ob bei der Autofahrerin ein medizinischer Notfall vorlag. Es spreche nichts für eine absichtliche Tat, teilte die Kreispolizei in Wesel mit. Die 47-Jährige hatte vor einer Schule die Kontrolle über ihr Auto verloren und war in eine Gruppe von 3 Jungen gefahren. 2 12-Jährige starben später im Krankenhaus, der 3. wurde leicht verletzt. Die Autofahrerin kam schwer verletzt in eine Klinik.
4: Das Wetter. Diese Nacht ist relativ kalt, muss man sagen. 6 bis 11 Grad und etwas weiter oben sogar nur noch 4 Grad. Da sind wir gar nicht mehr gewohnt. Nachher geht's aber wieder rauf auf 28 Grad. Wir bekommen wieder sehr viel Sonnenschein. Es wird trocken bleiben. Regen ist erst ab Freitag und Samstag in Sicht. Regenschauer sind da nämlich gemeldet. Und ab und zu kann da auch mal ein Gewitter dabei sein, das aber nur örtlich.
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5: A445 am Arnsberg zwischen Werl Nord und Kreuz Werl. 1 Kilometer Stau. Wir wünschen allen unterwegs gute Fahrt.
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4: Mark Forster ist ja nicht nur mittlerweile Sänger, sondern er ist zu einem Meme geworden. Ich weiß nicht, ob ihr das schon gesehen habt. Ja? Da wird über Mark Forster, unser Deutschsein und unsere Wurstigkeit so ein bisschen aufs Korn genommen. Mark Forster kann selbst drüber lachen, über diese Memes, wo er ja mal zu sehen sein wird. Und dann stehen da so Sachen wie, Mark Forster ist derjenige, der sagt, oh, es gibt Kuchen, wenn es Kuchen gibt. Das ist, ich finde es sehr lustig. Aber ich freue mich auch, dass er neue Musik wieder rausgebracht hat. Ein Lied hören wir jetzt bei uns. Und damit wünsche ich euch eine schöne

0: Sascha Fassbender ist da. Bist du eigentlich schon in WM-Stimmung?
1: Ja. Ja, dann bringen wir dich jetzt mal in WM-Stimmung. So.
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1: So. Ich meine, wir müssen ja langsam reinkommen. Die deutsche Fußballnationalmannschaft startet ja jetzt ins Trainingslager im fränkischen Herzogenaurach. Ab jetzt geht's nur noch um Fußball, um Sport. Also eigentlich. Kollege Sascha Fassbender, es gibt in den Trainingsquartieren auch immer verrückte Geschichten, oder?
3: Ja, fangen wir an mit meiner absoluten Lieblingsgeschichte. 1974 ist Sepp Maier, Torwart, ne, aus dem Trainingslager in Schleswig-Holstein, abgehauen.
1: Wo wollte er hin?
3: Richtung Hamburg, wo die Spielerfrauen ihr Quartier hatten.
1: Ganz zufällig, ne?
3: Ja, doof nur, dass die Bremse beim Auto offenbar ausfiel. Sepp Maier war die Reise aber anscheinend so wichtig, er fuhr mit Hilfe der Handbremse weiter, den kompletten Weg. Am nächsten Tag hatte er Blasen an der Hand.
1: Nein.
3: Und er musste das Training abbrechen.
1: Gut, Weltmeister sind wir 74 trotzdem geworden.
3: So, ne, genau wie 2014 bei der WM in Brasilien da ja auch. Da hatte man offenbar Bedenken, dass Essen vor dem Spiel gegen Brasilien könnte verunreinigt sein. Also schickten die den DFB-Mannschaftskoch los. Ne, höchstpersönlich auf dem Markt musste er entscheiden. Und er solle doch bitte abgepackte Lebensmittel kaufen.
1: Ja, ich würde mal sagen, Ende ging gut aus. Ja, 7-1. Offenbar braucht es solche Geschichten für erfolgreiche Turniere.
3: Ja, ja, absolut. 1982 auch ein gutes Beispiel. Da war die Nationalmannschaft im Trainingslager im Schwarzwald am Schluchsee. Einige Spieler, angeblich rund um Paul Breitner, sollen da aber dicke Feten gefeiert haben. Auch hier schön mit Saufi, Saufi. So hat die deutsche Medienlandschaft den Schluchsee dann zum Schlucksee gemacht. Am Ende wurden die Deutschen dann 1982 in Spanien immerhin Zweiter.
1: Also, wir brauchen, Sascha, wir brauchen solche kuriosen Geschichten, auch aus Herzogenaurach, damit das was wird mit dieser Fußball-WM. Also, Jungs, wenn ihr uns zuhört, ja?
3: Was ich ruf da wahrscheinlich mal an.
1: Genau. Und fahrt mit dem Auto zu den Spielerfrauen. Wir hoffen, dass die Bremsen kaputt sind, ja? Oder, keine Ahnung was. Macht irgendetwas da.
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1: Ja, in dieser Nacht kühlt es mal richtig ordentlich ab. Stellenweise nur noch 6 Grad bei uns, Spitze 11 Grad. Also da kann man mal ordentlich durchlüften. Wobei es war ja tagsüber auch nicht so richtig warm. Ne? Mit 28 Grad war es ganz gut aushaltbar. Und das geht auch nachher so weiter. Also das Wetter von gestern kriegen wir heute quasi nachher nochmal. 28 Grad, sehr viel Sonnenschein. Erst am Freitag und am Samstag rechnen wir mit Regenschauern und stellenweise auch Gewitter.
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2: A3 Frankfurt-Köln zwischen Siebengebirge und Lohmar, 1 Kilometer Stau, 6 Minuten Zeitverlust. Wir wünschen allen unterwegs gute Fahrt.
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1: Ja, gefühlt ist die Woche ja fast schon geschafft, ne? Wenn du hier schon Donnerstag früh hast, also sehr, sehr früh, muss ich sagen. Donnerstag noch, Freitag noch und dann, ja, Woche im Sack. The Killers jetzt mit Human.

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0: 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Queen, Another One Bites the Dust. Schöne Nacht. Egal, wo ihr gerade seid. Auf der Arbeit oder ihr könnt nicht schlafen. Ich habe neue Musik für euch.
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1: Ich bin Diana Kramer. Der UN-Sicherheitsrat wird sich heute mit der Lage im Ukraine-Krieg beschäftigen. Kiew hatte die Sondersitzung beantragt. Der ukrainische Präsident Zelensky hat sich nach Medienberichten inzwischen wegen mangelnder Flugabwehr per Brief mit einem Hilfegesuch an Washington gewandt.
2: Nach dem verheerenden Angriff auf Kiew und weiteren Drohungen aus Moskau sucht der ukrainische Präsident Zelensky Hilfe bei den USA und den Vereinten Nationen. Das höchste UNO-Gremium hat schon viele Male